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1: Ich bin David Riemer. Die Grünen erwägen, die geplante Verabschiedung des Gesundheitssparpakets im Bundestag mit juristischen Schritten zu stoppen. Parteichef Banaschak bezeichnet den Gesetzentwurf von Gesundheitsministerin Warken als Murks und kritisiert kurzfristige Änderungen in den Zeitungen der Mediengruppe Bayern. Union und SPD wollen das Sparpaket an diesem Freitag im Bundestag beschließen. Die Deutsche Bahn will am Vormittag ihr drittes Sofortprogramm vorstellen. Diesmal geht es um eine bessere Kundeninformation bei Verspätungen und Gleiswechseln. Die ersten beiden Programme betrafen mehr Sicherheit und Sauberkeit an Bahnhöfen sowie mehr Komfort im Fernverkehr.
2: Das Hauptproblem der Bahn sind sicherlich die häufigen Verspätungen wegen der maroden Infrastruktur. Aber bis die Stellwerke, Weichen, Gleise oder Oberleitungen saniert sind, werden noch rund 10 Jahre vergehen. Die drei Sofortprogramme sollen schneller helfen. Putztrupps säubern Bahnhöfe und Züge, Bordrestaurants werden auf Vordermann gebracht, mehr Sicherheitsleute sind unterwegs. Damit Fahrgäste künftig besser informiert werden, sollen unter anderem die Bahn-App und die Webseite genauso schnell aktualisiert werden wie etwa die Anzeigen an den Bahnhöfen. Aus Berlin, Ursula Winkler.
1: Die Staats- und Regierungschefs der NATO-Staaten setzen die Beratungen bei ihrem Gipfel in Ankara heute fort. Am zweiten und letzten Tag des Treffens geht es unter anderem um die Frage der Lastenteilung in der Allianz zwischen den USA und den übrigen Verbündeten. Auch der Ukraine-Krieg steht auf der Tagesordnung.
3: Die Ukraine kann auf mehr Militärhilfe hoffen. Über einen Zeitraum von 2 Jahren soll es 140 Milliarden Euro für militärische Unterstützung und Ausbildung geben. Das müssen die Gipfelteilnehmer nun noch final festzurren. US-Präsident Trump hat schon zu Beginn des Gipfels erneut die europäischen Partner kritisiert. Er wirft ihnen mangelnde Unterstützung im Irankrieg vor. Erst heute wird klar, ob ein Eklat abgewendet werden kann und der Gipfel zum Erfolg wird. Aus Ankara, Miriam Schmidt.
1: Titelverteidiger Argentinien steht nach einem K.O.-Drama im WM-Viertelfinale. Nach einem 0-2-Rückstand gewinnt die Albi Celeste 3-2 gegen Ägypten. Angetrieben von Superstar Lionel Messi retten sich die Argentinier spät in die nächste Runde der Fußball-Weltmeisterschaft. Dort treffen sie auf die Schweiz, die Mitfavorit Kolumbien nach einem Elfmeter-Krimi mit 4-3 aus dem Turnier geworfen hat.

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1: Ich bin David Riemer. Nach den jüngsten Attacken auf mehrere Tanker in der Straße von Hormuz hat das US-Militär Ziele im Iran angegriffen. Das teilte das für den Nahen Osten zuständige Regionalkommando des US-Militärs mit.
2: Die Spannungen sind verschärft. Die USA schlagen heftig zu. 4 bis 5-mal so schwere Bombenangriffe wie vor 10 Tagen, beschrieb ein US-Regierungsbeamter. Auch die Ölsanktionen gegen den Iran wurden wieder in Kraft gesetzt. Damit soll Teheran für die Angriffe auf Handelsschiffe in der Straße von Hormuz bestraft werden. Eine neue militärische Eskalation droht. Der diplomatische Prozess ist in Stocken geraten. Der Iran wirft den USA vor, gegen das bisher erzielte Rahmenabkommen zu verstoßen und droht mit entschlossenen Gegenmaßnahmen. Aus den USA, Tina Eck.
1: Deutschland hat der NATO erneut Verteidigungsausgaben in Rekordhöhe gemeldet. Die Bundesregierung übermittelte für das laufende Jahr einen Betrag von rund 125 Milliarden Euro. Das geht aus Daten hervor, die zum Start des NATO-Gipfeltreffens in Ankara veröffentlicht wurden.
3: Gegenüber dem Vorjahr ist das eine Steigerung von rund 25%. Der Anteil der Verteidigungsausgaben am Bruttoinlandsprodukt würde auf etwa 2,7% klettern. Innerhalb der NATO geben damit nur die USA mehr Geld für Verteidigung aus als Deutschland. Die Zahlen sollen beim NATO-Gipfel vor allem den mächtigsten Gast überzeugen. US-Präsident Trump hat erst vor wenigen Tagen wieder die Ausgaben der Europäer kritisiert. Deutschlands Investitionen nannte er lächerlich. In Ankara dürfte sich nun zeigen, ob sich beide Seiten aufeinander zubewegen. Aus Berlin, Thomas Brockt.
1: Trotz ihrer Verurteilung kandidiert Frankreichs führende rechtsnationale Marine Le Pen für die Präsidentschaftswahl im kommenden Jahr. Sie wolle Revision einlegen und als Kandidatin antreten, sagte sie im französischen Fernsehen. Zuvor hatte ein Gericht sie in einem Verfahren um Scheinbeschäftigung und EU-Gelder schuldig gesprochen. Die Schweiz hat nach einem Elfmeterkrimi mit Favorit Kolumbien aus dem Turnier geworfen und darf erstmals seit 1954 wieder im Viertelfinale einer Fußball-Weltmeisterschaft antreten. Das 4:3 im Elfmeterschießen beschert dem Team das Duell mit Lionel Messi und dessen Argentiniern. Die Südamerikaner hatten zuvor spektakulär einen 0:2-Rückstand gegen Ägypten gedreht und kurz vor Schluss noch 3:2 gewonnen.

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1: Hallo, derzeit melden Hodenhagen und Duisholm 13 Grad. In Wendenborstel am Twachtenstadion sind es 16 Grad, dazu ist es verbreitet bewölkt. Heute früh startet der Tag bei uns rund ums Steinhuder Meer meist noch mit vielen Wolken, dazu weht nur schwacher Wind. Im Laufe des Vormittags lockert es mehr und mehr auf, am Nachmittag wird es dann vielerorts heiter und angenehm. In der Steinhuder Meerregion geht es heute auf 22 bis 23 Grad hinauf. In der kommenden Nacht zieht es wieder stärker zu. Morgen bleibt es insgesamt eher grau, mit nur wenigen heiteren Abschnitten. Am Freitag zeigt sich das Wetter dann wieder deutlich freundlicher und spürbar wärmer. Am Samstag setzt sich der freundliche Trend fort, mit Höchstwerten von 27 bis 28 Grad. Etwas kühler bleibt es in höheren Lagen am Deister und im Weserbergland.
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2: Ich bin David Riemer. Nach Attacken auf mehrere Tanker in der Straße von Hormuz hat das US-Militär Ziele im Iran angegriffen. Das US-Regionalkommando spricht von einer Serie heftiger Angriffe. Teheran solle dafür einen hohen Preis zahlen. Mit dem neuen US-Angriff wächst die Gefahr einer erneuten militärischen Eskalation in der Region. Die Staats- und Regierungschefs der NATO-Staaten setzen die Beratungen bei ihrem Gipfel in Ankara heute fort. Am zweiten und letzten Tag des Treffens geht es unter anderem um die Frage der Lastenteilung in der Allianz zwischen den USA und den übrigen Verbündeten. Auch der Ukraine-Krieg steht auf der Tagesordnung.
3: Die Ukraine kann auf mehr Militärhilfe hoffen. Über einen Zeitraum von 2 Jahren soll es 140 Milliarden Euro für militärische Unterstützung und Ausbildung geben. Das müssen die Gipfelteilnehmer nun noch final festzurren. US-Präsident Trump hat schon zu Beginn des Gipfels erneut die europäischen Partner kritisiert. Er wirft ihnen mangelnde Unterstützung im Iran-Krieg vor. Erst heute wird klar, ob ein Eklat abgewendet werden kann und der Gipfel zum Erfolg wird. Aus Ankara, Miriam Schmidt.
2: Die Grünen erwägen, die geplante Verabschiedung des Gesundheitssparpakets im Bundestag mit juristischen Schritten zu stoppen. Parteichef Banaschak bezeichnete den Gesetzentwurf von Gesundheitsministerin Wagen als Murks und kritisierte kurzfristige Änderungen in den Zeitungen der Mediengruppe Bayern. Union und SPD wollen das Sparpaket an diesem Freitag im Bundestag beschließen. Argentinien hat im Achtelfinale der Fußball-WM einen 0:2 Rückstand gedreht und nach einem Kraftakt das Viertelfinale erreicht. Gegen Ägypten siegte der Weltmeister am Ende 3:2.
4: Gut 70 Minuten läuft alles für Ägypten. Ibrahim macht nach 15 Minuten das 1:0. Kurz danach hält Torwart Schubir einen schwach geschossenen Foul-Elfmeter von Messi. Und nach Sikos 2:0 in Minute 67 riecht es in Atlanta nach Sensation. Aber Romeros Anschlusstreffer in der 79. Minute weckt den Weltmeister. Messi macht 5 Minuten später den Ausgleich, sein 21. WM-Treffer. Und in der 2. Minute der Nachspielzeit köpft Enzo Fernandez den Titelverteidiger ins Viertelfinale. Thomas Thonfeld, Sportredaktion.
2: Im Viertelfinale trifft Argentinien auf die Schweiz. Die Schweizer haben mit Favorit Kolumbien nach einem Elfmeter-Krimi mit 4:3 aus dem Turnier geworfen.
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1: Der Verkehr für die Steinhuder Meerregion. Auf der A2 Hannover Richtung Dortmund ist zwischen Bad Nenndorf und Lauenau gesperrt, weil ein Unfall aufgenommen wird. Die Polizei ist vor Ort. Die Umleitung führt über die B65 Bad Nenndorf, die B442 und Rodenberg. Zwischen Wunsdorf, Kohlenfeld und Bad Nenndorf stockt der Verkehr auf 4 Kilometern. In Hannover ist der Luise-Finke-Weg zwischen Ferdinand-Wilhelm-Fricke-Weg und Arthur-Menge-Ufer wegen einer Konzertveranstaltung in beiden Richtungen gesperrt. Hier kommt euer Blitzerüberblick für die Region. Auf der B215 in Nienburg und auf der B188 in Uetze wird aktuell geblitzt. Dazu in Hannover-Dören auf der Helmstedter Straße Ecke Klinkerfüßstraße. In Hannover steht außerdem ein Blitzer auf der Ritter-Brüning-Straße, 90 Meter vor der Gedenkstätte. Weiter geht es in Neustadt-Mariensee auf der Hölti-Straße, 60 Meter vor der Kirche. Und in Berghof auf der Berghofer Straße Ecke am Haierhaus. Mehr Verkehrsmeldungen gibt's jederzeit online auf der Meerradio-Website und in unserer App. Kommt gut durch!
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1: Hallo, derzeit melden Hodenhagen und Duisholm 13 Grad. In Wendenborstel am Twachtenstadion sind es 16 Grad. Dazu ist es verbreitet bewölkt. Heute früh startet der Tag bei uns rund ums Steinhuder Meer meist noch mit vielen Wolken. Dazu weht nur schwacher Wind. Im Laufe des Vormittags lockert es mehr und mehr auf. Am Nachmittag wird es dann vielerorts heiter und angenehm. In der Steinhuder Meerregion geht es heute auf 22 bis 23 Grad hinauf. In der kommenden Nacht zieht es wieder stärker zu. Morgen bleibt es insgesamt eher grau, mit nur wenigen heiteren Abschnitten. Am Freitag zeigt sich das Wetter dann wieder deutlich freundlicher und spürbar wärmer. Am Samstag setzt sich der freundliche Trend fort, mit Höchstwerten von 27 bis 28 Grad. Etwas kühler bleibt es in höheren Lagen am Deister und im Weserbergland.
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2: Ich bin David Riemer. Nach Attacken auf mehrere Tanker in der Straße von Hormuz hat das US-Militär Ziele im Iran angegriffen. Das US-Regionalkommando spricht von einer Serie heftiger Angriffe. Teheran solle dafür einen hohen Preis zahlen. Mit dem neuen US-Angriff wächst die Gefahr einer erneuten militärischen Eskalation in der Region. Die Staats- und Regierungschefs der NATO-Staaten setzen die Beratungen bei ihrem Gipfel in Ankara heute fort. Am zweiten und letzten Tag des Treffens geht es unter anderem um die Frage der Lastenteilung in der Allianz zwischen den USA und den übrigen Verbündeten. Auch der Ukraine-Krieg steht auf der Tagesordnung.
3: Die Ukraine kann auf mehr Militärhilfe hoffen. Über einen Zeitraum von 2 Jahren soll es 140 Milliarden Euro für militärische Unterstützung und Ausbildung geben. Das müssen die Gipfelteilnehmer nun noch final festzurren. US-Präsident Trump hat schon zu Beginn des Gipfels erneut die europäischen Partner kritisiert. Er wirft ihnen mangelnde Unterstützung im Iran-Krieg vor. Erst heute wird klar, ob ein Eklat abgewendet werden kann und der Gipfel zum Erfolg wird. Aus Ankara, Miriam Schmidt.
2: Die Grünen erwägen die geplante Verabschiedung des Gesundheitssparpakets im Bundestag mit juristischen Schritten zu stoppen. Parteichef Banaschak bezeichnete den Gesetzentwurf von Gesundheitsministerin Wagen als Murks und kritisierte kurzfristige Änderungen in den Zeitungen der Mediengruppe Bayern. Union und SPD wollen das Sparpaket an diesem Freitag im Bundestag beschließen. Argentinien hat im Achtelfinale der Fußball-WM einen 0:2 Rückstand gedreht und nach einem Kraftakt das Viertelfinale erreicht. Gegen Ägypten siegte der Weltmeister am Ende 3:2.
4: Gut 70 Minuten läuft alles für Ägypten. Ibrahim macht nach 15 Minuten das 1:0. Kurz danach hält Torwart Schubir einen schwach geschossenen Foul-Elfmeter von Messi. Und nach Sikos 2:0 in Minute 67 riecht es in Atlanta nach Sensation. Aber Romeros Anschlusstreffer in der 79. Minute weckt den Weltmeister. Messi macht 5 Minuten später den Ausgleich, sein 21. WM-Treffer. Und in der 2. Minute der Nachspielzeit köpft Enzo Fernandez den Titelverteidiger ins Viertelfinale. Thomas Thonfeld, Sportredaktion.
2: Im Viertelfinale trifft Argentinien auf die Schweiz. Die Schweizer haben mit Favorit Kolumbien nach einem Elfmeter-Krimi mit 4:3 aus dem Turnier geworfen.
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1: Der Verkehr für die Steinhuder Meerregion. Auf der A2 Hannover Richtung Dortmund ist zwischen Bad Nenndorf und Lauenau gesperrt, weil ein Unfall aufgenommen wird. Die Polizei ist vor Ort. Die Umleitung führt über die B65 Bad Nenndorf, die B442 und Rodenberg. Zwischen Wunsdorf-Kohlenfeld und Bad Nenndorf stockt der Verkehr auf 4 Kilometern. In Hannover ist der Luise-Finke-Weg zwischen Ferdinand-Wilhelm-Fricke-Weg und Arthur-Menge-Ufer wegen einer Konzertveranstaltung in beiden Richtungen gesperrt. Hier kommt euer Blitzerüberblick für die Region. Auf der B215 in Nienburg und auf der B188 in Uetze wird aktuell geblitzt. Dazu in Hannover-Dören auf der Helmstedter Straße Ecke Klinkerfüßstraße. In Hannover steht außerdem ein Blitzer auf der Ritter-Brüning-Straße, 90 Meter vor der Gedenkstätte. Weiter geht es in Neustadt-Mariensee auf der Hölti-Straße, 60 Meter vor der Kirche. Und in Berghof auf der Berghofer Straße Ecke am Haierhaus. 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
1: Guten Morgen. Im Moment melden Steimke im Waldbad 15 Grad und Hülsede 16 Grad. Verbreitet bewölkt und trocken. Am Morgen ist es noch meist grau und windschwach. Im Laufe des Vormittags lockert es aber mehr und mehr auf. Später am Tag wird es vielerorts heiter mit längeren freundlichen Phasen. In unserer Region geht der Tag angenehm weiter. Heute Nachmittag liegen die Höchstwerte meist bei 22 bis 23 Grad. In der kommenden Nacht ziehen dann wieder dichtere Wolken auf. Morgen startet es oft trüb und bleibt insgesamt etwas wolkiger. Erst am Abend sind wieder freundlichere Phasen dabei. Am Freitag setzt sich dann wieder deutlich freundlicheres Wetter durch. Dazu wird es spürbar wärmer mit 26 bis 28 Grad. Etwas kühler bleibt es in den höheren Lagen am Deister.
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3: Ich bin Diana Kramer. Nach den jüngsten Attacken auf mehrere Tanker in der Straße von Hormuz hat das US-Militär Ziele im Iran angegriffen. Das teilte das für den Nahen Osten zuständige Regionalkommando des US-Militärs mit. Inzwischen seien die Attacken beendet.
4: Die Spannungen sind verschärft. Die USA schlagen heftig zu. 4 bis 5-mal so schwere Bombenangriffe wie vor 10 Tagen, beschrieb ein US-Regierungsbeamter. Auch die Ölsanktionen gegen den Iran wurden wieder in Kraft gesetzt. Damit soll Teheran für die Angriffe auf Handelsschiffe in der Straße von Hormuz bestraft werden. Eine neue militärische Eskalation droht. Der diplomatische Prozess ist in Stocken geraten. Der Iran wirft den USA vor, gegen das bisher erzielte Rahmenabkommen zu verstoßen und droht mit entschlossenen Gegenmaßnahmen. Tina Eck, USA.
3: Die Staats- und Regierungschefs der NATO-Staaten setzen die Beratungen bei ihrem Gipfel in der Türkei heute fort. Am zweiten und letzten Tag des Treffens in Ankara geht es unter anderem um die Frage der Lastenverteilung zwischen den USA und den übrigen Verbündeten. Daneben geht es auch um die weitere Unterstützung der Ukraine. Die Deutsche Bahn will heute ihr drittes Sofortprogramm vorstellen. Dieses Mal geht es um eine bessere Kundeninformation bei Verspätungen und Gleiswechseln. Die ersten beiden Programme betrafen mehr Sicherheit und Sauberkeit an Bahnhöfen sowie mehr Komfort im Fernverkehr.
5: Das Hauptproblem der Bahn sind sicherlich die häufigen Verspätungen wegen der maroden Infrastruktur. Aber bis die Stellwerke, Weichen, Gleise oder Oberleitungen saniert sind, werden noch rund 10 Jahre vergehen. Die 3 Sofortprogramme sollen schneller helfen. Putztrupps säubern Bahnhöfe und Züge. Bordrestaurants werden auf Vordermann gebracht. Mehr Sicherheitsleute sind unterwegs. Damit Fahrgäste künftig besser informiert werden, sollen unter anderem die Bahn-App und die Webseite genauso schnell aktualisiert werden wie etwa die Anzeigen an den Bahnhöfen. Es soll außerdem neue digitale Features geben, wie etwa Live-Karten. Ursula Winkler, Berlin.
3: Zum Sport. Argentinien hat im Achtelfinale der Fußball-WM einen 0:2 Rückstand gedreht und nach einem Kraftakt das Viertelfinale erreicht. Gegen Ägypten siegte der Weltmeister am Ende 3:2. Im Viertelfinale trifft Argentinien auf die Schweiz. Die Schweizer haben mit Favorit Kolumbien nach einem Elfmeter-Krimi mit 4:3 aus dem Turnier geworfen.
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1: Aktuell auf den Straßen. Auf der A2 Dortmund Richtung Hannover ist zwischen Bad Nenndorf und Lauenau gesperrt, weil ein Unfall aufgenommen wird. Die Polizei ist vor Ort. Die Umleitung Richtung Dortmund führt über die B65 Bad Nenndorf, die B442 und Rodenberg. Zwischen Wunsdorf, Kohlenfeld und Bad Nenndorf stockt der Verkehr auf 4 Kilometern. Bitte denkt an die Rettungsgasse. In Hannover ist die Robert-Enke-Straße in der Kahlenberger Neustadt wegen eines geschlossenen Parkplatzes betroffen. Außerdem ist der Luise-Finke-Weg zwischen Ferdinand-Wilhelm-Fricke-Weg und Arthur-Menge-Ufer in beiden Richtungen gesperrt. Hier kommt euer Blitzerüberblick für die Region. Auf der B215 in Nienburg und auf der B188 in Uetze wird aktuell geblitzt. Dazu in Hannover Düren auf der Helmstedter Straße Ecke Klinkerfüßstraße. In Hannover auf der Ritter-Brüning-Straße steht ein Blitzer 90 Meter vor der Gedenkstätte. Außerdem in Mariensee auf der Hölti-Straße 60 Meter vor der Kirche und in Berghof auf der Berghofer Straße Ecke am Haierhaus. Mehr Verkehrsmeldungen gibt's jederzeit online auf der Meerradio-Website und in unserer App. Kommt gut durch.
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6: Einen schönen guten Morgen wünsche ich euch. Na, was sagt er? Starten wir rein in den Tag, in den Mittwoch. Für viele heißt es ja schon ganz entspannter Urlaub. Einige von euch müssen noch fleißig sein. Wir sind für alle da. Und Charlie Puth auch. Beat yourself up. Ich bin's, René. Ich grüße euch.

0: schön lüften und den Beef des Tages aus der Butze rausbekommen. Hier ist mehr Radio am Mittwoch. Hallihallo. Klingt nach dem Plan, aber ein Problem gibt's ja immer. Mücken und vor allem Motten. Die Viecher kommen ja nun wirklich immer direkt in mein Schlafzimmer geflogen. Teilweise so groß, dass ich mir denke, also bald nehmen sie mich noch zurück in ihr Nest. Also es ist wirklich Wahnsinn, wie groß die Viecher werden können. Wahnsinn. Meine Oma sagt immer, Junge, dann hast du halt selber Schuld, musst das Licht ausmachen. Aber warum ist denn das eigentlich so? Warum kommen die Viecher, wenn wir das Licht anhaben? Kollege David Himmelreich, klär doch mal auf.
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2: Motten steuern nachts wie besessen Glühbirnen, Laternen und alles andere, was leuchtet, an. Tagsüber ruhen sie an Baumstämmen, Steinen oder auf dem Erdboden. Sie sind nämlich Nachtfalter und damit nachtaktiv. Weil sie dann im Dunkel unterwegs sind, orientieren sie sich am Licht des Mondes. Um geradeaus zu fliegen, halten sie stets einen 40-Grad-Winkel zu ihm ein. Das funktioniert aber nur, weil der so weit weg ist und daher aus Sicht der Insekten einen fixen Punkt darstellt. Wenn eine Motte jetzt auf künstliches Licht trifft, wird das auf einmal zum hellsten Punkt. Beim Versuch, sich daran zu orientieren, verändert sich aber ihre Position schnell während des Fluges und um den 40-Grad-Winkel zu halten, muss der Falter seine Position ständig korrigieren und fliegt dadurch so eine ganz leichte Kurve. In diesem Spiralflug wird das Licht in immer engeren Bahnen umrundet, bis das Insekt schließlich darin verglüht oder gegen das Laternenglas knallt. Übrigens reagieren die empfindlichen Insektenaugen vor allem auf Licht mit hohem UV-Anteil. Von grellweißem Licht werden sie also deutlich mehr angezogen als von gelblich-orangenem Licht. Solltet ihr eine Lampe haben, die besonders viele Motten anzieht, könnt ihr mal überlegen, vielleicht einfach die Birne zu wechseln.
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1: Moin aus der Meerradio Wetterredaktion. In Bad Nenndorf im Kurpark und Hespe messen wir 16 Grad, in Seelze sind es 14 Grad. In Bad Nenndorf im Kurpark ist es leicht bewölkt und trocken, in Seelze und Hespe bewölkt und trocken. Am Morgen ist es noch oft grau und meist trocken, im Laufe des Vormittags lockert es aber mehr und mehr auf, später setzt sich vielerorts heiteres Wetter durch. Heute früh ist es in unserer Region noch frisch, am Nachmittag dann angenehm warm mit 22 bis 23 Grad, dazu weht nur ein schwacher bis zeitweise spürbarer Wind. Morgen zeigt sich das Wetter in der Steinhuder Meerregion zunächst eher trüb, insgesamt etwas verhaltener. Erst zum Abend hin sind wieder freundlichere Abschnitte dabei. In höheren Lagen bleibt es morgen etwas kühler als im flacheren Land. Am Freitag wird es dann deutlich heiterer und mit 26 bis 28 Grad auch spürbar wärmer. Am Samstag setzt sich der heitere, warme Trend fort.
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3: Ich bin Diana Kramer. Nach den jüngsten Attacken auf mehrere Tanker in der Straße von Hormuz hat das US-Militär Ziele im Iran angegriffen. Das teilte das für den Nahen Osten zuständige Regionalkommando des US-Militärs mit. Inzwischen seien die Attacken beendet.
4: Die Spannungen sind verschärft. Die USA schlagen heftig zu. 4 bis 5-mal so schwere Bombenangriffe wie vor 10 Tagen, beschrieb ein US-Regierungsbeamter. Auch die Ölsanktionen gegen den Iran wurden wieder in Kraft gesetzt. Damit soll Teheran für die Angriffe auf Handelsschiffe in der Straße von Hormuz bestraft werden. Eine neue militärische Eskalation droht. Der diplomatische Prozess ist in Stocken geraten. Der Iran wirft den USA vor, gegen das bisher erzielte Rahmenabkommen zu verstoßen und droht mit entschlossenen Gegenmaßnahmen. Tina Eck, USA.
3: Die Staats- und Regierungschefs der NATO-Staaten setzen die Beratungen bei ihrem Gipfel in der Türkei heute fort. Am zweiten und letzten Tag des Treffens in Ankara geht es unter anderem um die Frage der Lastenverteilung zwischen den USA und den übrigen Verbündeten. Daneben geht es auch um die weitere Unterstützung der Ukraine. Die Deutsche Bahn will heute ihr drittes Sofortprogramm vorstellen. Dieses Mal geht es um eine bessere Kundeninformation bei Verspätungen und Gleiswechseln. Die ersten beiden Programme betrafen mehr Sicherheit und Sauberkeit an Bahnhöfen sowie mehr Komfort im Fernverkehr.
5: Das Hauptproblem der Bahn sind sicherlich die häufigen Verspätungen wegen der maroden Infrastruktur. Aber bis die Stellwerke, Weichen, Gleise oder Oberleitungen saniert sind, werden noch rund 10 Jahre vergehen. Die drei Sofortprogramme sollen schneller helfen. Putztrupps säubern Bahnhöfe und Züge, Bordrestaurants werden auf Vordermann gebracht, mehr Sicherheitsleute sind unterwegs. Damit Fahrgäste künftig besser informiert werden, sollen unter anderem die Bahn-App und die Webseite genauso schnell aktualisiert werden wie etwa die Anzeigen an den Bahnhöfen. Es soll außerdem neue digitale Features geben, wie etwa Live-Karten. Ursula Winkler, Berlin.
3: Zum Sport. Argentinien hat im Achtelfinale der Fußball-WM einen 0:2 Rückstand gedreht und nach einem Kraftakt das Viertelfinale erreicht. Gegen Ägypten siegte der Weltmeister am Ende 3:2. Im Viertelfinale trifft Argentinien auf die Schweiz. Die Schweizer haben mit Favorit Kolumbien nach einem Elfmeter-Krimi mit 4:3 aus dem Turnier geworfen.
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1: Vorsicht auf der A2 Braunschweig Richtung Hannover zwischen dem Kreuz Hannover-Buchholz und dem Kreuz Hannover-Ost. Dort liegen Gegenstände auf der Fahrbahn. Hier kommt euer Blitzerüberblick für die Region. Auf der B65 in Hannover-Anderten, auf der B188 in Uetze und auf der B215 in Nienburg wird geblitzt. Dazu in Hessisch-Oldendorf auf der Rodental. In Hannover steht außerdem ein Blitzer auf der Ritter-Brüning-Straße, 90 Meter vor der Gedenkstätte. Und in Hannover-Dören wird auf der Helmstedter Straße kontrolliert, Ecke Klinkerfühstraße. Weiter geht es in Neustadt-Mariensee auf der Hölti-Straße, 60 Meter vor der Kirche. Und in Berghof steht ein Blitzer auf der Berghofer Straße, Ecke am Haierhaus. Mehr Verkehrsmeldungen gibt es jederzeit online auf der Meerradio-Website und in unserer App. Kommt gut durch.
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0: so soll's doch sein. Pünktlich zu den Sommerferien ist er fertig. Hier ist Mehrradio Mittwoch. Hallo, der neue Skatepark in Hagenburg. Vor 5 Jahren hatten die Kinder und Jugendlichen genau diese Idee und jetzt kann endlich geskatet werden, was das Zeug hält. Wir waren bei der Eröffnung am Findlingsgarten dabei. André Foneska vom Rollsportverein aus Wunstorf erklärt, was genau das Ziel ist vom neuen Skatepark.
1: Hier geht es darum, dass die Jugend wieder einen Treffpunkt hat, egal für welche Sportart. Also wir sprechen hier von Inline, Skateboard, Rollschuh oder auch BMX oder Dirtbike. Hier sollen sie alle Spaß haben und wieder einen Treffpunkt im Ort haben für Sport. Gerade Sport ist ja wichtig.
0: So, für die Rollsportprofis unter uns, was gibt's denn alles auf der neuen Anlage?
1: Mal als Beispiel, wir haben hier eine Art Mini-Ramp mit Corner. Corner heißt, es geht so rundherum. Das ist praktisch eine Mini-Halfpipe, sage ich mal für den Laien erklärt. Wir haben hier verschiedene Curbs, da kann man grinden, sliden. Dann haben wir hier kleine Hipper, auch mit einer kleinen Quarterpipe, genauso wie hier ein Rail. Am Rail kann man sliden, grinden etc. Und dann haben wir hier noch einzelne Quarterpipes.
0: Grinden, sliden, ich verstehe wirklich nur Bahnhof, aber den Kindern und Jugendlichen gefällt es anscheinend. Thomas Rathmann von der Samtgemeinde. Für wen ist denn der Skatepark gedacht und was gibt es zu beachten?
2: Der Skateplatz ist für alle da, von jung bis alt. Es ist wirklich eine Sportanlage und kein Spielplatz. Jeder, der hier fährt, betreibt einen Sport und sollte sich dementsprechend auch wirklich verhalten. Wichtig insgesamt beim Skaten ist, dass man ja häufig auf den Hintern fällt, auf den Rücken und somit auch auf den Hinterkopf eventuell. Wenn da allerdings diese Einstellschrauben sind, wo man den Fahrradhelm so schön eng an den Kopf ansetzen kann, dann haut man die sich auch dummerweise wirklich eher mal an und in den Hinterkopf, sodass es da wirklich ganz, ganz, ganz fiese Unfälle gibt.
0: Also an alle Eltern, lieber einen richtigen Skaterhelm kaufen. Die Materialien zum Skaten können übrigens auch kostenlos im Jugendtreff ausgeliehen werden. Also nichts wie los, ab auf die Halfpipes. Ich bin's, René Oliver. Ich grüße.

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1: Moin, in Landesbergen beim Kraftwerk messen wir 15 Grad, dazu ist es leicht bewölkt. In Mellendorf sind es 14 Grad und klar, in Fassberg 11 Grad bei leicht bewölktem Himmel. In der Steinhuder Meerregion startet der Morgen mit lockeren Wolken. Im Laufe des Vormittags setzt sich vielerorts die Sonne besser durch. Dazu bleibt es meist trocken und nur schwach windig. Heute Nachmittag wird es angenehm warm, am Abend oft sogar klar. In der Nacht ziehen wieder mehr Wolken auf. Morgen zeigt sich der Donnerstag insgesamt wolkiger, mit vielen Wolken, aber nur selten etwas Regen. Am Morgen um 13 Grad und tagsüber bis 21 Grad. Am Freitag wird es wieder heiter und deutlich wärmer. Am Samstag setzt sich der warme Trend fort. Am Morgen um 15 Grad und am Nachmittag bis 28 Grad. Etwas kühler bleibt es in den höheren Lagen am Deister und im Weserbergland.
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2: Ich bin Diana Kramer. Die Staats- und Regierungschefs der NATO-Staaten setzen heute ihren Gipfel in der Türkei fort. Am zweiten und letzten Tag geht es unter anderem um die Frage der Lastenverteilung in der Allianz zwischen den USA und den übrigen Verbündeten. Auch der Ukraine-Krieg steht auf der Tagesordnung.
3: Die Ukraine kann auf mehr Militärhilfe hoffen. Über einen Zeitraum von 2 Jahren soll es 140 Milliarden Euro für militärische Unterstützung und Ausbildung geben. Das müssen die Gipfelteilnehmer nun noch final festzurren. US-Präsident Trump hat schon zu Beginn des Gipfels erneut die europäischen Partner kritisiert. Er wirft ihnen mangelnde Unterstützung im Irankrieg vor. Aus Ankara Miriam Schmidt.
2: Bedrohungen, Angriffe und Schläge. In den ersten 5 Monaten dieses Jahres sind mehr als 6.300 Beschäftigte der Bahn und Beamte der Bundespolizei Opfer von Straftaten geworden. Das teilte das Bundesinnenministerium auf eine Anfrage des linken Abgeordneten Dietmar Bartsch mit. In den meisten Fällen ging es um Körperverletzung und Bedrohungen. Bartsch befürchtet einen neuen Negativrekord für dieses Jahr und fordert mehr Maßnahmen zum Schutz des Bahnpersonals. Im Nahen Osten wächst die Gefahr einer erneuten militärischen Eskalation. Nach Attacken auf mehrere Tanker in der Straße von Hormuz hat das US-Militär Ziele im Iran angegriffen. Teheran solle einen hohen Preis für Attacken auf Handelsschiffe mit zivilen Besatzungen zahlen, heißt es. Washington macht für die Angriffe den Iran verantwortlich. Zum Sport. Argentinien steht im Viertelfinale der Fußball-WM. Die Weltmeister drehten gegen Ägypten einen 0:2 Rückstand und gewannen am Ende 3:2.
4: Gut 70 Minuten läuft alles für Ägypten. Ibrahim macht nach 15 Minuten das 1:0. Kurz danach hält Torwart Schubir einen schwach geschossenen Foul-Elfmeter von Messi. Und nach Sikos 2:0 in Minute 67 riecht es in Atlanta nach Sensation. Aber Romeros Anschlusstreffer in der 79. Minute weckt den Weltmeister. Messi macht 5 Minuten später den Ausgleich, sein 21. WM-Treffer, und in der 2. Minute der Nachspielzeit köpft Enzo Fernandez den Titelverteidiger ins Viertelfinale. Thomas Thonfeld, Sportredaktion.
2: Im Viertelfinale trifft Argentinien auf die Schweiz. Die Schweizer hatten mit Favorit Kolumbien nach einem Elfmeter-Krimi mit 4:3 aus dem Turnier geworfen.
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1: Vorsicht auf der A2 Braunschweig Richtung Hannover zwischen Kreuz Hannover Buchholz und Kreuz Hannover Ost. Dort liegen Gegenstände auf der Fahrbahn. Auf der A7 Hannover Richtung Hamburg zwischen Mellendorf und Berghof liegen Fahrzeugteile auf der Fahrbahn. In Hannover ist der Luise-Finke-Weg zwischen Ferdinand-Wilhelm-Fricke-Weg und Arthur-Menge-Ufer in beiden Richtungen wegen einer Konzertveranstaltung gesperrt.
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1: Und so sieht es bei den Blitzern rund ums Steinhuder Meer aus. Auf der B215 in Nienburg und auf der B188 in Uetze wird aktuell geblitzt. Dazu in Hannover Dören auf der Helmstedter Straße Ecke Klinkerfüßstraße. In Hannover steht außerdem ein Blitzer auf der Ritter-Brüning-Straße, 90 Meter vor der Gedenkstätte. Weiter geht es in Hessisch-Oldendorf auf der Rodental. In Neustadt-Mariensee wird auf der Hölti-Straße kontrolliert, 60 Meter vor der Kirche. Und in Berghof steht ein Blitzer auf der Berghofer Straße Ecke am Haierhaus. Mehr zum Verkehr in der Region findet ihr wie immer auch online und in unserer Meerradio-App. Kommt gut durch.
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5: Ja, da dürften sich viele Pendler freuen. Die kaputte Landstraße zwischen Wenigsen und Agesdorf soll endlich saniert werden. Halleluja, höre ich es bisher. Losgehen soll es nächstes Jahr. Und auch die L391 in Richtung Wenigser Mark steht auf der Liste. Beide Straßen bekommen im Rahmen des neuen Investitionsprogramms des Landes eine

0: ein Thema, über das viele nicht gerne sprechen, obwohl es zum Leben dazugehört. Das Thema Tod. Hospizvereine begleiten Menschen in dieser schweren Zeit und stehen natürlich auch den Angehörigen zur Seite. Aber was braucht es eigentlich, um selbst ehrenamtlich im Hospizverein mitzuarbeiten? Das erklärt uns Gabi Hinrichs vom Hospizverein Langenhagen.
1: Eine berufliche Qualifikation ist nicht nötig, weil wir sagen, jeder Mensch ist so individuell, dass auch jeder Mensch, der individuell ist, einem anderen Menschen helfen kann. Wir haben Menschen aus der Sparkasse, wir haben Menschen aus einer Arztpraxis, wir haben Menschen aus Bürotätigkeiten, aus einer Fabrik, wir haben Handwerker. Und die Arbeit ist Zeit verschenken. Das ist jetzt nicht hier ein Riesenfass an Gespräch aufmachen, sondern gucken, was kann der andere gerade gebrauchen. Und wenn der sagt, oh, ich würde jetzt gerne auf dem Balkon eine Zigarette rauchen, dann setze ich mich halt dazu. Das ist in Ordnung.
2: Wie kann man sich so die alltägliche Arbeit als Ehrenamtlicher hier vorstellen? Also wie sieht das aus?
1: Von beiden Seiten gibt es ein Zeitfenster, was eingehalten wird. Der Begleiter wird niemals der Ersatz für die Familie, sondern Begleitung sieht so aus, dass wir sagen, in der Woche circa 1,5 Stunden. Das kommunizieren wir mit unseren Ehrenamtlichen, damit die nicht in das Gefühl kommen, ich will helfen, helfen, helfen. Und dann wird das so ein Fass, das kann man nicht durchhalten.
0: Ja, was als Gespräch über den Hospizverein angefangen hat, wurde schnell zum Gespräch über das Leben allgemein. Darüber sprechen wir gleich nochmal ein wenig genauer. Alle.

0: Ihr habt es eben schon gehört. Kollege Silas Müller hat den Hospizverein Langenhagen besucht. Mit Koordinatorin Gabi Hinrichs und der ehrenamtlichen Begleiterin Carla Schäfer hat er über ihre Arbeit gesprochen. Und dabei ging es ziemlich schnell um viel, viel mehr. Nämlich um das Leben, den Tod und darum, warum es manchmal einfach wichtig ist, darüber zu reden. Wir hören mal rein.
1: Wie sieht so eine Woche als Ehrenamtliche im Hospizverein auch hier direkt in Langenhagen aus überhaupt? Also wie oft bist du bei zu Begleitenden? Kann man das überhaupt verallgemeinert sagen oder ist wirklich alles individuell?
2: Es ist sehr individuell. Also ich hatte eine zu Begleitende, die war, wurde ich gerufen, war palliativ, also lag im Sterben, weiß ich nicht, aber ging zu Ende, glaubte man. Und dann bin ich hin und dann bin ich am nächsten Tag nochmal hin und zwei Tage später auch, aber immer nur so eine halbe Stunde. Hm. Und dann kam ich am fünften oder sechsten Tag, da war sie nicht mehr da. Ich kam ins Zimmer und das Zimmer war leer. Und ich gehe zu dem Personal da im Altersheim und sage, ich hatte sie gebeten, dass sie mich rufen, wenn es zu Ende geht. Du sagst, es geht nicht zu Ende. Die sitzt unten im Kaffee und trinkt Kaffee und isst Kuchen. Das ist ganz, ganz unterschiedlich. Es gab auch, da bin ich hin und habe gesehen, es geht wirklich zu Ende. Und dann bleibe ich da zwei Stunden sitzen. Und dann ist es auch wirklich zu Ende gegangen. Das war eine ganz tolle Erfahrung. Ich habe wirklich den Menschen sterben sehen und ich konnte ihm die Hand halten. Das ist ganz unterschiedlich. Ne?
1: Das ist eine sehr, sehr gute Überleitung, weil die nächste Frage wäre gewesen, welche Eigenschaften, darüber haben wir auch schon gesprochen, man mitbringen muss oder man mitbringen sollte.
2: Empathie oder auch Ruhe. Einfach nur Ruhe und zuhören. Das ist ganz wichtig und sich auf den anderen einlassen, versuchen, ihn zu erkennen. Und das bringt unheimlich viel. Man braucht manchmal gar nicht viel Worte.
1: Würdet ihr gerne das Thema Tod in der Gesellschaft nochmal mehr etablieren? Und was kann man da vielleicht tun?
3: Was nützt uns das Weggucken? Alles, was unbekannt ist, macht große Sorge und Angst. Und das Sterben an sich und der Tod, das ist nicht zum Angst haben, weil es zum Leben dazugehört. Nur wir haben es so schön aussortiert. Wir sprechen jetzt über assistierten Suizid zum Beispiel seit ein paar Jahren. Und da haben wir schon zweimal gehört, das kann aber nicht zu Hause passieren. Da wollen wir doch als Enkel dann einziehen. Kann doch die Oma nicht zu Hause sterben. Doch. Sterben gehört zum Leben dazu. Sterben ist ein natürlicher Prozess.
0: 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Mehr Infos zu dem Hospizverein Langenhagen und allgemein gibt es natürlich auch für euch online zum Nachlesen auf der Homepage des Vereins.

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1: Hallo, in Linzburg messen wir 15 Grad, dazu ist es leicht bewölkt und trocken. In Bückeburg beim Schloss sind es 16 Grad, dort ist es bewölkt und trocken. Heute früh startet der Tag bei uns rund ums Steinhuder Meer meist angenehm. Im Laufe des Vormittags lockern letzte Wolken weiter auf. Später gibt es vielerorts viel Sonne bei leichtem Wind. Heute Nachmittag werden im flacheren Land 22 bis 23 Grad erreicht. Am Deister und im Weserbergland bleibt es etwas kühler. In der kommenden Nacht wird es stellenweise dichter bewölkt. Morgen zeigt sich der Himmel häufiger grau. Zwischendurch sind aber auch freundliche Abschnitte dabei. Morgen früh liegen die Werte um 13 Grad. Tagsüber werden 21 Grad erreicht. Am Freitag setzt sich wieder freundlicheres und deutlich wärmeres Wetter durch. Am Samstag bleibt es klar mit weiter steigender Tendenz.
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2: Ich bin Diana Kramer. Die Staats- und Regierungschefs der NATO-Staaten setzen heute ihren Gipfel in der Türkei fort. Am zweiten und letzten Tag geht es unter anderem um die Frage der Lastenverteilung in der Allianz zwischen den USA und den übrigen Verbündeten. Auch der Ukraine-Krieg steht auf der Tagesordnung.
3: Die Ukraine kann auf mehr Militärhilfe hoffen. Über einen Zeitraum von 2 Jahren soll es 140 Milliarden Euro für militärische Unterstützung und Ausbildung geben. Das müssen die Gipfelteilnehmer nun noch final festzurren. US-Präsident Trump hat schon zu Beginn des Gipfels erneut die europäischen Partner kritisiert. Er wirft ihnen mangelnde Unterstützung im Irankrieg vor. Aus Ankara Miriam Schmidt.
2: Bedrohungen, Angriffe und Schläge. In den ersten 5 Monaten dieses Jahres sind mehr als 6.300 Beschäftigte der Bahn und Beamte der Bundespolizei Opfer von Straftaten geworden. Das teilte das Bundesinnenministerium auf eine Anfrage des linken Abgeordneten Dietmar Bartsch mit. In den meisten Fällen ging es um Körperverletzung und Bedrohungen. Bartsch befürchtet einen neuen Negativrekord für dieses Jahr und fordert mehr Maßnahmen zum Schutz des Bahnpersonals. Im Nahen Osten wächst die Gefahr einer erneuten militärischen Eskalation. Nach Attacken auf mehrere Tanker in der Straße von Hormuz hat das US-Militär Ziele im Iran angegriffen. Teheran solle einen hohen Preis für Attacken auf Handelsschiffe mit zivilen Besatzungen zahlen, heißt es. Washington macht für die Angriffe den Iran verantwortlich. Zum Sport. Argentinien steht im Viertelfinale der Fußball-WM. Die Weltmeister drehten gegen Ägypten einen 0:2 Rückstand und gewannen am Ende 3:2.
4: Gut 70 Minuten läuft alles für Ägypten. Ibrahim macht nach 15 Minuten das 1:0. Kurz danach hält Torwart Schubir einen schwach geschossenen Foul-Elfmeter von Messi. Und nach Sikos 2:0 in Minute 67 riecht es in Atlanta nach Sensation. Aber Romeros Anschlusstreffer in der 79. Minute weckt den Weltmeister. Messi macht 5 Minuten später den Ausgleich, sein 21. WM-Treffer, und in der 2. Minute der Nachspielzeit köpft Enzo Fernandez den Titelverteidiger ins Viertelfinale. Thomas Thonfeld, Sportredaktion.
2: Im Viertelfinale trifft Argentinien auf die Schweiz. Die Schweizer hatten mit Favorit Kolumbien nach einem Elfmeter-Krimi mit 4:3 aus dem Turnier geworfen.
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1: Ein Blick auf den Verkehr. Auf der A2 Braunschweig Richtung Hannover zwischen Kreuz Hannover-Buchholz und Kreuz Hannover-Ost wird ein Unfall aufgenommen. Bitte fahrt dort vorsichtig. Hier kommt euer Blitzerüberblick für die Region. Auf der B215 in Nienburg und auf der B188 in Uetze wird aktuell geblitzt. In Hannover-Dören steht ein Blitzer auf der Helmstedter Straße Ecke Klinkerfüßstraße. Dazu in Hannover auf der Ritter-Brüning-Straße 90 Meter vor der Gedenkstätte. Weitere Meldungen kommen aus Hessisch-Oldendorf auf der Rodental, aus Mariensee auf der Hölti-Straße 60 Meter vor der Kirche und aus Seelze-Havelse auf der Garbsener Landstraße. Außerdem in Berghof auf der Berghofer Straße Ecke am Haierhaus. 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

0: Wir haben es im Wetter gehört. Zum Wochenende hin wird es wieder schöner. Das Wetter soll mitspielen und dann dürfte es viele von euch natürlich wieder an die Badeseen, an die Flüsse, in die Freibäder ziehen. Natürlich, perfekt für die Sommerferien. Aber vorsichtig, in Seen und Flüssen gibt es ein paar Regeln, die man besser kennen sollte. Welche das sind und wo es teuer werden kann, weiß unser Kollege Benedikt Meise.
1: Naja, fangen wir mal beim eigenen Können an. Wie gut und wie lange kann ich mich sicher im Wasser bewegen? Ich habe es schon mehrfach miterlebt, dass sich Menschen überschätzt haben und plötzlich im Wasser brenzliche Situationen entstanden sind. Gefahrenquellen können dann noch on top kommen, vor allem wenn ich in den See oder in den Fluss springe. Strömungen können vorhanden sein, die ich nicht sehe. Algen können sich um die Beine schlingen und beim Schwimmen hindern. Gegenstände können auf dem Boden liegen, die ich auch nicht durch das trübe Wasser sehen kann. Und den Schiffsverkehr, ja, den gibt's ja auch noch.
0: Ja, und was gibt es zu beachten, wenn wir schwimmen gehen wollen?
1: Also zunächst mal gibt es ja Baderegeln. Die haben wir alle irgendwann mal gelernt und dann kann man eigentlich wirklich nur raten, an Stellen ins Wasser zu gehen, die bewacht werden. Vor allem mit Kindern. Darauf weist auch jedes Jahr die DLRG erneut hin. Außerdem kann Baden in nicht bewachten Abschnitten sehr teuer werden, wenn es beispielsweise eine Badeverbotszone oder ein Naturschutzgebiet ist. Der Bußgeldkatalog sieht da Strafen von bis zu 5.000 Euro vor. Ja, das ist dann ein sehr teurer Badespaß.
0: Ja, dann doch lieber ins Freibad, würde ich sagen, oder? Denkt übrigens auch an unsere Freibadkarte mehrradio.de und dann rein ins kühle Nass.

0: Maurer, Tischler, Fleischer, Maler, mal ganz ehrlich, ohne Handwerk läuft's einfach nicht. Hier ist mehr Radio Mittwoch. Hallihallo. Wir haben uns genau deshalb mal bei den Handwerkern von morgen umgehört. Beim Freisprechungstag der Kreishandwerkerschaft Neustadt-Burgdorf an der BBS Neustadt. Kreishandwerkermeister Thomas Hinze verrät, wie es beim Handwerk aktuell so läuft.
1: Da kann man mal sehen, wie toll die Entwicklung im Handwerk ist. Also tolle Azubis, motivierte junge Menschen, die Spaß haben am Handwerk, die auch Chancen sehen im Handwerk. Ich werde heute auch über das Thema Selbstständigkeit sprechen, weil mir das ein ganz besonderes Anliegen ist, denn in welchen Wirtschaftszweigen kann man sich schon mit seiner Berufsausbildung und natürlich auch Meistertitel selbstständig machen? Und das ist vielleicht auch mein Appell an die Lehrer in den Allgemeinbildenden, dass wir wirklich Handwerk, die Ausbildung viel mehr in den Fokus rücken.
0: Das heißt ja immer, das Handwerk läuft nicht so gut, alles schwierig. Stimmt also gar nicht.
1: Wir können nach wie vor mehr Menschen im Handwerk vertragen. Wir können auch mehr Menschen im Handwerk vertragen, die mehr Mut haben, Mut beweisen, auch den Mut beweisen, in die Selbstständigkeit zu gehen. Es gibt ganz, ganz viele Betriebe, die übernommen werden können, die aus Altersgründen aufhören, und das ist eine riesengroße Chance, aber wir müssen es jetzt auch wirklich nutzen, und wir brauchen auch von der Politik Rahmenbedingungen, die es uns einfach machen.
0: Ja, Gabriela hat zum Beispiel an der BBS in Neustadt Malerin gelernt und das Ganze mit Bestnote abgeschlossen. Erzähl mal, wie bist du denn dazu gekommen?
2: Also angefangen hat das damit, dass ich die Fachoberschule in Gestaltung gemacht habe. Da habe ich mich halt ein bisschen in die Farben und Farblehre reingetastet. Nach dieser Fachoberschule wusste ich, dass ich ja auf jeden Fall eine Ausbildung machen werde. Und ich fand es schöner, eine handwerkliche Ausbildung zu machen, weil man einfach was hat, wo man sagen kann, ja, das habe ich gemacht, und darauf kann man stolz sein.
0: Und auch Colin hat seine Ausbildung mit Bestnote abgeschlossen. Kein Wunder, Handwerk ist nämlich genau sein Ding. Was gefällt dir denn am besten?
3: Auf jeden Fall die Vielfalt des Berufs. Man hat jeden Tag was Neues zu tun, immer verschiedene Baustellen, dadurch auch immer eine Abwechslung, neue Erfahrungen sammelt man dadurch. Es macht mir einfach sehr viel Spaß, auch mit Farben zu arbeiten. Man sieht am Ende des Tages seinen Fortschritt, was man geschafft hat, und das finde ich einfach super toll. Und am meisten Spaß hat mir einfach das Arbeiten mit meinen Kollegen gemacht. Das war immer lustig, immer irgendwelche Sprüche, das war einfach super toll.
0: Ja, an der Stelle nochmal ein ganz großes Danke an alle Handwerker hier aus der Region. Ganz ehrlich, ohne euch, es wird nicht laufen.

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1: Moin aus der Meerradio-Wetterredaktion. In Lese beim Kaliwerk sind es 15 Grad, dazu ist es leicht bewölkt. In Schwarmstedt und Celle messen wir 16 Grad, dazu ist es klar. Rund ums Steinhuder Meer startet der Morgen meist trocken, örtlich aber noch mit Meerwolken. Im Laufe des Vormittags setzt sich an den meisten Orten die Sonne durch, dazu weht nur schwacher bis leichter Wind. Am Nachmittag wird es angenehm warm, ehe der Abend oft klar ausklingt. In der kommenden Nacht zieht es dann häufiger zu. Morgen zeigt sich der Himmel insgesamt eher grau bis wolkig, am Morgen um 13 Grad und tagsüber bis 21 Grad. Am Freitag wird es wieder deutlich freundlicher und wärmer, am Morgen um 12 Grad und am Nachmittag bis 26 Grad. Am Samstag setzt sich der freundliche Trend fort. In höheren Lagen von Deister und Weserbergland bleibt es dabei meist etwas kühler.
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3: Ich bin Diana Kramer. Für die NATO steht heute die zweite große Bewährungsprobe seit dem Amtsantritt von US-Präsident Donald Trump an. Beim Gipfeltreffen in Ankara müssen Deutschland und die anderen europäischen Alliierten Trump davon überzeugen, dass die NATO für die USA immer noch ein wertvolles Bündnis ist. Trump hatte daran in den vergangenen Monaten immer wieder Zweifel geäußert. Er warf Großbritannien, Italien, Deutschland und Frankreich auch in der Türkei erneut vor, sie hätten die USA im Iran-Krieg hängen lassen. Dort stehen die Zeichen aktuell erneut auf Eskalation. Nach den jüngsten Attacken auf mehrere Tanker in der Straße von Hormuz hat das US-Militär erneut Ziele im Iran angegriffen.
4: Die Spannungen sind verschärft. Die USA schlagen heftig zu. 4 bis 5-mal so schwere Bombenangriffe wie vor 10 Tagen, beschrieb ein US-Regierungsbeamter. Auch die Ölsanktionen gegen den Iran wurden wieder in Kraft gesetzt. Damit soll Teheran für die Angriffe auf Handelsschiffe in der Straße von Hormuz bestraft werden. Eine neue militärische Eskalation droht. Der diplomatische Prozess ist in Stocken geraten. Der Iran wirft den USA vor, gegen das bisher erzielte Rahmenabkommen zu verstoßen und droht mit entschlossenen Gegenmaßnahmen. Tina Eck, USA.
3: Die Deutsche Bahn will heute ein neues Sofortprogramm für bessere Kundenkommunikation vorstellen. Es ist das letzte von insgesamt 3 Maßnahmenpaketen und setzt vor allem auf einen stärkeren Einsatz von künstlicher Intelligenz. Pünktlicher werden die Züge durch die Programme allerdings nicht.
5: Immer wieder gibt es Beschwerden, dass Gleiswechsel oder Verspätungen nicht rechtzeitig mitgeteilt werden. Da will die Bahn jetzt besser werden, vor allem mit Hilfe von künstlicher Intelligenz. KI sei insbesondere bei den Verspätungsprognosen verlässlicher, so Konzernchefin Paller. Derzeit passiert es häufig, dass die sich während der Fahrt immer wieder ändern und am Ende niemand genau weiß, wann der Zug denn nun ankommt und ob die Anschlussverbindung erreicht wird. Auch sollen Kunden schneller und präziser über Abweichungen vom Fahrplan informiert werden. Katrin Müller, Nachrichtenredaktion.
3: Zum Fußball. Argentinien hat im Achtelfinale der Fußball-WM einen 0:2 Rückstand gedreht und nach einem Kraftakt das Viertelfinale erreicht. Gegen Ägypten siegte der Weltmeister am Ende 3:2. Im Viertelfinale trifft Argentinien auf die Schweiz. Die Schweizer haben mit Favorit Kolumbien nach einem Elfmeter-Krimi mit 4:3 aus dem Turnier geworfen.
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1: Ein Blick auf den Verkehr. In Hannover, Kahlenberger Neustadt, ist die Robert-Enke-Straße wegen einer Konzertveranstaltung gesperrt. Außerdem ist der Luise-Finke-Weg zwischen Ferdinand-Wilhelm-Fricke-Weg und Arthur-Menge-Ufer in beiden Richtungen gesperrt.
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1: Hier kommen die 8 aktuellsten Blitzer für die Steinhuder Meerregion. Auf der der B188 in Uetze, auf der B215 in Nienburg und in Neustadt wird geblitzt. Dazu in Berghof auf der Berghofer Straße Ecke am Haierhaus und in Seelze-Havelse auf der Garbsener Landstraße. In Neustadt-Mariensee steht ein Blitzer auf der Hölti-Straße, 60 Meter vor der Kirche. In Hannover-Kahlenberger Neustadt wird auf der Königswarter Straße kontrolliert, 70 Meter vor der Bäckerei. Und in Hannover auf der Ritter-Brüning-Straße, 90 Meter vor der Gedenkstätte. 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
2: Na, egal ob Tagesausflug in den Sommerferien jetzt oder ein Familienbesuch, Bahnfahren Richtung Hamburg wird bald wieder deutlich entspannter. Die Sanierung der Strecke zwischen Hannover und Hamburg ist fast geschafft. Halleluja, ab Freitagabend sollen die Züge dann wieder ganz regulär rollen. Zum Start kann es hier und da natürlich noch ein paar Anlaufschwierigkeiten geben, klar. Aber insgesamt soll dann alles nach Plan.

0: Na, und wir bleiben noch mal ein wenig auf den Schienen an diesem Mittwoch. Wer in den Sommerferien jetzt mit der S-Bahn unterwegs ist, sollte auf jeden Fall vorher nochmal online die Lage checken. Ab Freitag wird's nämlich holprig rund um Stadthagen. Kollege Gottschalk, erzähl mal, was ist da los?
1: Betroffen sind vor allem die Linien S1 und S2, die je nach Bauphase teilweise oder komplett ausfallen. Zwischen Seelze, Wunstorf, Haste, Minden und Neustadt fahren stattdessen Ersatzbusse. Besonders heftig wird's vom 7. bis zum 20. August. Dann ist die Strecke zwischen Wunstorf und Minden komplett gesperrt. Auch die Westfalenbahn fährt in diesem Abschnitt nicht. Sie setzt ebenfalls Busse als Ersatz ein. Zusätzlich fallen die Expresslinien S21 und S51 vom 13. Juli bis zum 31. August komplett aus. Die S-Bahn Hannover rät deshalb vor jeder Fahrt die Verbindungen in der DB, Östra oder der Fahrplaner-App zu prüfen und vorsichtshalber etwas mehr Zeit einzuplanen.
0: Also, wenn ihr jetzt unterwegs seid in den Sommerferien mit der Bahn, gerne doch mit ein wenig mehr Zeit planen oder die ganze Nummer vorher online checken. Ich bin René Oliver, freue mich, dass ihr dabei seid.

0: Meine Damen und Herren, drum verneigt euch vor dem König, dem Wachtelkönig. Hier ist mehr Radio. Mittwoch, hallihallo. Ja, im Landkreis Schaumburg wird gerade ganz besonders auf den seltenen Vogel geachtet. Warum der so wichtig ist und was ihn so besonders macht, erklärt uns Heike Eckert-Hormann von der unteren Naturschutzbehörde.
1: Der Wachtelkönig ist ein Vogel, so ähnlich wie ein Teichhuhn oder ein Blässhuhn. Das, glaube ich, eher jeder kennt. Der Wachtelkönig ist ein sehr seltener Vogel. Also es gibt bundesweit nur etwa 800 bis 1200 Brutpaare und in Niedersachsen haben wir sogar nur ungefähr 100 bis 200 Brutpaare.
0: Ja, weil er so selten ist, steht er natürlich auch auf der roten Liste, gilt als fast ausgestorben. Umso besser, dass er sich im Kreis Schaumburg so wohl fühlt.
1: Das ist das richtig Besondere. Wir haben Vorkommen am Steinhuder Meer und in der Bückeburger Niederung. Und halt jetzt seit 2022 bekannt ein Vorkommen rundum Großes und Kleine Hegesdorf. Und in diesem Jahr ganz neu auch um Reinsdorf. In der Ecke haben wir jetzt ungefähr 7 Rufer, so nennt sich das. Wenn man die Männchen hört bei der Balz, das sind 7 potenzielle Brutpaare von 100 bis 200 in ganz Niedersachsen. Also ist das schon bemerkenswert.
0: Ja, bei uns rund um Steinhuder Meer fühlt er sich durch die Gewässer und die Wiesen also wirklich wohl. Umso wichtiger, dass das natürlich auch so bleibt.
1: Rund um das Steinhuder Meer und auch in der Bückeburger Niederung sind Schutzgebiete für ihn eingerichtet, wo dann halt die Wiesen entsprechend spät gemäht werden. Bei großem kleinen Egelsdorf, das ist was Besonderes, weil er dort in Getreidefeldern brütet.
0: Und deshalb wird der Randstreifen auch erst Mitte August gemäht, damit der Wachtelkönig weiter Schutz und Nahrung findet. Und auch wir alle können mit kleinen Dingen zum Artenschutz beitragen.
1: Es muss im Grunde ein wenig aus unseren Köpfen raus, dass die Gärten oder auch die Wegerandstreifen an den Feldern ordentlich aussehen. Es ist im Grunde also für die Artenvielfalt, sei es Insekten, Wildbienen, Hummeln, aber auch für die Vögel, also wie zum Beispiel dem Wachtelkönig, der dort Nahrung findet. Es ist wichtig, dass wir einfach Unordnung in dem Sinne auch ertragen und heimische Pflanzen dort auch wachsen lassen und blühen lassen.
0: Ein Glück, dass mir das mit meiner Ordnung nicht passieren kann, weder im Garten noch auf dem Schreibtisch oder zu Hause. Du, aber schön, dass sich der Wachtelkönig so wohlfühlt.

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1: Hallo, im Moment melden Havelse am Stadion und Letter 16 Grad, dazu ist es dort leicht bewölkt. In Uchte sind es 17 Grad, dort ist es bewölkt und trocken. Am Vormittag zeigt sich das Wetter noch wechselhaft mit vielen Wolken und ersten Auflockerungen. Im Laufe des Tages setzt sich dann immer häufiger die Sonne durch, dazu weht nur ein leichter bis zeitweise spürbarer Wind. Heute Nachmittag wird es in der Steinhuder Meerregion angenehm warm mit 22 bis 23 Grad. Am Abend bleibt es oft heiter. In der Nacht ziehen wieder mehr Wolken auf. Morgen geht es eher grau weiter, später sind aber auch aufgelockerte Abschnitte dabei. Am Freitag wird es dann spürbar wärmer und vielerorts sonnig. Am Samstag setzt sich der freundliche Trend fort. Etwas kühler bleibt es in den höheren Lagen am Deister und im Weserbergland.
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2: Ich bin Diana Kramer. Für die NATO steht heute die zweite große Bewährungsprobe seit dem Amtsantritt von US-Präsident Donald Trump an. Beim Gipfeltreffen in Ankara müssen Deutschland und die anderen europäischen Alliierten Trump davon überzeugen, dass die NATO für die USA immer noch ein wertvolles Bündnis ist. Trump hatte daran in den vergangenen Monaten immer wieder Zweifel geäußert. Er warf Großbritannien, Italien, Deutschland und Frankreich auch in der Türkei erneut vor, sie hätten die USA im Irankrieg hängen lassen. Dort stehen die Zeichen aktuell erneut auf Eskalation. Nach den jüngsten Attacken auf mehrere Tanker in der Straße von Hormuz hat das US-Militär erneut Ziele im Iran angegriffen.
3: Die Spannungen sind verschärft. Die USA schlagen heftig zu. 4 bis 5 Mal so schwere Bombenangriffe wie vor 10 Tagen, beschrieb ein US-Regierungsbeamter. Auch die Ölsanktionen gegen den Iran wurden wieder in Kraft gesetzt. Damit soll Teheran für die Angriffe auf Handelsschiffe in der Straße von Hormuz bestraft werden. Eine neue militärische Eskalation droht. Der diplomatische Prozess ist in Stocken geraten. Der Iran wirft den USA vor, gegen das bisher erzielte Rahmenabkommen zu verstoßen und droht mit entschlossenen Gegenmaßnahmen. Tina Eck, USA.
2: Die Deutsche Bahn will heute ein neues Sofortprogramm für bessere Kundenkommunikation vorstellen. Es ist das letzte von insgesamt 3 Maßnahmenpaketen und setzt vor allem auf einen stärkeren Einsatz von künstlicher Intelligenz. Pünktlicher werden die Züge durch die Programme allerdings nicht.
4: Immer wieder gibt es Beschwerden, dass Gleiswechsel oder Verspätungen nicht rechtzeitig mitgeteilt werden. Da will die Bahn jetzt besser werden, vor allem mit Hilfe von künstlicher Intelligenz. KI sei insbesondere bei den Verspätungsprognosen verlässlicher, so Konzernchefin Paller. Derzeit passiert es häufig, dass die sich während der Fahrt immer wieder ändern und am Ende niemand genau weiß, wann der Zug denn nun ankommt und ob die Anschlussverbindung erreicht wird. Auch sollen Kunden schneller und präziser über Abweichungen vom Fahrplan informiert werden. Katrin Müller, Nachrichtenredaktion.
2: Zum Fußball. Argentinien hat im Achtelfinale der Fußball-WM einen 0:2 Rückstand gedreht und nach einem Kraftakt das Viertelfinale erreicht. Gegen Ägypten siegte der Weltmeister am Ende 3:2. Im Viertelfinale trifft Argentinien auf die Schweiz. Die Schweizer haben mit Favorit Kolumbien nach einem Elfmeter-Krimi mit 4:3 aus dem Turnier geworfen.
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1: Vorsicht auf der A7 Hannover Richtung Hamburg zwischen Hannover-Anderten und dem Kreuz Hannover-Ost. Auf dem rechten Fahrstreifen liegt ein Kantholz. In Hannover ist der Luise-Finke-Weg zwischen Ferdinand-Wilhelm-Fricke-Weg und Arthur-Menge-Ufer in beiden Richtungen wegen einer Konzertveranstaltung gesperrt. Hier kommen die 8 aktuellsten Blitzer für die Steinhuder Meerregion. Bei Auetal-Rehren auf der A2, kurz vor Abfahrt Rehren, und auf der B215 in Nienburg. Dazu in Berghof auf der Berghofer Straße, Ecke am Haierhaus, und in Burgwedel auf der Zellerstraße. In Hannover-Kahlenberger Neustadt steht ein Blitzer auf der Königsworter Straße, 130 Meter vor der Bäckerei. Weiter geht es in Hessisch-Oldendorf-Roden auf der Rodental, Höhe Weinschenke, und in Neustadt-Mariensee auf der Hölti-Straße, 60 Meter vor der Kirche. Zum Schluss noch in Seelze-Havelse auf der Garbsener Landstraße. 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

0: an heißen Tagen oder auch an frischeren Wasser. Und Kinder, hör mal, das geht ja wohl immer. Ja? Vor allem, wenn es Sachen zum Selbsttüfteln gibt, was in Steinhude auch in diesen Ferien wieder ein Ausflug wert ist, das weiß der Kollege David Himmelreich.
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2: Der Wassererlebnispark am Hohen Holz in Steinhude ist und war schon immer wahnsinnig beliebt bei Kindern. Da gibt es nicht nur etliche Infos zum Thema Wasser, zum Beispiel wie Grundwasser zu Trinkwasser wird und wie ein Brunnen funktioniert, sondern auch Spiel und Spaß zum Abkühlen, Spiralen zum Wasser fördern oder Bachläufe mit Stausperren. Für alle, die es mal ausprobieren möchten, gibt es auch ein Kneippbecken zum Wassertreten. Das komplette Angebot ist kostenlos. Am Ausgang wird aber um Spenden gebeten. Und ein Hinweis noch aus eigener Erfahrung, ob jung oder alt, nehmt euch Wechselklamotten mit. Ihr wisst nie, wann der Wasserspaß euch packt.

0: Deutschland gegen Deutschland. Klingt wie ein Trainingsspiel, war 1974, aber Weltpolitik in kurzen Hosen. Der Gottschalk schaut auf ein WM-Duell, bei dem die Mauer gedanklich mit auf dem Platz stand.
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2: 1974 findet die WM in der Bundesrepublik Deutschland statt. Deutschland ist geteilt, der Kalte Krieg prägt die Zeit. Und dann bringt die Auslosung ausgerechnet dieses Gruppenspiel. BRD gegen DDR. Am 22. Juni 1974 treffen beide Teams im Hamburger Volksparkstadion aufeinander. Die Bundesrepublik ist Favorit, Gastgeber, Europameister. Stars wie Beckenbauer, Müller, Breitner. Die DDR gilt als diszipliniert und stark, aber nicht als gleichwertig. Das Spiel ist lange zäh. Die DDR verteidigt aufmerksam. Die BRD findet kaum Lücken. Dann die 77. Minute. Jürgen Sparwasser nimmt einen langen Ball an, setzt sich durch und schießt an Sepp Maier vorbei ins Tor. 1:0 für die DDR. Historisch. Die DDR gewinnt und feiert einen der größten Siege ihrer Fußballgeschichte. Die BRD verdaut die Niederlage und wird am Ende trotzdem Weltmeister. So kurios kann Fußball sein. Das politisch größte Gruppenspiel verliert der spätere Champion. Und Sparwasser, der bleibt für immer der Mann mit diesem einen Tor.
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1: Moin. Im Moment melden Steinhude an den Strandterrassen und Soltau 16 Grad. In Brelingen sind es 17 Grad. In Steinhude an den Strandterrassen und Brelingen ist es leicht bewölkt und trocken. In Soltau klar und trocken. Am Vormittag zeigt sich das Wetter noch wechselhaft. Neben dichteren Wolken gibt es bereits Auflockerungen und bis zum Mittag lockert es in der Steinhuder Meerregion immer weiter auf. Heute Nachmittag wird es dann vielerorts heiter, am Abend oft sogar klar. Dazu angenehm mit 22 bis 23 Grad. In der Nacht ist es meist gering bewölkt. Morgen startet es eher grau und bleibt im Tagesverlauf etwas verhaltener. Später sind aber auch wieder heitere Abschnitte dabei. Die Höchstwerte liegen dann bei 20 bis 21 Grad. Am Freitag setzt sich deutlich freundlicheres und spürbar wärmeres Wetter durch. Am Samstag bleibt es klar. Etwas kühler bleibt es in den höheren Lagen am Deister und im Weserbergland.
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2: Ich bin Diana Kramer. In der türkischen Hauptstadt Ankara setzen die Staats- und Regierungschefs der NATO-Staaten heute ihr Gipfeltreffen fort. Am zweiten und letzten Tag geht es unter anderem um die Frage der Lastenverteilung in der Allianz zwischen den USA und den übrigen Verbündeten. Auch der Ukraine-Krieg steht auf der Tagesordnung.
3: Die Ukraine kann auf mehr Militärhilfe hoffen. Über einen Zeitraum von 2 Jahren soll es 140 Milliarden Euro für militärische Unterstützung und Ausbildung geben. Das müssen die Gipfelteilnehmer nun noch final festzurren. US-Präsident Trump hat schon zu Beginn des Gipfels erneut die europäischen Partner kritisiert. Er wirft ihnen mangelnde Unterstützung im Irankrieg vor. Aus Ankara, Miriam Schmidt.
2: Bedrohungen, Angriffe und Schläge. In den ersten 5 Monaten dieses Jahres sind mehr als 6.300 Beschäftigte der Bahn und Beamte der Bundespolizei Opfer von Straftaten geworden. Das teilte das Bundesinnenministerium auf eine Anfrage des linken Abgeordneten Dietmar Bartschmidt. In den meisten Fällen ging es um Körperverletzung und Bedrohungen. Bartsch befürchtet einen neuen Negativrekord in diesem Jahr und fordert mehr Maßnahmen zum Schutz des Personals. Im Nahen Osten wächst die Gefahr einer erneuten militärischen Eskalation. Nach Attacken auf mehrere Tanker in der Straße von Hormuz hat das US-Militär Ziele im Iran angegriffen. Teheran solle einen hohen Preis für Attacken auf Handelsschiffe mit zivilen Besatzungen zahlen, heißt es. Washington macht für die Angriffe den Iran verantwortlich. Zum Sport. Argentinien steht im Viertelfinale der Fußball-WM. Die Weltmeister drehten gegen Ägypten einen 0:2 Rückstand und gewannen am Ende 3:2.
4: Gut 70 Minuten läuft alles für Ägypten. Ibrahim macht nach 15 Minuten das 1:0. Kurz danach hält Torwart Schubir einen schwach geschossenen Foul-Elfmeter von Messi. Und nach Sikos 2:0 in Minute 67 riecht es in Atlanta nach Sensation. Aber Romeros Anschlusstreffer in der 79. Minute weckt den Weltmeister. Messi macht 5 Minuten später den Ausgleich, sein 21. WM-Treffer. Und in der 2. Minute der Nachspielzeit köpft Enzo Fernandez den Titelverteidiger ins Viertelfinale. Thomas Thonfeld, Sportredaktion.
2: Im Viertelfinale trifft Argentinien auf die Schweiz. Die Schweizer haben mit Favorit Kolumbien nach einem Elfmeter-Krimi mit 4:3 aus dem Turnier geworfen.
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1: Vorsicht auf der A37, Hannover Süd Richtung Messe, zwischen dem Dreieck Hannover Süd und dem Abzweig A37 B6. Dort steht ein defekter LKW auf dem linken Fahrstreifen. In Hannover ist der Luise-Finke-Weg zwischen Ferdinand-Wilhelm-Fricke-Weg und Arthur-Menge-Ufer in beiden Richtungen wegen einer Konzertveranstaltung gesperrt.
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1: Diese 8 Blitzer habt ihr uns zuletzt gemeldet. Auf der A2 bei Auetal-Rehren steht ein Blitzer kurz vor Abfahrt Rehren. Dazu wird auf der B188 in Uetze geblitzt, auf der B215 in Nienburg und auf der B442 in Neustadt. In Hannover-Kahlenberger Neustadt steht ein Blitzer auf der Königsworter Straße, 140 Meter vor dem Kiosk. Außerdem wird in Hannover auf der Ritter-Brüning-Straße kontrolliert, 90 Meter vor der Gedenkstätte. In Hessisch-Oldendorf-Roden steht ein Blitzer im Rodental auf Höhe der Weinschenke. Und in der Wedemark auf der Berghofer Straße in Berghof, Ecke am Haierhaus. Einen Überblick über alle aktuellen Blitzer findet ihr auch online auf der Meerradio-Website und in unserer App. Kommt gut durch.
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5: Na, so langsam kann man sich aber dran gewöhnen, ne? An die Sommerferien. Herrlich. Schön ausschlafen, reinstarten, ganz gemütlich in den Tag für viele. Seit Montag auch schon Urlaub angesagt. Einige von euch sind aber noch ganz fleißig und für euch sind wir natürlich auch da. Gute Musik ist am Start mit Rani, I Love Life. Ich bin's, René. Hi!

war die Freude riesengroß bei der Feuerwehr. Hier ist mehr Radio für euch. Mittwoch, die Stadtfeuerwehr Seelze hat gleich 4 neue Fahrzeuge bekommen. 3 Mannschaftstransporter und einen Gerätewagen für die Logistik. Rund 243.000 Euro hat die Stadt dafür investiert, damit die Einsatzkräfte künftig noch

0: alles schön lüften und den Mief des Tages aus der Bude rausbekommen. Klingt nach einem Plan, aber ein Problem gibt's da leider immer. Mücken und vor allem Motten. Die Viecher kommen ja immer in mein Schlafzimmer geflogen, ja, als wär's nicht. Und die sind ja teilweise riesig. Das muss man sich mal vorstellen. So richtig dicke, fette Motten. Ekelhaft. Kollegen sagen schon immer, Junge, mach dein Licht aus, dann passiert sowas auch erst gar nicht. Aber warum ist denn das so? Kollege David Himmelreich, der war mal auf Spurensuche.
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2: Motten steuern nachts wie besessen Glühbirnen, Laternen und alles andere, was leuchtet, an. Tagsüber ruhen sie an Baumstämmen, Steinen oder auf dem Erdboden. Sie sind nämlich Nachtfalter und damit nachtaktiv. Weil sie dann im Dunkel unterwegs sind, orientieren sie sich am Licht des Mondes. Um geradeaus zu fliegen, halten sie stets einen 40-Grad-Winkel zu ihm ein. Das funktioniert aber nur, weil der so weit weg ist und daher aus Sicht der Insekten einen fixen Punkt darstellt. Wenn eine Motte jetzt auf künstliches Licht trifft, wird das auf einmal zum hellsten Punkt. Beim Versuch, sich daran zu orientieren, verändert sich aber ihre Position schnell während des Fluges und um den 40-Grad-Winkel zu halten, muss der Falter seine Position ständig korrigieren und fliegt dadurch so eine ganz leichte Kurve. In diesem Spiralflug wird das Licht in immer engeren Bahnen umrundet, bis das Insekt schließlich darin verglüht oder gegen das Laternenglas knallt. Übrigens reagieren die empfindlichen Insektenaugen vor allem auf Licht mit hohem UV-Anteil. Von grellweißem Licht werden sie also deutlich mehr angezogen als von gelblich-orangenem Licht. Solltet ihr eine Lampe haben, die besonders viele Motten anzieht, könnt ihr mal überlegen, vielleicht einfach die Birne zu wechseln.
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1: Einen schönen guten Morgen. Momentan messen wir in Garbsen 16 Grad, dazu ist es leicht bewölkt. Stadthagen und Helbsen melden ebenfalls 17 Grad, dort ist es bewölkt und trocken. So geht es heute weiter. Am Vormittag zeigt sich das Wetter noch wechselhaft. Im Laufe des Vormittags lockern die Wolken aber mehr und mehr auf. Später am Tag wird es vielerorts heiter, bei leichtem bis spürbarem Wind. Heute Abend bleibt es meist windschwach und oft klar. Der Blick auf die nächsten Tage. Morgen startet die Steinhuder Meerregion eher grau. Später gibt es zwar heitere Abschnitte, insgesamt bleibt es aber etwas verhaltener, bei Höchstwerten zwischen 20 und 21 Grad. Am Freitag setzt sich dann wieder deutlich wärmeres Wetter durch. Am Nachmittag sind vielerorts 25 bis 26 Grad drin. Etwas kühler bleibt es in den höheren Lagen am Deister. Sonst zeigt der Trend auch zum Samstag weiter nach oben.
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2: Ich bin Diana Kramer. In der türkischen Hauptstadt Ankara setzen die Staats- und Regierungschefs der NATO-Staaten heute ihr Gipfeltreffen fort. Am zweiten und letzten Tag geht es unter anderem um die Frage der Lastenverteilung in der Allianz zwischen den USA und den übrigen Verbündeten. Auch der Ukraine-Krieg steht auf der Tagesordnung.
3: Die Ukraine kann auf mehr Militärhilfe hoffen. Über einen Zeitraum von 2 Jahren soll es 140 Milliarden Euro für militärische Unterstützung und Ausbildung geben. Das müssen die Gipfelteilnehmer nun noch final festzurren. US-Präsident Trump hat schon zu Beginn des Gipfels erneut die europäischen Partner kritisiert. Er wirft ihnen mangelnde Unterstützung im Irankrieg vor. Aus Ankara, Miriam Schmidt.
2: Bedrohungen, Angriffe und Schläge. In den ersten 5 Monaten dieses Jahres sind mehr als 6.300 Beschäftigte der Bahn und Beamte der Bundespolizei Opfer von Straftaten geworden. Das teilte das Bundesinnenministerium auf eine Anfrage des linken Abgeordneten Dietmar Bartsch mit. In den meisten Fällen ging es um Körperverletzung und Bedrohungen. Bartsch befürchtet einen neuen Negativrekord in diesem Jahr und fordert mehr Maßnahmen zum Schutz des Personals. Im Nahen Osten wächst die Gefahr einer erneuten militärischen Eskalation. Nach Attacken auf mehrere Tanker in der Straße von Hormuz hat das US-Militär Ziele im Iran angegriffen. Teheran solle einen hohen Preis für Attacken auf Handelsschiffe mit zivilen Besatzungen zahlen, heißt es. Washington macht für die Angriffe den Iran verantwortlich. Zum Sport. Argentinien steht im Viertelfinale der Fußball-WM. Die Weltmeister drehten gegen Ägypten einen 0:2 Rückstand und gewannen am Ende 3:2.
4: Gut 70 Minuten läuft alles für Ägypten. Ibrahim macht nach 15 Minuten das 1:0. Kurz danach hält Torwart Schubir einen schwach geschossenen Foul-Elfmeter von Messi. Und nach Sikos 2:0 in Minute 67 riecht es in Atlanta nach Sensation. Aber Romeros Anschlusstreffer in der 79. Minute weckt den Weltmeister. Messi macht 5 Minuten später den Ausgleich, sein 21. WM-Treffer. Und in der 2. Minute der Nachspielzeit köpft Enzo Fernandez den Titelverteidiger ins Viertelfinale. Thomas Thonfeld, Sportredaktion.
2: Im Viertelfinale trifft Argentinien auf die Schweiz. Die Schweizer haben mit Favorit Kolumbien nach einem Elfmeter-Krimi mit 4:3 aus dem Turnier geworfen.
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1: Hallo unterwegs. Aktuell liegen uns keine Verkehrsstörungen rund ums Steinhuder Meer vor. Hier kommen die 8 aktuellsten Blitzer für die Steinhuder Meerregion. Auf der A2 bei Auetal-Rehren steht ein Blitzer kurz vor der Abfahrt Rehren. Dazu wird auf der B442 in Neustadt geblitzt. In Berghof an der Berghofer Straße Ecke am Haierhaus steht ein Blitzer. In Garbsen-Altgarbsen wird auf der Gutenbergstraße kontrolliert, 110 Meter vor dem Restaurant. Außerdem steht in Hannover auf der Ritter-Brüning-Straße ein Blitzer, 90 Meter vor der Gedenkstätte. Weiter geht es in Hessisch-Oldendorf-Roden auf dem Rodental auf Höhe der Weinschenke. Und in Seelze-Havelse wird auf der Garbsener Landstraße geblitzt. Dazu kommt noch ein Blitzer auf der B188 in Uetze. Weitere aktuelle Blitzer in der Region gibt es auch jederzeit online und in unserer Meerradio-App. Gute Fahrt!
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Nachrichten für Studierende und für die Forschung. Hier ist mehr Radio am Mittwoch. Niedersachsen steckt mehr als 600 Millionen Euro zusätzlich in seine Hochschulen. Das Geld fließt unter anderem in neue Gebäude, moderne Technik, bessere Lern- und Arbeitsräume. Und auch der Klimaschutz spielt eine große Rolle, zum Beispiel mit neuen Heizungen oder energiesparender Beleuchtung. Profitieren soll davon vor allen Dingen auch die Tierärztliche Hochschule in Hamm.

0: Soll's doch sein. Pünktlich zu den Sommerferien ist er fertig. Hier ist Mehrradio Mittwoch. Hallo, der neue Skatepark in Hagenburg. Vor 5 Jahren hatten die Kinder und Jugendlichen genau diese Idee und jetzt kann endlich geskatet werden, was das Zeug hält. Wir waren bei der Eröffnung am Findlingsgarten dabei. André Foneska vom Rollsportverein aus Wunstorf erklärt, was genau das Ziel ist vom neuen Skatepark.
1: Hier geht es darum, dass die Jugend wieder einen Treffpunkt hat, egal für welche Sportart. Also wir sprechen hier von Inline, Skateboard, Rollschuh oder auch BMX oder Dirtbike. Hier sollen sie alle Spaß haben und wieder einen Treffpunkt im Ort haben für Sport. Gerade Sport ist ja wichtig.
0: So, für die Rollsportprofis unter uns, was gibt's denn alles auf der neuen Anlage?
1: Mal als Beispiel, wir haben hier eine Art Mini-Ramp mit Corner. Corner heißt, es geht so rundherum. Das ist praktisch eine Mini-Halfpipe, sage ich mal für den Laien erklärt. Wir haben hier verschiedene Curbs, da kann man grinden, sliden. Dann haben wir hier kleine Hipper, auch mit einer kleinen Quarter. Pipe, genauso wie hier ein Rail. Am Rail kann man sliden, grinden etc. Und dann haben wir hier noch einzelne Quarterpipes.
0: Grinden, sliden, ich verstehe wirklich nur Bahnhof, aber den Kindern und Jugendlichen gefällt es anscheinend. Thomas Rathmann von der Samtgemeinde. Für wen ist denn der Skatepark gedacht und was gibt es zu beachten?
2: Der Skateplatz ist für alle da, von jung bis alt. Es ist wirklich eine Sportanlage und kein Spielplatz. Jeder, der hier fährt, betreibt einen Sport und sollte sich dementsprechend auch wirklich verhalten. Wichtig insgesamt beim Skaten ist, dass man ja häufig auf den Hintern fällt, auf den Rücken und somit auch auf den Hinterkopf eventuell. Wenn da allerdings diese Einstellschrauben sind, wo man den Fahrradhelm so schön eng an den Kopf ansetzen kann, dann haut man die sich auch dummerweise wirklich eher mal an und in den Hinterkopf, sodass es da wirklich ganz, ganz, ganz fiese Unfälle gibt.
0: Also an alle Eltern, lieber einen richtigen Skaterhelm kaufen. Die Materialien zum Skaten können übrigens auch kostenlos im Jugendtreff ausgeliehen werden. Also nichts wie los, ab auf die Halfpipes. Ich bin's, René Oliver. Ich

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2: Hallo, in Buchholz an der Aller sind es 18 Grad, dazu ist es klar. In Lauenau an der Burgruine messen wir ebenfalls 18 Grad, dort ist es bewölkt. In Schneverdingen sind es 17 Grad, dazu ist es leicht bewölkt. Zwischen Heide, Leine und Weser startet der Vormittag mit einem Mix aus Wolken und sonnigen Abschnitten. Im Laufe des Tages setzt sich an den meisten Orten mehr Sonne durch, dazu bleibt es trocken und der leichte Wind stört kaum. Heute Nachmittag wird es angenehm warm mit 22 bis 23 Grad, am Deister und im Weserbergland bleibt es etwas kühler. In der Nacht zieht es vielerorts zu. Morgen zeigt sich das Wetter meist grau, nur zwischendurch lockert es mal auf. Am Freitag wird es dann wieder deutlich sonniger und spürbar wärmer. Im Nienburger Land kann der Tag örtlich noch mit etwas Nebel beginnen. Am Samstag setzt sich der freundliche Trend fort. Dann sind in unserer Region 26 bis 28 Grad drin.
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3: Ich bin Diana Kramer. Für die NATO steht heute die zweite große Bewährungsprobe seit dem Amtsantritt von US-Präsident Donald Trump an. Beim Gipfeltreffen in der Türkei müssen Deutschland und die anderen europäischen Alliierten Trump davon überzeugen, dass die NATO für die USA noch ein wertvolles Bündnis ist. Trump hatte daran in den vergangenen Monaten Zweifel geäußert. Er warf den europäischen Partnern erneut vor, sie hätten die USA im Irankrieg hängen lassen. Die Bundesregierung will das umstrittene Gesundheitssparpaket noch vor der parlamentarischen Sommerpause durchboxen. Die Grünen haben nun angekündigt, die Verabschiedung noch zu stoppen. Es gäbe zu viele Änderungen in letzter Minute, sagte Fraktionschefin Katharina Dröge im ZDF-Morgenmagazin.
4: Das Krankenkassengesetz, so wie es jetzt ausgestaltet ist, wird zu massiven Verunsicherungen führen. Es wird dazu führen, dass 70% der Krankenhäuser davon bedroht sind, in die roten Zahlen abzurutschen. Und dieses Gesetz wird jetzt in einem absoluten Eilverfahren durch den Deutschen Bundestag gezogen. Montagabend haben unsere Abgeordneten 300 Seiten Änderungsanträge bekommen. Dienstag hat die Koalition gesagt, die waren fehlerhaft und müssen nochmal neu gemacht werden. Das heißt, bis heute haben wir keine finale Fassung.
3: Grünen-Fraktionschefin Dröge. Der Plan war, dass das Gesundheitssparpaket an diesem Freitag im Bundestag beschlossen wird und anschließend direkt in den Bundesrat geht. Die Deutsche Bahn will heute ein neues Sofortprogramm für bessere Kundenkommunikation vorstellen. Es ist das letzte von insgesamt 3 Maßnahmenpaketen und setzt vor allem auf einen stärkeren Einsatz von KI.
5: Immer wieder gibt es Beschwerden, dass Gleiswechsel oder Verspätungen nicht rechtzeitig mitgeteilt werden. Da will die Bahn jetzt besser werden, vor allem mit Hilfe von künstlicher Intelligenz. KI sei insbesondere bei den Verspätungsprognosen verlässlicher, so Konzernchefin Paller. Derzeit passiert es häufig, dass die sich während der Fahrt immer wieder ändern und am Ende niemand genau weiß, wann der Zug denn nun ankommt und ob die Anschlussverbindung erreicht wird. Katrin Müller, Nachrichtenredaktion.
3: Die Ölpreise sind nach den erneuten Angriffen der USA auf den Iran kräftig gestiegen. Ein Barrel der Referenzsorte Brent kostete im frühen Handel 2,6% mehr, nachdem die Preise schon gestern wegen der Angriffe auf Tanker in der Straße von Hormuz um 3% gestiegen waren. Als Reaktion auf die Angriffe bombardierten die USA in der Nacht Ziele im Iran und setzten Sanktionen auf iranisches Öl wieder in Kraft.
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2: Hannover Robert-Enke-Straße. Wegen einer Konzertveranstaltung ist der Parkplatz geschlossen. Außerdem ist der Luise-Finke-Weg zwischen Ferdinand-Wilhelm-Fricke-Weg und Arthur-Menge-Ufer in beiden Richtungen gesperrt.
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2: Hier kommen die 8 aktuellsten Blitzer für die Steinhuder Meerregion. Auf der A2 bei Auetal-Rehren steht ein Blitzer, kurz vor der Abfahrt Rehren. Dazu wird auf der B188 in Uetze, auf der B215 in Nienburg und auf der B442 in Neustadt kontrolliert. In Hannover-Kahlenberger Neustadt steht ein Blitzer auf der Königsworter Straße, 140 Meter vor dem Kiosk. Außerdem wird in Hessisch-Oldendorf-Roden auf der Rodental auf Höhe der Weinschenke geblitzt. In Hannover steht ein Blitzer auf der Ritter-Brüning-Straße, 90 Meter vor der Gedenkstätte. Und in Seelze-Havelse wird auf der Garbsener Landstraße kontrolliert. Weitere aktuelle Blitzer in der Region gibt es auch jederzeit online und in unserer Meerradio-App. Gute Fahrt!
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0: Ja, da dürften sich viele Pendler freuen. Die kaputte Landstraße zwischen Wenigsen und Agelsdorf soll endlich saniert werden. Halleluja, höre ich es bisher. Losgehen soll es nächstes Jahr. Und auch die L391 in Richtung Wenigser Mark steht auf der Liste. Beide Straßen bekommen im Rahmen des neuen Investitionsprogramms des Landes

0: Es ist ein Thema, über das viele nicht gerne sprechen, obwohl es zum Leben dazugehört. Das Thema Tod. Hospizvereine begleiten Menschen in dieser schweren Zeit und stehen natürlich auch den Angehörigen zur Seite. Aber was braucht es eigentlich, um selbst ehrenamtlich im Hospizverein mitzuarbeiten? Das erklärt uns Gabi Hinrichs vom Hospizverein Langenhagen.
1: Eine berufliche Qualifikation ist nicht nötig, weil wir sagen, jeder Mensch ist so individuell, dass auch jeder Mensch, der individuell ist, einem anderen Menschen helfen kann. Wir haben Menschen aus der Sparkasse, wir haben Menschen aus einer Arztpraxis, wir haben Menschen aus Bürotätigkeiten, aus einer Fabrik, wir haben Handwerker. Und die Arbeit ist Zeit verschenken. Das ist jetzt nicht hier ein Riesenfass an Gespräch aufmachen, sondern gucken, was kann der andere gerade gebrauchen. Und wenn der sagt, oh, ich würde jetzt gerne auf dem Balkon eine Zigarette rauchen, dann setze ich mich halt dazu. Das ist in Ordnung.
2: Wie kann man sich so die alltägliche Arbeit als Ehrenamtlicher hier vorstellen? Also wie sieht das aus?
1: Von beiden Seiten gibt es ein Zeitfenster, was eingehalten wird. Der Begleiter wird niemals der Ersatz für die Familie, sondern Begleitung sieht so aus, dass wir sagen, in der Woche circa 1,5 Stunden. Das kommunizieren wir mit unseren Ehrenamtlichen, damit die nicht in das Gefühl kommen, ich will helfen, helfen, helfen. Und dann wird das so ein Fass, das kann man nicht durchhalten.
0: Ja, was als Gespräch über den Hospizverein angefangen hat, wurde schnell zum Gespräch über das Leben allgemein. Darüber sprechen wir gleich nochmal ein.

0: es eben schon gehört. Kollege Silas Müller hat den Hospizverein Langenhagen besucht. Mit Koordinatorin Gabi Hinrichs und der ehrenamtlichen Begleiterin Carla Schäfer hat er über ihre Arbeit gesprochen. Und dabei ging es ziemlich schnell um viel, viel mehr. Nämlich um das Leben, den Tod und darum, warum es manchmal einfach wichtig ist, darüber zu reden. Wir hören mal rein.
1: Wie sieht so eine Woche als Ehrenamtliche im Hospizverein auch hier direkt in Langenhagen aus überhaupt? Also wie oft bist du bei zu Begleitenden? Kann man das überhaupt verallgemeinert sagen oder ist wirklich alles individuell?
2: Es ist sehr individuell. Also ich hatte eine zu Begleitende, die war, wurde ich gerufen, war palliativ, also lag im Sterben, weiß ich nicht, aber es war, ging zu Ende, glaubte man. Und dann bin ich hin und dann bin ich den nächsten Tag nochmal hin und zwei Tage später auch, aber immer nur so eine halbe Stunde. Hm. Und dann kam ich am fünften oder sechsten Tag, da war sie nicht mehr da. Ich kam ins Zimmer und das Zimmer war leer. Und ich gehe zu dem Personal da im Altersheim und sage, ich hatte sie gebeten, dass sie mich rufen, wenn es zu Ende geht. Du sagst, es geht nicht zu Ende. Die sitzt unten im Kaffee und trinkt Kaffee und isst Kuchen. Das ist ganz, ganz unterschiedlich. Es gab auch, da bin ich hin und habe gesehen, es geht wirklich zu Ende. Und dann bleibe ich da zwei Stunden sitzen. Und dann ist es auch wirklich zu Ende gegangen. Das war eine ganz tolle Erfahrung. Ich habe wirklich den Menschen sterben sehen und ich konnte ihm die Hand halten. Das ist ganz unterschiedlich. Ne?
1: Das ist eine sehr, sehr gute Überleitung, weil die nächste Frage wäre gewesen, welche Eigenschaften, darüber haben wir auch schon gesprochen, man mitbringen muss oder man mitbringen sollte.
2: Empathie oder auch Ruhe. Einfach nur Ruhe und zuhören. Das ist ganz wichtig und sich auf den anderen einlassen, versuchen, ihn zu erkennen. Und das bringt unheimlich viel. Man braucht manchmal gar nicht viel Worte.
1: Würdet ihr gerne das Thema Tod in der Gesellschaft nochmal mehr etablieren? Und was kann man da vielleicht tun?
3: Was nützt uns das Weggucken? Alles, was unbekannt ist, macht große Sorge und Angst. Und das Sterben an sich und der Tod, das ist nicht zum Angst haben, weil es zum Leben dazugehört. Nur wir haben es so schön aussortiert. Wir sprechen jetzt über assistierten Suizid zum Beispiel seit ein paar Jahren. Und da haben wir schon zweimal gehört, das kann aber nicht zu Hause passieren, da wollen wir doch als Enkel dann einziehen. Kann doch die Oma nicht zu Hause sterben. Doch. Sterben gehört zum Leben dazu. Sterben ist ein natürlicher Prozess.
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1: Einen schönen Vormittag. Momentan messen wir in Hohenhorst am Sportplatz 19 Grad. Dazu ist es klar. In Lohnde und Sehnde sind es jeweils 18 Grad. Dort ist es bewölkt und trocken. In unserer Region lockert es am Vormittag auf. Bis in den Nachmittag gibt es vielerorts Sonne mit ein paar lockeren Wolken. Dazu weht nur ein leichter bis zeitweise spürbarer Wind. Am Abend wird es oft klar. In der Nacht bleibt es meist trocken. Morgen zeigt sich der Himmel an den meisten Orten eher grau. Nur am Deister sind zwischendurch auch freundlichere Phasen dabei. Die Höchstwerte liegen meist zwischen 19 und 21 Grad. Am Freitag setzt sich dann wieder deutlich freundlicheres und wärmeres Wetter durch mit 25 bis 28 Grad. In höheren Lagen am Deister und im Weserbergland bleibt es dabei meist etwas kühler als im flacheren Land.
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1: Alle unterwegs. Aktuell liegen uns keine Verkehrsstörungen rund ums Steinhuder Meer vor. Hier kommen die 8 aktuellsten Blitzer für die Steinhuder Meerregion. Geblitzt wird auf der A2 bei Auetal-Rehren, kurz vor der Abfahrt Rehren. Dazu auf der B188 in Uetze, auf der B215 in Nienburg und auf der B442 in Neustadt. Außerdem auf der B443 in Rethen. In Hannover steht ein Blitzer auf der Ritter-Brüning-Straße, 90 Meter vor der Gedenkstätte. Und in Hannover-Kahlenberger Neustadt auf der Königsworter Straße, 140 Meter vor dem Kiosk. Dazu in Seelze-Havelse auf der Garbsener Landstraße. Weitere aktuelle Blitzer in der Region gibt es auch jederzeit online und in unserer Meerradio-App. Gute Fahrt!
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0: wird es wieder schöner. Das Wetter soll mitspielen und dann dürfte es viele von euch natürlich wieder an die Badeseen, an die Flüsse, in die Freibäder ziehen. Natürlich, perfekt für die Sommerferien. Aber vorsichtig, in Seen und Flüssen gibt es ein paar Regeln, die man besser kennen sollte. Welche das sind und wo es teuer werden kann, weiß unser Kollege Benedikt Meise.
1: Naja, fangen wir mal beim eigenen Können an. Wie gut und wie lange kann ich mich sicher im Wasser bewegen? Ich habe es schon mehrfach miterlebt, dass sich Menschen überschätzt haben und plötzlich im Wasser brenzliche Situationen entstanden sind. Gefahrenquellen können dann noch on top kommen, vor allem wenn ich in den See oder in den Fluss springe. Strömungen können vorhanden sein, die ich nicht sehe. Algen können sich um die Beine schlingen und beim Schwimmen hindern. Gegenstände können auf dem Boden liegen, die ich auch nicht durch das trübe Wasser sehen kann. Und den Schiffsverkehr, ja, den gibt's ja auch noch.
0: Ja, und was gibt es zu beachten, wenn wir schwimmen gehen wollen?
1: Also zunächst mal gibt es ja Baderegeln. Die haben wir alle irgendwann mal gelernt und dann kann man eigentlich wirklich nur raten, an Stellen ins Wasser zu gehen, die bewacht werden. Vor allem mit Kindern. Darauf weist auch jedes Jahr die DLRG erneut hin. Außerdem kann Baden in nicht bewachten Abschnitten sehr teuer werden, wenn es beispielsweise eine Badeverbotszone oder ein Naturschutzgebiet ist. Der Bußgeldkatalog sieht da Strafen von bis zu 5.000 Euro vor. Ja, das ist dann ein sehr teurer Badespaß.
0: Ja, dann doch lieber ins Freibad, würde ich sagen, oder? Denkt übrigens auch an unsere Freibadkarte, meerradio.de, und dann rein ins kühle Nass.

0: Tischler, Fleischer, Maler, mal ganz ehrlich, ohne Handwerk läuft's einfach nicht. Hier ist mehr Radio Mittwoch. Hallihallo. Wir haben uns genau deshalb mal bei den Handwerkern von morgen umgehört. Beim Freisprechungstag der Kreishandwerkerschaft Neustadt-Burgdorf an der BBS Neustadt. Kreishandwerkermeister Thomas Hinze verrät, wie es beim Handwerk aktuell so läuft.
1: Da kann man mal sehen, wie toll die Entwicklung im Handwerk ist. Also tolle Azubis, motivierte junge Menschen, die Spaß haben am Handwerk, die auch Chancen sehen im Handwerk. Ich werde heute auch über das Thema Selbstständigkeit sprechen, weil mir das ein ganz besonderes Anliegen ist, denn in welchen Wirtschaftszweigen kann man sich schon mit seiner Berufsausbildung und natürlich auch Meistertitel selbstständig machen? Und das ist vielleicht auch mein Appell an die Lehrer in den Allgemeinbildenden, dass wir wirklich Handwerk, die Ausbildung viel mehr in den Fokus rücken.
0: Das heißt ja immer, das Handwerk läuft nicht so gut, alles schwierig. Stimmt also gar nicht.
1: Wir können nach wie vor mehr Menschen im Handwerk vertragen. Wir können auch mehr Menschen im Handwerk vertragen, die mehr Mut haben, Mut beweisen, auch den Mut beweisen, in die Selbstständigkeit zu gehen. Es gibt ganz, ganz viele Betriebe, die übernommen werden können, die aus Altersgründen aufhören, und das ist eine riesengroße Chance, aber wir müssen es jetzt auch wirklich nutzen und wir brauchen auch von der Politik Rahmenbedingungen, die es uns einfach machen.
0: Gabriela hat zum Beispiel an der BBS in Neustadt Malerin gelernt und das Ganze mit Bestnote abgeschlossen. Erzähl mal, wie bist du denn dazu gekommen?
2: Also angefangen hat das damit, dass ich die Fachoberschule in Gestaltung gemacht habe. Da habe ich mich halt ein bisschen in die Farben und Farblehre reingetastet. Nach dieser Fachoberschule wusste ich, dass ich ja auf jeden Fall eine Ausbildung machen werde. Und ich fand es schöner, eine handwerkliche Ausbildung zu machen, weil man einfach was hat, wo man sagen kann, ja, das habe ich gemacht und darauf kann man stolz sein.
0: Und auch Colin hat seine Ausbildung mit Bestnote abgeschlossen. Kein Wunder, Handwerk ist nämlich genau sein Ding. Was gefällt dir denn am besten?
3: Auf jeden Fall die Vielfalt des Berufs. Man hat jeden Tag was Neues zu tun, immer verschiedene Baustellen, dadurch auch immer Abwechslung, neue Erfahrungen sammelt man dadurch. Es macht mir einfach sehr viel Spaß, auch mit Farben zu arbeiten. Man sieht am Ende des Tages seinen Fortschritt, was man geschafft hat, und das finde ich einfach super toll. Und am meisten Spaß hat mir einfach das Arbeiten mit meinen Kollegen gemacht. Das war immer lustig, immer irgendwelche Sprüche, das war einfach super toll.
0: Ja, an der Stelle nochmal ein ganz großes Danke an alle Handwerker hier aus der Region. Ganz ehrlich, ohne euch, es wird nicht laufen.

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1: Einen schönen Vormittag. In Neustadt-Hagen messen wir 18 Grad, dazu ist es klar. In Apelern beim Schloss und Warmsen sind es 20 bzw. 21 Grad, dort ist es leicht bewölkt und trocken. Am Vormittag zeigt sich die Steinhuder Meerregion mit Wolken und Sonne. Bis in den Nachmittag hinein gibt es viele helle Abschnitte, dazu weht nur leichter Wind. Und heute werden meist bis 23 Grad erreicht. In der kommenden Nacht ziehen dann mehr Wolken auf, es bleibt aber meist trocken. Morgen startet eher grau und bleibt tagsüber oft bedeckt. Zwischendurch sind nur kurze Auflockerungen drin. Am Freitag setzt sich wieder freundlicheres Wetter durch. Später wird es warm mit bis zu 26 Grad. Am Samstag geht der freundliche und deutlich wärmere Trend weiter. Etwas kühler bleibt es in den höheren Lagen am Deister.
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1: Ich bin Diana Kramer. Nach der Kritik von US-Präsident Donald Trump an den Verteidigungsausgaben der europäischen NATO-Verbündeten hat Bundeskanzler Friedrich Merz in der Türkei erneut auf die deutliche Steigerung seit dem letzten Gipfel verwiesen. Er sagte in Ankara:
2: Wir haben im letzten Jahr in Den Haag beschlossen, dass wir unsere Verteidigungsanstrengungen erheblich verstärken. Und wir haben geliefert. Wir haben in den meisten Mitgliedstaaten der Europäischen Union und in der NATO die Verteidigungsanstrengungen erheblich verbessert.
1: Bundeskanzler Friedrich Merz. Im Vorfeld des NATO-Gipfels in Ankara hatte sich US-Präsident Trump einmal mehr kritisch zum Bündnis geäußert und unter anderem die deutschen Verteidigungsausgaben als lächerlich bezeichnet. Die USA haben erneut Ziele im Iran bombardiert als Reaktion auf die Attacken gegen Tanker in der Straße von Hormuz, heißt es aus Washington. Die Ölpreise sind daraufhin erneut in die Höhe geschossen.
3: Die erneuten Spannungen zwischen dem Iran und den USA schlagen zu Buche. Ein Barrel der Sorte Brent legte binnen 2 Tagen um mehr als 5% zu und wird jetzt für $76 gehandelt. Für Verbraucher bedeutet das erneut mehr Unsicherheit. Gerade jetzt im Sommer nutzen eigentlich viele Hausbesitzer die Zeit, um sich günstig mit Heizöl einzudecken. Und auch die Spritpreise dürften absehbar wieder steigen. Dabei sind sie laut ADAC schon jetzt so hoch wie im März, noch bevor der Tankrabatt in Kraft getreten war. Tanja Wagner, Nachrichtenredaktion.
1: Die Unternehmen in Deutschland haben bei der internationalen Aufholjagd rund um die künstliche Intelligenz an Tempo zugelegt. Nach einer Studie der IB Consult nutzen bereits 40% der deutschen Wirtschaft KI-Anwendungen. Das ist ein Anstieg um 118% seit 2024. Auch in kleineren Betrieben ist die Nutzungsquote deutlich gestiegen. Sommermärchen in der hessischen Provinz. Weil er selbst gern schwimmt, spendiert ein anonymer Gönner allen Kindern und Jugendlichen in Schwalmstadt in diesen Sommerferien den Eintritt ins örtliche Freibad. Der Mann, der seinen Namen nicht bekannt geben wollte, sagte der dpa, Geld habe er genug, da könne er das ja auch mal für solche Sachen ausgeben. Er wolle, dass die Kinder mehr ins Schwimmbad gehen, untereinander Kontakt und Spaß haben.
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4: Blick auf die Straßen rund ums Steinhuder Meer. In Hannover ist der Luise-Finke-Weg zwischen Ferdinand-Wilhelm-Fricke-Weg und Arthur-Menge-Ufer in beiden Richtungen gesperrt.
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4: Hier kommen die 8 aktuellsten Blitzer für die Steinhuder Meerregion. Geblitzt wird auf der A2 bei Auetal-Rehren, kurz vor der Abfahrt Rehren. Dazu auf der B214 in Wietze-Jeversen und auf der B215 in Nienburg. Außerdem wird auf der B443 in Rethen kontrolliert. In Hessisch-Oldendorf-Roden steht ein Blitzer auf der Rodental auf Höhe der Weinschenke. In Hannover steht ein Blitzer auf der Ritter-Brüning-Straße, 90 Meter vor der Gedenkstätte. Weiter geht es in Langenhagen-Silbersee-Siedlung auf der Langenforter Straße und in Berghof auf der Berghofer Straße Ecke am Haierhaus. Weitere aktuelle Blitzer in der Region gibt es auch jederzeit online und in unserer Meerradio-App. Gute Fahrt!
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6: Na, egal ob Tagesausflug in den Sommerferien jetzt oder ein Familienbesuch, Bahnfahren Richtung Hamburg wird bald wieder deutlich entspannter. Die Sanierung der Strecke zwischen Hannover und Hamburg ist fast geschafft. Halleluja, ab Freitagabend sollen die Züge dann wieder ganz regulär rollen. Zum Start kann es hier und da natürlich noch ein paar Anlaufschwierigkeiten geben, klar, aber insgesamt soll dann alles nach Plan laufen.

0: und wir bleiben noch mal ein wenig auf den Schienen an diesem Mittwoch. Wer in den Sommerferien jetzt mit der S-Bahn unterwegs ist, sollte auf jeden Fall vorher noch mal online die Lage checken. Ab Freitag wird's nämlich holprig rund um Stadthagen. Kollege Gottschalk, erzähl mal, was ist da los?
1: Betroffen sind vor allem die Linien S1 und S2, die je nach Bauphase teilweise oder komplett ausfallen. Zwischen Seelze, Wunstorf, Haste, Minden und Neustadt fahren stattdessen Ersatzbusse. Besonders heftig wird's vom 7. bis zum 20. August. Dann ist die Strecke zwischen Wunstorf und Minden komplett gesperrt. Auch die Westfalenbahn fährt in diesem Abschnitt nicht. Sie setzt ebenfalls Busse als Ersatz ein. Zusätzlich fallen die Expresslinien S21 und S51 vom 13. Juli bis zum 31. August komplett aus. Die S-Bahn Hannover rät deshalb vor jeder Fahrt die Verbindungen in der DB, Östra oder der Fahrplaner-App zu prüfen und vorsichtshalber etwas mehr Zeit einzuplanen.
0: Also, wenn ihr jetzt unterwegs seid in den Sommerferien mit der Bahn, gerne doch mit ein wenig mehr Zeit planen oder die ganze Nummer vorher online checken. Ich bin René Oliver, freue mich, dass ihr dabei seid. Hier ist mehr Radio. Hi!

0: euch vor dem König, dem Wachtelkönig. Hier ist mehr Radio. Mittwoch, hallihallo. Ja, im Landkreis Schaumburg wird gerade ganz besonders auf den seltenen Vogel geachtet. Warum der so wichtig ist und was ihn so besonders macht, erklärt uns Heike Eckert-Hormann von der unteren Naturschutzbehörde.
1: Der Wachtelkönig ist ein Vogel, so ähnlich wie ein Teichhuhn oder ein Blässhuhn. Das, glaube ich, eher jeder kennt. Der Wachtelkönig ist ein sehr seltener Vogel. Also es gibt bundesweit nur etwa 800 bis 1200 Brutpaare und in Niedersachsen haben wir sogar nur ungefähr 100 bis 200 Brutpaare.
0: Ja, weil er so selten ist, steht er natürlich auch auf der roten Liste, gilt als fast ausgestorben. Umso besser, dass er sich im Kreis Schaumburg so wohl fühlt.
1: Das ist das richtig Besondere. Wir haben Vorkommen am Steinhuder Meer und in der Bückeburger Niederung. Und halt jetzt seit 2022 bekannt ein Vorkommen rundum Großes und Kleine Hegesdorf. Und in diesem Jahr ganz neu auch um Reinsdorf. In der Ecke haben wir jetzt ungefähr 7 Rufer, so nennt sich das. Wenn man die Männchen hört bei der Balz, das sind 7 potenzielle Brutpaare von 100 bis 200 in ganz Niedersachsen. Also ist das schon bemerkenswert.
0: Ja, bei uns rund um Steinhuder Meer fühlt er sich durch die Gewässer und die Wiesen also wirklich wohl. Umso wichtiger, dass das natürlich auch so bleibt.
1: Rund um das Steinhuder Meer und auch in der Bückeburger Niederung sind Schutzgebiete für ihn eingerichtet, wo dann halt die Wiesen entsprechend spät gemäht werden. Bei Groß- und Klein-Egesdorf, das ist was Besonderes, weil er dort in Getreidefeldern brütet.
0: Und deshalb wird der Randstreifen auch erst Mitte August gemäht, damit der Wachtelkönig weiter Schutz und Nahrung findet. Und auch wir alle können mit kleinen Dingen zum Artenschutz beitragen.
1: Es muss im Grunde ein wenig aus unseren Köpfen raus, dass die Gärten oder auch die Wegerandstreifen an den Feldern ordentlich aussehen. Es ist im Grunde also für die Artenvielfalt, sei es Insekten, Wildbienen, Hummeln, aber auch für die Vögel, also wie zum Beispiel dem Wachtelkönig, der dort Nahrung findet. Es ist wichtig, dass wir einfach Unordnung in dem Sinne auch ertragen und heimische Pflanzen dort auch wachsen lassen und blühen lassen.
0: Ein Glück, dass mir das mit meiner Ordnung nicht passieren kann, weder im Garten noch auf dem Schreibtisch oder zu Hause. Du, aber

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1: Moin, in Gilten an der Dorfkirche messen wir 17 Grad, dazu ist es klar. In Bissendorf-Wietze sind es 18 Grad und in Laatzen 20 Grad, dort ist es jeweils leicht bewölkt und trocken. Beim Wetter heute. Heute Mittag zeigt sich in unserer Region freundliches Wetter mit Sonne und lockeren Wolken. Am Nachmittag bleibt es meist heiter bis sonnig, dazu weht nur ein leichter bis zeitweise spürbarer Wind. In der Nacht zieht es dann vielerorts zu und die Luft kühlt auf etwa 12 bis 14 Grad ab. Morgen startet es oft grau und bleibt im Tagesverlauf eher bedeckt. Erst zum Abend hin sind wieder heitere Abschnitte dabei. Die Höchstwerte liegen meist zwischen 19 und 21 Grad. Am Freitag setzt sich wieder deutlich freundlicheres und spürbar wärmeres Wetter durch. Am Samstag bleibt es sonnig und etwas wärmer. In den höheren Lagen von Deister und Weserbergland ist es morgen etwas kühler. Sonst zeigt sich das Wetter bei uns in der Region recht einheitlich.
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1: Hallo unterwegs. Uns liegen im Moment keine Staus und Behinderungen in der Steinhuder Meerregion vor. Kommt gut an. Hier kommen die 8 aktuellsten Blitzer für die Steinhuder Meerregion. Bei Auetal-Rehren auf der A2, kurz vor der Abfahrt Rehren. Auf der B188 in Uetze und auf der B442 in Neustadt. In Rethen wird auf der B443 kontrolliert. Dazu in Hannover-Dören auf der Helmstedter Straße Ecke Klinkerfüßstraße. In Hannover steht ein Blitzer auf der Ritter-Brüning-Straße 90 Meter vor der Gedenkstätte. Außerdem in Seelze-Havelse auf der Garbsener Landstraße und in Berghof auf der Berghofer Straße Ecke am Haierhaus. Weitere aktuelle Blitzer in der Region gibt es auch jederzeit online und in unserer Mehrradio-App. Gute Fahrt!
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0: Egal ob an heißen Tagen oder auch an frischeren Wasser. Und Kinder, hör mal, das geht ja wohl immer. Vor allem, wenn es Sachen zum Selbsttüfteln gibt. Was in Steinhude auch in diesen Ferien wieder ein Ausflug wert ist, das weiß der Kollege David Himmelreich.
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2: Der Wassererlebnispark am Hohen Holz in Steinhude ist und war schon immer wahnsinnig beliebt bei Kindern. Da gibt es nicht nur etliche Infos zum Thema Wasser, zum Beispiel wie Grundwasser zu Trinkwasser wird und wie ein Brunnen funktioniert, sondern auch Spiel und Spaß zum Abkühlen, Spiralen zum Wasser fördern oder Bachläufe mit Stausperren. Für alle, die es mal ausprobieren möchten, gibt es auch ein Kneippbecken zum Wassertreten. Das komplette Angebot ist kostenlos. Am Ausgang wird aber um Spenden gebeten. Und ein Hinweis noch aus eigener Erfahrung, ob jung oder alt, nehmt euch Wechselklamotten mit. Ihr wisst nie, wann der Wasserspaß euch

0: abends schön lüften und den Mief des Tages aus der Bude rausbekommen. Klingt nach einem Plan, aber ein Problem gibt's da leider immer. Mücken und vor allem Motten. Die Viecher kommen ja immer in mein Schlafzimmer geflogen, ja, als wär's nicht. Und die sind ja teilweise riesig. Das muss man sich mal vorstellen. So richtig dicke, fette Motten. Ekelhaft. Kollegen sagen schon immer, Junge, mach dein Licht aus, dann passiert sowas auch erst gar nicht. Aber warum ist denn das so? Kollege David Himmelreich, der war mal auf Spurensuche.
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2: Motten steuern nachts wie besessen Glühbirnen, Laternen und alles andere, was leuchtet, an. Tagsüber ruhen sie an Baumstämmen, Steinen oder auf dem Erdboden. Sie sind nämlich Nachtfalter und damit nachtaktiv. Weil sie dann im Dunkel unterwegs sind, orientieren sie sich am Licht des Mondes. Um geradeaus zu fliegen, halten sie stets einen 40-Grad-Winkel zu ihm ein. Das funktioniert aber nur, weil der so weit weg ist und daher aus Sicht der Insekten einen fixen Punkt darstellt. Wenn eine Motte jetzt auf künstliches Licht trifft, wird das auf einmal zum hellsten Punkt. Beim Versuch, sich daran zu orientieren, verändert sich aber ihre Position schnell während des Fluges und um den 40-Grad-Winkel zu halten, muss der Falter seine Position ständig korrigieren und fliegt dadurch so eine ganz leichte Kurve. In diesem Spiralflug wird das Licht in immer engeren Bahnen umrundet, bis das Insekt schließlich darin verglüht oder gegen das Laternenglas knallt. Übrigens reagieren die empfindlichen Insektenaugen vor allem auf Licht mit hohem UV-Anteil. Von grellweißem Licht werden sie also deutlich mehr angezogen als von gelblich-orangenem Licht. Solltet ihr eine Lampe haben, die besonders viele Motten anzieht, könnt ihr mal überlegen, vielleicht einfach die Birne zu wechseln.
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1: Euch einen schönen Mittag. Momentan messen wir in Kohlenfeld 21 Grad, in Hornbostel in der Ortsmitte 19 und in Ahlden 18 Grad. Dazu ist es überall klar. Zwischen Heide, Leine und Weser zeigt sich der Mittag mit lockeren Wolken. Im weiteren Verlauf setzt sich vielerorts die Sonne besser durch. Dazu weht nur leichter Wind und der Tag bleibt angenehm. In der Nacht wird es dann in weiten Teilen wolkiger. Morgen startet es oft grau und bleibt tagsüber meist bedeckt. Erst zum Abend hin sind wieder heitere Abschnitte dabei. Die Höchstwerte liegen bei 19 bis 21 Grad. Am Freitag wird es dann deutlich freundlicher und spürbar wärmer. Am Samstag setzt sich das sonnige und warme Wetter fort mit 26 bis 28 Grad. Etwas kühler bleibt es in den höheren Lagen am Deister.
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2: Ich bin Diana Kramer. Nach der jüngsten Eskalation im Krieg zwischen den USA und dem Iran ist die Waffenruhe aus Sicht von US-Präsident Donald Trump beendet. Das sagte er am Rande des NATO-Gipfels in der Türkei. Nach Attacken auf mehrere Tanker in der Straße von Hormuz, für die Washington Teheran verantwortlich macht, hatte das US-Militär in der Nacht Ziele im Iran angegriffen. Außerdem wurden Sanktionen auf iranisches Öl wieder in Kraft gesetzt. Schwarz-Rot will das umstrittene Gesundheitssparpaket noch vor der parlamentarischen Sommerpause durchboxen. Es soll am Freitag im Bundestag beschlossen werden und dann direkt in den Bundesrat kommen. Die Grünen wollen das noch stoppen. Sie beschweren sich über zu kurzfristige Änderungen.
3: Die Grünen sprechen von Murks und Kürzungskahlschlag. Die Abgeordneten hätten wohl erst Anfang der Woche rund 300 Seiten mit kurzfristigen Änderungsanträgen zum Lesen bekommen, so Fraktionschefin Dröge im ZDF. Bis heute gäbe es keine finale Beschlussfassung. Die Grünen könnten nun einen Eilantrag beim Bundesverfassungsgericht einreichen. Katrin Müller, Nachrichtenredaktion.
2: Ein KI-Bot, eine weitere App und schnellere Infos zu Gleiswechseln. Die Deutsche Bahn will noch in diesem Jahr ihre Kundenkommunikation deutlich verbessern. Der Konzern investiert 50 Millionen Euro zusätzlich in moderne IT und künstliche Intelligenz, teilte Bahnchefin Evelyn Paller in Berlin mit.
4: Zugausfälle und Verspätungen, oft herrscht Chaos am Gleis, das soll besser werden, laut Bahn. Künftig sollen die Infos beim Gleiswechsel innerhalb von 2 Sekunden im Navigator angezeigt werden. Dort sollen Reisende bald individuelle Auskünfte zu ihrer Fahrt erfragen können, hieß es. Gerade wer öfter umsteigen muss und ein Zug der Reise ausfällt, muss sich oft durch die Verbindung wühlen und kommt nicht schnell weiter. Die Bahn arbeitet außerdem an einer weiteren App. Sie soll ab Dezember verfügbar sein und in Echtzeit Informationen zu individuellen Reiseketten liefern. Aus Berlin, Tine Klimach.
2: Ungarns neue Regierung unter Ministerpräsident Péter Modja hat die staatlichen Fernseh- und Rundfunksender angewiesen, sämtliche Nachrichtensendungen vorläufig anzustellen. Stattdessen laufen schon seit gestern nur Filme, Serien sowie Unterhaltungs- und Bildungsprogramme. Regierungschef Modja sprach bei Facebook von einem historischen Tag. Viel zu lange hätten öffentlich-rechtliche Medien in Ungarn Lügen verbreitet. Mit dieser Propaganda sei nun Schluss, schrieb er.
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1: Auf der A7 Hannover Richtung Hamburg zwischen Mellendorf und Berghof 6 Kilometer stockender Verkehr.
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1: Hier kommen die 8 aktuellsten Blitzer für die Steinhuder Meerregion. Geblitzt wird auf der A2 bei Auetal-Rehren, kurz vor der Abfahrt Rehren. Dazu auf der B188 in Uetze und auf der B214 in Wietze-Jeversen. Weitere Blitzer stehen auf der B215 in Nienburg, auf der B442 in Neustadt und auf der B443 in Rethen. Außerdem wird in Edemissen auf der Üdesser Straße kontrolliert, 80 Meter vor dem Schwimmbad. Und in Hessisch-Oldendorf-Roden steht ein Blitzer im Rodental auf Höhe der Weinschenke. Weitere aktuelle Blitzer in der Region gibt es auch jederzeit online und in unserer Meerradio-App. Gute Fahrt!
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1: Moin, in Steimke im Waldbad messen wir 20 Grad, dazu ist es leicht bewölkt und trocken. In Ahnsen sind es 21 Grad, ebenfalls leicht bewölkt und trocken. Heute am frühen Nachmittag ist es heiter mit Sonne und lockeren Wolken. Bis zum Abend bleibt es meist heiter und trocken, dazu weht nur ein leichter Wind. In der Steinhuder Meerregion sinken die Werte in der Nacht auf etwa 12 bis 14 Grad. Morgen zeigt sich der Himmel vielerorts eher grau, zwischendurch sind aber auch heitere Abschnitte dabei und es bleibt meist trocken. Am Freitag wird es dann deutlich freundlicher und spürbar wärmer, mit Höchstwerten zwischen 24 und 26 Grad. Am Samstag setzt sich das warme, sonnige Wetter fort. Etwas kühler bleibt es nur in den höheren Lagen am Deister und im Weserbergland.
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1: Der Verkehr für die Steinhuder Meerregion. Auf der A7 Hannover Richtung Hamburg zwischen Mellendorf und Berghof 6 Kilometer stockender Verkehr. Hier kommen die 8 aktuellsten Blitzer für die Steinhuder Meerregion. Auf der B443 in Rethen wird geblitzt, dazu auf der B215 in Nienburg und auf der B442 in Neustadt. Außerdem steht ein Blitzer auf der B188 in Uetze und auf der B214 in Wietze-Jeversen. In Hannover-Finhorst wird auf der Benecke Allee in der Nähe des Kiosks kontrolliert. Dazu steht ein Blitzer in Hannover auf der Ritter-Brüning-Straße, 90 Meter vor der Gedenkstätte. Und in Seelze-Havelse wird auf der Garbsener Landstraße geblitzt. Weitere aktuelle Blitzer in der Region gibt es auch jederzeit online und in unserer Meerradio-App. Gute Fahrt!
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1: Hallo, Landesbergen beim Kraftwerk. Estorf und Burgwedel melden derzeit jeweils 20 Grad. Dazu ist es leicht bewölkt und trocken. Über der Steinhuder Meerregion lockert die dichte Bewölkung am frühen Nachmittag allmählich auf. Später am Tag gibt es vielerorts heitere Abschnitte. Dazu weht nur ein leichter bis spürbarer Wind. In der Nacht wird es meist windschwach und zeitweise klar. Morgen zeigt sich das Wetter zunächst eher grau, später sind aber auch heitere Phasen dabei, bei Höchstwerten zwischen 19 und 21 Grad. Am Freitag setzt sich dann wieder deutlich freundlicheres Wetter durch. Am Nachmittag werden vielerorts 24 bis 26 Grad erreicht. Dazu bleibt es im weiteren Wochenverlauf überwiegend trocken und spürbar wärmer. Am Deister und im Weserbergland ist es tagsüber meist etwas kühler als im flacheren Land.
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2: Ich bin Diana Kramer. Für US-Präsident Donald Trump ist die Waffenruhe mit dem Iran nach eigenen Worten beendet. Er wolle keine Einigung mehr und halte es für reine Zeitverschwendung, sich mit Vertretern des Irans abzugeben. Das sagte Trump am Rande des NATO-Gipfels in der türkischen Hauptstadt Ankara.
3: Trump ist richtig wütend auf die Iraner. Ich will nichts mehr mit ihnen zu tun haben. Sie sind Abschaum, sagte er. Für ihn sei der Waffenstillstand vorbei. Aber falls sie wollten, könnten die Unterhändler auch noch weiterreden. Zuvor hatten die USA Dutzende von Zielen im Iran bombardiert als Reaktion auf den Beschuss von Schiffen in der Straße von Hormuz. Fängt der Krieg jetzt also wieder an? Sehr wahrscheinlich. Aber auf jeden Fall sind die Ölpreise gleich nach Trumps Worten schon wieder steil in die Höhe geschossen.
2: Auch im Ukraine-Krieg eskaliert die Lage weiter. Die ukrainische Armee hat Russland erneut mit Drohnenangriffen bis tief ins Hinterland überzogen und dabei auf die Ölindustrie gezielt. In zwei russischen Raffinerien brachen Brände aus. Das Verteidigungsministerium in Moskau teilte mit, bis zum Morgen seien über russischem Gebiet mehr als 400 feindliche Drohnen abgefangen worden. Rund 44% der Lehrerinnen und Lehrer hier in Deutschland arbeiten in Teilzeit. Laut Statistischem Bundesamt etwas mehr als im vorigen Schuljahr. Die Teilzeitquote bei Lehrkräften stieg damit auf einen neuen Rekord.
4: Ob Arbeitsbelastung, Familie oder aus Altersgründen, laut der Statistiker fällt die Teilzeitquote bei Lehrkräften deutlich höher aus als bei anderen Berufen. Viele treten auch mit zunehmendem Alter kürzer. Im Untersuchungszeitraum war jede dritte Lehrkraft mindestens 50 Jahre alt. Besonders Lehrerinnen reduzieren Stunden. Bei ihnen war die Teilzeitquote zuletzt mit über 50% mehr als doppelt so hoch wie bei ihren männlichen Kollegen. Katrin Müller, Nachrichtenredaktion.
2: Maximal 2 Packungen Eier pro Einkauf. Das gilt derzeit für Kunden des in Nord- und Ostdeutschland vertretenen Discounters Netto. Hintergrund sei die angespannte Situation auf dem Eiermarkt, sagte eine Unternehmenssprecherin, unter anderem durch Tierkrankheiten. Netto erwartet, dass sich die Lage ab der kommenden Woche wieder entspannt. Andere Lebensmittelhändler wie Aldi, Edeka, Lidl, Kaufland oder Rewe begrenzen die Einkaufsmengen für Eier bislang nicht.
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1: Blick auf die Straßen rund ums Steinhuder Meer. Auf der A7 Hannover Richtung Hamburg zwischen Mellendorf und Berghof 5 Kilometer stockender Verkehr. Frisch gemeldet, das sind die 8 aktuellsten Blitzer in der Region. Auf der B188 in Uetze und auf der B215 in Nienburg wird geblitzt. Dazu auf der B442 in Neustadt. In Hannover-Finhorst steht ein Blitzer auf der Benecke Allee in der Nähe des Kiosks. Außerdem wird in Hannover auf der Ritter-Brüning-Straße kontrolliert, 90 Meter vor der Gedenkstätte. Weitere Meldungen kommen aus Burgwedel auf der Zeller Straße und aus Edemissen auf der Üdesser Straße, 80 Meter vor dem Schwimmbad. Zum Schluss noch ein Blitzer in Neustadt-Mariensee auf der Hölti-Straße, 60 Meter vor der Kirche. Weitere Blitzer in der Region stehen natürlich auch auf der Meerradio-Website und in unserer App. Gute Fahrt!
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1: Schönen Nachmittag aus der Meerradio-Wetterredaktion. Momentan messen wir in Rehburg-Lockum beim Klosterwald 21 Grad. Dazu ist es leicht bewölkt. Krähenwinkel meldet 20 Grad und klar. In Bergdorf sind es 22 Grad bei locker bewölktem Himmel. Kurz nach Mittag zeigt sich das Wetter in unserer Region mit Sonne und lockeren Wolken. Im weiteren Verlauf bleibt es trocken, bis zum Abend oft sogar klar. Dazu weht nur ein leichter Wind. In der Nacht sinken die Temperaturen auf frische 12 bis 15 Grad. Morgen startet es vielerorts eher grau, später lockert es nur zögerlich auf. Insgesamt bleibt es etwas verhaltener. Am Freitag setzt sich dann wieder deutlich freundlicheres Wetter durch, nach örtlich dunstigem Start mit viel Sonne und am Nachmittag 24 bis 26 Grad. Am Samstag wird es etwas wärmer und vielerorts sonnig. In höheren Lagen am Deister bleibt es meist einen Tick kühler.
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1: Auf der A7 Hannover Richtung Hamburg ist zwischen Mellendorf und Berghof der rechte Fahrstreifen wegen eines defekten LKW gesperrt. Ab Mellendorf stockt der Verkehr auf 4 Kilometern. In Hannover ist der Luise-Finke-Weg zwischen Ferdinand-Wilhelm-Fricke-Weg und Arthur-Menge-Ufer in beiden Richtungen wegen einer Konzertveranstaltung gesperrt. Hier kommen die 8 aktuellsten Blitzer für die Steinhuder Meerregion. Auf der B188 in Uetze, auf der B215 in Nienburg und auf der B442 in Neustadt wird aktuell geblitzt. Dazu in Hannover Finnhorst auf der Benecke Allee in der Nähe des Kiosks. In der Wedemark auf der Berghofer Straße Ecke am Haierhaus. Außerdem in Seelze-Havelse auf der Garbsener Landstraße. In Neustadt-Mariensee steht ein Blitzer auf der Hölti-Straße 60 Meter vor der Kirche. Und in Hannover auf der Ritter-Brüning-Straße 90 Meter vor der Gedenkstätte. Weitere aktuelle Blitzer in der Region gibt es auch jederzeit online und in unserer Meerradio-App. Gute Fahrt!
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1: Moin aus der Meerradio-Wetterredaktion. Im Moment melden Garbsen und Seelze 21 Grad. Dazu ist es leicht bewölkt und trocken. In Südheide sind es 19 Grad. Dort ist es meist klar und trocken. Der Nachmittag zwischen Heide, Leine und Weser zeigt sich mit Sonne und lockeren Wolken. Bis zum Abend bleibt es meist heiter und trocken. Dazu weht nur leichter Wind. In der Nacht ziehen stellenweise mehr Wolken auf. Morgen startet der Donnerstag eher grau und zeitweise trüb. Später lockert es aber etwas auf. Die Höchstwerte liegen morgen meist zwischen 19 und 21 Grad. Am Freitag setzt sich wieder deutlich freundlicheres Wetter durch. Nach örtlich dunstigem Start wird es vielerorts sonnig. Am Samstag geht es ähnlich weiter und es wird etwas wärmer, mit Spitzen zwischen 26 und 28 Grad. Am Deister bleibt es dabei meist etwas kühler.
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2: Nachrichten. Ich bin Dirk Zeitler. Nach der jüngsten Eskalation im Iran-Krieg ist die Waffenruhe aus Sicht von US-Präsident Trump beendet. Er werde seine Unterhändler aber weiter mit dem Iran reden lassen, wenn diese es wünschen, sagte Trump am Rande des NATO-Gipfels in Ankara. Er halte es für reine Zeitverschwendung, sich mit Vertretern des Irans abzugeben. Das US-Militär hat in Reaktion auf Attacken gegen Tanker in der Straße von Hormuz in der Nacht Dutzende Ziele im Iran bombardiert. Ein KI-Bot, eine weitere App und schnellere Infos zu Gleiswechseln. Die Deutsche Bahn will noch in diesem Jahr ihre Kundenkommunikation deutlich verbessern. Das kündigte Bahnchefin Palla an.
3: Zugausfälle und Verspätungen, oft herrscht Chaos am Gleis, das soll besser werden, laut Bahn. Künftig sollen die Infos beim Gleiswechsel innerhalb von 2 Sekunden im Navigator angezeigt werden. Dort sollen Reisende bald individuelle Auskünfte zu ihrer Fahrt erfragen können, hieß es. Gerade wer öfter umsteigen muss und ein Zug der Reise ausfällt, muss sich oft durch die Verbindung wühlen und kommt nicht schnell weiter. Die Bahn arbeitet außerdem an einer weiteren App. Sie soll ab Dezember verfügbar sein und in Echtzeit Informationen zu individuellen Reiseketten liefern. Tine Klimach, Nachrichtenredaktion.
2: Die Regierung will das umstrittene Gesundheitssparpaket noch vor der parlamentarischen Sommerpause durchboxen. Es soll am Freitag im Bundestag beschlossen werden und dann direkt in den Bundesrat kommen. Die Grünen beschweren sich über kurzfristige Änderungen und knappe Beratungszeit und wollen die Verabschiedung stoppen.
4: Die Grünen sprechen von Murks und Kürzungskahlschlag. Die Abgeordneten hätten wohl erst Anfang der Woche rund 300 Seiten mit kurzfristigen Änderungsanträgen zum Lesen bekommen, so Fraktionschefin Dröge im ZDF. Bis heute gäbe es keine finale Beschlussfassung. Die Grünen könnten nun einen Eilantrag beim Bundesverfassungsgericht einreichen. Damit wurde zu Zeiten der Ampelkoalition schon das Gesetzgebungsverfahren zum scharf kritisierten Heizungsgesetz gestoppt. Damals hatte ein CDU-Politiker über zu wenig Lese- und Beratungszeit geklagt. Katrin Müller, Nachrichtenredaktion.
2: Deutschland ist gespalten in der Frage, ob Geschäfte sonntags öfter öffnen dürfen sollten. 43% der Menschen würden dies befürworten, 50% lehnen es hingegen ab. Das zeigt eine YouGov-Umfrage. Jüngere und Männer stehen einer Lockerung der Sonntagsöffnungen demnach offener gegenüber als Ältere und Frauen.
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1: Ein Blick auf den Verkehr. Auf der A7 Hannover Richtung Hamburg ist zwischen Mellendorf und Berghof der rechte Fahrstreifen wegen eines defekten LKW gesperrt. Ab Mellendorf stockt der Verkehr auf 3 Kilometern. Vorsicht auf der A37 Messe Richtung Burgdorf. Auf Höhe Kreuz Hannover-Buchholz ist wegen einer Ölspur der linke Fahrstreifen gesperrt. In Bad Nenndorf ist die B65 statt Hagener Straße auf Höhe Ortseingang in beiden Richtungen gesperrt, weil ein Unfall aufgenommen wird. In Hannover-Kahlenberger Neustadt ist die Robert-Enke-Straße wegen einer Konzertveranstaltung gesperrt. Außerdem ist der Luise-Finke-Weg zwischen Ferdinand-Wilhelm-Fricke-Weg und Arthur-Menge-Ufer in beiden Richtungen gesperrt. Hier kommen die 8 aktuellsten Blitzer für die Steinhuder Meerregion. Auf der B214 in Wietze, auf der B215 in Nienburg und in Neustadt wird aktuell geblitzt. Dazu in der Wedemark in Berghof auf der Berghofer Straße Ecke am Haierhaus. In Hannover-Finhorst steht ein Blitzer auf der Benecke-Allee in der Nähe Nähe des Kiosks. Weiter geht's in Neustadt-Mariensee auf der Hölti-Straße, 60 Meter vor der Kirche. Außerdem in Hannover auf der Osterstraße, 90 Meter vor dem Restaurant und auf der Ritter-Brüning-Straße, 90 Meter vor der Gedenkstätte. Weitere aktuelle Blitzer in der Region gibt's auch jederzeit online und in unserer Mehrradio-App. Gute Fahrt!
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5: Erst ein kompliziertes, später dann ein teures Wendemanöver, das ein Busfahrer da heute Nacht in Nienburg hingelegt hat. Ein Linienbus hat am Bahnhof stundenlang die Fahrbahn blockiert. Der 69-jährige Fahrer hatte versucht zu wenden, aber war dabei gegen einen Bordstein gefahren. Dabei wurden Heck und Unterboden so stark beschädigt, dass die Elektrik ausgefallen ist. Der Bus musste also abgeschleppt werden. Erst gegen 5:30 am Morgen war die Straße wieder frei. Der Schaden liegt insgesamt bei rund 10.000 Euro.

0: mehr Radio am Mittwoch für euch zum Wochenende. Da soll das Wetter endlich wieder mitspielen. Es wird sommerlich und da wird's wahrscheinlich wieder einige von euch an die Badeseen rund ums Steinhuder Meer ziehen. Perfekt für die Sommerferien. Aber Vorsicht, in Seen und Flüssen gibt's ein paar Regeln, die ihr kennen solltet. Welche das sind und wo es teuer werden kann, das weiß Kollege Benedikt Meise.
1: Naja, fangen wir mal beim eigenen Können an. Wie gut und wie lange kann ich mich sicher im Wasser bewegen? Ich habe es schon mehrfach miterlebt, dass sich Menschen überschätzt haben und plötzlich im Wasser brenzliche Situationen entstanden sind. Gefahrenquellen können dann noch on top kommen, vor allem wenn ich in den See oder in den Fluss springe. Strömungen können vorhanden sein, die ich nicht sehe. Algen können sich um die Beine schlingen und beim Schwimmen hindern. Gegenstände können auf dem Boden liegen, die ich auch nicht durch das trübe Wasser sehen kann. Und den Schiffsverkehr, ja, den gibt's ja auch noch.
0: Und was gibt's also zu beachten, wenn wir schwimmen gehen wollen?
1: Also zunächst mal gibt es ja Baderegeln. Die haben wir alle irgendwann mal gelernt und dann kann man eigentlich wirklich nur raten, an Stellen ins Wasser zu gehen, die bewacht werden. Vor allem mit Kindern. Darauf weist auch jedes Jahr die DLRG erneut hin. Außerdem kann Baden in nicht bewachten Abschnitten sehr teuer werden, wenn es beispielsweise eine Badeverbotszone oder ein Naturschutzgebiet ist. Der Bußgeldkatalog sieht da Strafen von bis zu 5.000 Euro vor. Ja, das ist dann ein sehr teurer Badespaß.
0: Das auf jeden Fall. Also die Regeln kennt ihr schon mal. Jetzt braucht ihr nur noch die richtige Badestelle. Schaut dafür mal auf meerradio.de in unsere Freibadkarte. Da findet ihr nämlich auch Flüsse und Seen als Badestellen.

0: Deutschland gegen Deutschland. Klingt erstmal so ein bisschen wie ein Trainingsspiel, war 1974, aber Weltpolitik in kurzen Hosen. Mehr Radio für euch am Mittwoch. Der Gottschalk schaut auf ein WM-Duell, bei dem die Mauer gedanklich mit auf dem Platz gestanden hat.
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2: 1974 findet die WM in der Bundesrepublik Deutschland statt. Deutschland ist geteilt, der Kalte Krieg prägt die Zeit. Und dann bringt die Auslosung ausgerechnet dieses Gruppenspiel. BRD gegen DDR. Am 22. Juni 1974 treffen beide Teams im Hamburger Volksparkstadion aufeinander. Die Bundesrepublik ist Favorit, Gastgeber, Europameister. Stars wie Beckenbauer, Müller, Breitner. Die DDR gilt als diszipliniert und stark, aber nicht als gleichwertig. Das Spiel ist lange zäh. Die DDR verteidigt aufmerksam. Die BRD findet kaum Lücken. Dann die 77. Minute. Jürgen Sparwasser nimmt einen langen Ball an, setzt sich durch und schießt an Sepp Maier vorbei ins Tor. 1:0 für die DDR. Historisch. Die DDR gewinnt und feiert einen der größten Siege ihrer Fußballgeschichte. Die BRD verdaut die Niederlage und wird am Ende trotzdem Weltmeister. So kurios kann Fußball sein. Das politisch größte Gruppenspiel verliert der spätere Champion. Und Sparwasser, der bleibt für immer der Mann mit diesem einen Tor.
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1: Moin. Am Nachmittag zeigt sich das Wetter heiter mit lockeren Wolken und viel Helligkeit. Bis zum Abend bleibt es meist heiter, dazu weht nur leichter Wind. In unserer Region folgt auf die klare Nacht morgen ein eher grauer Tag, teils mit dichten Wolken und nur wenigen Auflockerungen. Die Höchstwerte liegen dann bei 19 bis 21 Grad. Am Freitag startet der Tag örtlich trüb, später setzt sich aber wieder vielerorts heiteres und angenehm warmes Wetter durch. Am Samstag geht es ähnlich weiter, dazu wird es spürbar wärmer. Etwas kühler bleibt es in den höheren Lagen am Deister, während sich im flacheren Land die wärmere Luft schneller durchsetzt.
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1: Aktuell auf den Straßen. Auf der A7 Hannover Richtung Hamburg ist zwischen Mellendorf und Berghof wegen eines defekten LKW der rechte Fahrstreifen gesperrt. Dazu kommen 3 Kilometer stockender Verkehr. Vorsicht auf der A37 Messe Richtung Burgdorf. Auf Höhe Kreuz Hannover-Buchholz ist wegen einer Ölspur der linke Fahrstreifen gesperrt. Auf der B65 ist zwischen Hauptstraße und Bad Nenndorf in beiden Richtungen gesperrt, weil ein Unfall aufgenommen wird. In Hannover ist der Luise-Finke-Weg zwischen Ferdinand-Wilhelm-Fricke-Weg und Arthur-Menge-Ufer wegen einer Konzertveranstaltung in beiden Richtungen gesperrt. Hier kommen die 8 aktuellsten Blitzer für die Steinhuder Meerregion. Auf der B214 in Wietze, auf der B215 in Nienburg und auf der B442 in Neustadt wird aktuell geblitzt. Dazu in Hannover-Finnhorst, auf der Benecke-Allee in der Nähe des Kiosks, in der Wedemark in Berghof, auf der Berghofer Straße Ecke am Haierhaus. Außerdem in Hannover-Dören, auf der Helmstädter Straße Ecke Klinkerfüßstraße. In Neustadt-Mariensee steht ein Blitzer auf der Hölti-Straße 60 Meter vor der Kirche. Und in Hannover auf der Ritter-Brüning-Straße 90 Meter vor der Gedenkstätte. Weitere aktuelle Blitzer in der Region gibt es auch jederzeit online und in unserer Meerradio-App. Gute Fahrt!
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0: für euch auf dem Weg durch den Mittwochnachmittag. Es ist ein Thema, über das viele nicht gerne sprechen, obwohl es zum Leben dazugehört. Der Tod. Hospizvereine begleiten Menschen in dieser schweren Zeit und stehen auch den Angehörigen zur Seite. Aber was braucht es eigentlich, um selbst ehrenamtlich im Hospizverein mitzuarbeiten? Das erklärt Gabi Hinrichs vom Hospizverein Langenhagen.
1: Eine berufliche Qualifikation ist nicht nötig, weil wir sagen, jeder Mensch ist so individuell, dass auch jeder Mensch, der individuell ist, einem anderen Menschen helfen kann. Wir haben Menschen aus der Sparkasse, wir haben Menschen aus einer Arztpraxis, wir haben Menschen aus Bürotätigkeiten, aus einer Fabrik, wir haben Handwerker. Und die Arbeit ist Zeit verschenken. Das ist jetzt nicht hier ein Riesenfass an Gespräch aufmachen, sondern gucken, was kann der andere gerade gebrauchen. Und wenn der sagt, oh, ich würde jetzt gerne auf dem Balkon eine Zigarette rauchen, dann setze ich mich halt dazu. Das ist in Ordnung.
2: Wie kann man sich so die alltägliche Arbeit als Ehrenamtlicher hier vorstellen? Also wie sieht das aus?
1: Von beiden Seiten gibt es ein Zeitfenster, was eingehalten wird. Der Begleiter wird niemals der Ersatz für die Familie, sondern Begleitung sieht so aus, dass wir sagen, in der Woche circa 1,5 Stunden. Das kommunizieren wir mit unseren Ehrenamtlichen, damit die nicht in das Gefühl kommen, ich will helfen, helfen, helfen. Und dann wird das so ein Fass, das kann man nicht durchhalten.
0: Was als Gespräch über den Hospizverein angefangen hat, hat sich dann aber doch auch schnell zu einem Gespräch über das Leben allgemein entwickelt. Mehr dazu hört ihr gleich nach Shanice und I Love Your Smile.

0: Bitte.
1: Ihr habt es eben gerade schon gehört. Kollege Silas Müller hat den Hospizverein Langenhagen besucht. Mit Koordinatorin Gabi Hinrichs und der ehrenamtlichen Begleiterin Carla Schäfer hat er über ihre Arbeit gesprochen. Und dabei ging es ziemlich schnell um viel mehr, nämlich um das Leben, den Tod und darum, warum es manchmal einfach wichtig ist, drüber zu reden. Hören wir mal rein.
2: Wie sieht so eine Woche als Ehrenamtliche im Hospizverein auch hier direkt in Langenhagen aus überhaupt? Also wie oft bist du bei zu Begleitenden? Kann man das überhaupt verallgemeinert sagen oder ist wirklich alles individuell?
3: Es ist sehr individuell. Also ich hatte eine zu Begleitende, die war, wurde ich gerufen, war palliativ, also lag im Sterben, weiß ich nicht, aber ging zu Ende, glaubte man. Und dann bin ich hin und dann bin ich am nächsten Tag nochmal hin und zwei Tage später auch, aber immer nur so eine halbe Stunde. Hm. Und dann kam ich am fünften oder sechsten Tag, da war sie nicht mehr da. Ich kam ins Zimmer und das Zimmer war leer. Und ich gehe zu dem Personal da im Altersheim und sage, ich hatte sie gebeten, dass sie mich rufen, wenn es zu Ende geht. Du sagst, es geht nicht zu Ende. Die sitzt unten im Kaffee und trinkt Kaffee und isst Kuchen. Das ist ganz, ganz unterschiedlich. Es gab auch, da bin ich hin und habe gesehen, es geht wirklich zu Ende. Und dann bleibe ich da zwei Stunden sitzen. Und dann ist es auch wirklich zu Ende gegangen. Das war eine ganz tolle Erfahrung. Ich habe wirklich den Menschen sterben sehen und ich konnte ihm die Hand halten. Das ist ganz unterschiedlich. Ne?
2: Das ist eine sehr, sehr gute Überleitung, weil die nächste Frage wäre gewesen, welche Eigenschaften, darüber haben wir auch schon gesprochen, man mitbringen muss oder man mitbringen sollte.
3: Empathie oder auch Ruhe. Einfach nur Ruhe und zuhören. Das ist ganz wichtig und sich auf den anderen einlassen, versuchen, ihn zu erkennen. Und das bringt unheimlich viel. Man braucht manchmal gar nicht viel Worte.
2: Würdet ihr gerne das Thema Tod in der Gesellschaft nochmal mehr etablieren? Und was kann man da vielleicht tun?
4: Was nützt uns das Weggucken? Alles, was unbekannt ist, macht große Sorge und Angst. Und das Sterben an sich und der Tod, das ist nicht zum Angst haben, weil es zum Leben dazugehört. Nur wir haben es so schön aussortiert. Wir sprechen jetzt über assistierten Suizid zum Beispiel seit ein paar Jahren. Und da haben wir schon zweimal gehört, das kann aber nicht zu Hause passieren, da wollen wir doch als Enkel dann einziehen. Kann doch die Oma nicht zu Hause sterben. Doch. Sterben gehört zum Leben dazu. Sterben ist ein natürlicher Prozess.
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1: Hallo, im Moment melden Husum und Haßbergen 22 Grad, dazu ist es leicht bewölkt. In Buchholz an der Aller sind es 21 Grad, dort ist es klar und trocken. Heute Nachmittag zeigt sich die Steinhuder Meerregion angenehm warm. Bis zum Abend bleibt es oft heiter oder nur locker bewölkt, dazu weht meist nur schwacher Wind. In der Nacht kühlt es unter klarem bis leicht bewölktem Himmel auf etwa 12 bis 15 Grad ab. Morgen startet es vielerorts eher grau, später lockert es nur zögerlich auf. Und am Nachmittag bleibt es mit 19 bis 21 Grad eher frisch. Am Freitag setzt sich dann wieder deutlich freundlicheres Wetter durch. Nach örtlich dunstigem Start scheint vielerorts die Sonne. Dazu wird es im weiteren Verlauf spürbar wärmer, während es in höheren Lagen am Deister und im Weserbergland meist etwas frischer bleibt als im flacheren Land.
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3: Ich bin Dirk Zeitler. Für US-Präsident Trump ist die Waffenruhe im Iran beendet. Er wolle keine Einigung mehr und nichts mehr mit ihnen zu tun haben, sagte er am Rande des NATO-Gipfels in Ankara. Zuvor hatte das US-Militär zahlreiche Ziele im Iran bombardiert, als Reaktion auf Attacken gegen Tanker im Golf von Hormuz.
4: Trump ist richtig wütend auf die Iraner. Ich will nichts mehr mit ihnen zu tun haben, sie sind Abschaum, sagte er. Für ihn sei der Waffenstillstand vorbei. Aber falls sie wollten, könnten die Unterhändler auch noch weiterreden. Zuvor hatten die USA Dutzende von Zielen im Iran bombardiert, als Reaktion auf den Beschuss von Schiffen in der Straße von Hormuz. Fängt der Krieg jetzt also wieder an? Sehr wahrscheinlich. Aber auf jeden Fall sind die Ölpreise gleich nach Trumps Worten schon wieder steil in die Höhe geschossen. Aus Brüssel, Dieter Ebeling.
3: Die Deutsche Bahn will ihr großes Sanierungsprogramm für die wichtigen Strecken auf den Prüfstand stellen. Hintergrund sind die Verzögerungen bei der Baustelle Nürnberg-Regensburg. Insgesamt sollen Kosten und Zeitabläufe nochmal kontrolliert werden, sagte Verkehrsminister Schnieder.
5: Die Deutsche Bahn will bis Mitte der 2030er Jahre rund 40 besonders wichtige Strecken komplett sanieren. Das heißt auch längere Vollsperrungen. Im Detail entwickelt die Bahn schon jetzt für jede Strecke etwas unterschiedliche Pläne, um die Baumaßnahmen nicht in die Länge zu ziehen. Aber das Wie soll nochmal umfassend geprüft werden, so Bahnchefin Paller beim gemeinsamen Termin mit Verkehrsminister Schnieder in Berlin. Denn nicht nur die Großbaustelle Hamburg-Berlin hakte. Aktuell wird die Sanierung der vielbefahrenen Strecke Nürnberg-Regensburg diese Woche auch nicht fertig. Tine Klimach, Nachrichtenredaktion.
3: Deutschland ist gespalten in der Frage, ob Geschäfte sonntags öfter öffnen dürfen sollten. 43% der Menschen würden dies befürworten, 50% lehnen es hingegen ab. Das zeigt eine YouGov-Umfrage. Jüngere und Männer stehen einer Lockerung der Sonntagsöffnungen demnach offener gegenüber als Ältere und Frauen. An einem Gymnasium in Oberbayern sind laut Polizei mehrere Menschen verletzt worden. Der mutmaßliche Täter sei nach dem Vorfall in Schongau festgenommen worden, teilte die Polizei mit. Sie geht von einer einstelligen Zahl an Verletzten aus. Schongau ist eine Kleinstadt in Oberbayern mit mehr als 12.000 Einwohnern.
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1: Aktuell auf den Straßen, auf der A7 Hannover Richtung Hamburg zwischen Mellendorf und Berghof stockt der Verkehr auf 2 Kilometern. Auf der A37 Messe Richtung Burgdorf ist auf Höhe Kreuz Hannover-Buchholz der linke Fahrstreifen wegen einer Ölspur gesperrt. Vorsicht in Neustadt am Rübenberge auf der L193 zwischen Basse und Averheu, dort liegt ein angefahrenes Reh auf der Fahrbahn. In Hannover ist der Luise-Finke-Weg zwischen Ferdinand-Wilhelm-Fricke-Weg und Arthur-Menge-Ufer wegen einer Konzertveranstaltung in Bayern beiden Richtungen gesperrt. Frisch gemeldet, das sind die 8 aktuellsten Blitzer in der Region. Auf der B188 in Uetze, auf der B214 in Wietze und auf der B215 in Nienburg wird aktuell geblitzt. Dazu kommt die B442 in Neustadt. In Hannover-Finnhorst steht ein Blitzer auf der Benecke-Allee in der Nähe des Kiosks. Außerdem wird in Hannover auf der Ritter-Brüning-Straße geblitzt, 90 Meter vor der Gedenkstätte. Weiter geht es in Mariensee auf der Hölti-Straße, 60 Meter vor der Kirche. Und in Berghof steht ein Blitzer auf der Berghofer Straße, Ecke am Haierhaus. Alle weiteren Meldungen findet ihr wie immer auch auf der Mehrradio-Website und in unserer App. Kommt gut durch.
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6: Kupferdiebe haben in der Wedemark einen hohen Schaden angerichtet. In einem Solarpark in Meize haben unbekannte Kupferkabel im Wert von rund 50.000 Euro gestohlen. Dafür haben sie den Zaun aufgeschnitten und die Kabel über mehrere Tage hinweg abtransportiert. Noch teurer werden allerdings die Reparaturarbeiten. Insgesamt ist laut Polizei ein Schaden von rund 150.000 Euro entstanden. Jetzt suchen die Ermittler natürlich nach Zeugen. Also wenn ihr was gesehen habt, dann meldet euch bitte bei der Polizei.

0: So klingt mehr Radio auf dem Weg in den Feierabend. 3:10 ist es. Wer in den Sommerferien mit der S-Bahn unterwegs ist, der sollte vorher unbedingt in die Fahrplanauskunft schauen. Ab Freitag wird's nämlich rund um Stadthagen holprig. Kollege Gottschalk hat für euch die Infos.
1: Betroffen sind vor allem die Linien S1 und S2, die je nach Bauphase teilweise oder komplett ausfallen. Zwischen Seelze, Wunstorf, Haste, Minden und Neustadt fahren stattdessen Ersatzbusse. Besonders heftig wird's vom 7. bis zum 20. August. Dann ist die Strecke zwischen Wunstorf und Minden komplett gesperrt. Auch die Westfalenbahn fährt in diesem Abschnitt nicht. Sie setzt ebenfalls Busse als Ersatz ein. Zusätzlich fallen die Expresslinien S21 und S51 vom 13. Juli bis zum 31. August komplett aus. Die S-Bahn Hannover rät deshalb vor jeder Fahrt die Verbindungen in der DB, Östra oder der Fahrplaner-App zu prüfen und vorsichtshalber etwas mehr Zeit einzuplanen.
0: Wer also in den Sommerferien mit der Bahn unterwegs ist, sollte auf jeden Fall ein bisschen mehr Zeit einplanen.

0: herrliche Wetter, bevor es wieder heiß wird Richtung Wochenende. Tja, und apropos Hitze, ihr kennt es bestimmt auch, abends schön lüften, um den Mief des Tages rauszulassen. Klingt nach einem guten Plan, aber es gibt trotzdem immer irgendwie ein Problem. Mücken und Motten. Die Viecher kommen immer ins Schlafzimmer geflogen. Die Kollegen, die sagen auch schon immer, Mensch, mach doch einfach das Licht aus. Aber warum ist es eigentlich so mit den Motten und dem Licht? Mehr Radiokollege David Himmelreich weiß Bescheid.
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2: Motten steuern nachts wie besessen Glühbirnen, Laternen und alles andere, was leuchtet, an. Tagsüber ruhen sie an Baumstämmen, Steinen oder auf dem Erdboden. Sie sind nämlich Nachtfalter und damit nachtaktiv. Weil sie dann im Dunkel unterwegs sind, orientieren sie sich am Licht des Mondes. Um geradeaus zu fliegen, halten sie stets einen 40-Grad-Winkel zu ihm ein. Das funktioniert aber nur, weil der so weit weg ist und daher aus Sicht der Insekten einen fixen Punkt darstellt. Wenn eine Motte jetzt auf künstliches Licht trifft, wird das auf einmal zum hellsten Punkt. Beim Versuch, sich daran zu orientieren, verändert sich aber ihre Position schnell während des Fluges und um den 40-Grad-Winkel zu halten, muss der Falter seine Position ständig korrigieren und fliegt dadurch so eine ganz leichte Kurve. In diesem Spiralflug wird das Licht in immer engeren Bahnen umrundet, bis das Insekt schließlich darin verglüht oder gegen das Laternenglas knallt. Übrigens reagieren die empfindlichen Insektenaugen vor allem auf Licht mit hohem UV-Anteil. Von grellweißem Licht werden sie also deutlich mehr angezogen als von gelblich-orangenem Licht. Solltet ihr eine Lampe haben, die besonders viele Motten anzieht, könnt ihr mal überlegen, vielleicht einfach die Birne zu wechseln.
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1: Euch einen schönen Nachmittag. In Garbsen-Frielingen an der IGS messen wir 23 Grad, dazu ist es leicht bewölkt. In Hodenhagen sind es 22 Grad und meist klar, in Radestorf 24 Grad und bewölkt. So geht es heute weiter. Heute Nachmittag bleibt es heiter und warm, dazu weht nur leichter Wind. Bis zum Abend bleibt es trocken, später ist der Himmel oft sogar klar. In der Nacht kühlt es in der Steinhuder Meerregion auf etwa 12 bis 14 Grad ab. Morgen startet es vielerorts eher grau, tagsüber gibt es aber auch mal heitere Abschnitte. Insgesamt bleibt es etwas frischer und meist trocken. Am Freitag wird es dann wieder deutlich sonniger und spürbar wärmer. Am Samstag setzt sich der Trend fort, mit Höchstwerten von etwa 26 bis 28 Grad. Etwas kühler bleibt es in den höheren Lagen am Deister und im Weserbergland.
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1: Vorsicht auf der A2 Braunschweig Richtung Hannover zwischen Lehrte Ost und Lehrte. Dort liegen Reifenteile auf der Fahrbahn, außerdem steht ein defekter Schwertransport auf dem Standstreifen. Auf der A37 Messe Richtung Burgdorf ist auf Höhe Kreuz Hannover-Buchholz wegen einer Ölspur der linke Fahrstreifen gesperrt. Auf der B6 Hannover Richtung Nienburg staut es sich zwischen der Herrenhäuser Straße in Hannover und der Mecklenheide Straße in Stöcken auf 3 Kilometer vor der Baustelle. In Neustadt am Rübenberge ist auf der L193 zwischen Basse und Averheu auf der Basserstraße ein Reh angefahren worden. Hier kommen die 8 aktuellsten Blitzer für die Steinhuder Meerregion. Auf der A7 bei Hannover-Anderten steht ein Blitzer, 500 Meter vor der Abfahrt Hannover-Anderten. Dazu wird auf der B188 in Uetze kontrolliert, auf der B214 in Wietze und auf der B215 in Nienburg. Außerdem steht ein Blitzer auf der B442 in Neustadt. In Hannover-Finnhorst wird auf der Benecke-Allee in der Nähe des Kiosks geblitzt. Weiter geht es in Wunstorf-Kohlenfeld auf der Schwalenbergstraße und in Sehende-Bolzum auf der Weminger Straße. Weitere aktuelle Blitzer in der Region gibt es auch jederzeit online und in unserer Meerradio-App. Gute Fahrt!
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0: Publikum, egal ob an heißen Tagen oder an frischen Tagen. Wasser und Kinder, das geht immer zusammen. Schönen Mittwoch wünsche ich euch hier bei uns bei Meerradio. Vor allem, wenn es um Sachen zum Tüfteln geht, ist ja Wasser auch total spannend. Was in Steinhude auch in diesen Ferien wieder ein Ausflug wert ist, weiß Meerradio Sommerferienexperte David Himmelreich.
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2: Der Wassererlebnispark am Hohen Holz in Steinhude ist und war schon immer wahnsinnig beliebt bei Kindern. Da gibt es nicht nur etliche Infos zum Thema Wasser, zum Beispiel wie Grundwasser zu Trinkwasser wird und wie ein Brunnen funktioniert, sondern auch Spiel und Spaß zum Abkühlen, Spiralen zum Wasserfördern oder Bachläufe mit Stausperren. Für alle, die es mal ausprobieren möchten, gibt es auch ein Kneippbecken zum Wassertreten. Das komplette Angebot ist kostenlos, am Ausgang wird aber um Spenden gebeten. Und ein Hinweis noch aus eigener Erfahrung, ob jung oder alt, nehmt euch Wechselklamotten mit. Ihr wisst nie, wann der Wasserspaß euch packt.

0: ob Maurer, Tischler, Fleischer oder Maler. Ohne Handwerk läuft gar nichts. Wir haben uns deswegen mal die Handwerker von morgen angeschaut beim Freisprechungstag der Kreishandwerkerschaft Neustadt-Burgdorf an der BBS Neustadt. Kreishandwerksmeister Thomas Hinze verrät, wie es dem Handwerk eigentlich aktuell bei uns geht.
1: Da kann man mal sehen, wie toll die Entwicklung im Handwerk ist. Also tolle Azubis, motivierte junge Menschen, die Spaß haben am Handwerk, die auch Chancen sehen im Handwerk. Ich werde heute auch über das Thema Selbstständigkeit sprechen, weil mir das ein ganz besonderes Anliegen ist, denn in welchen Wirtschaftszweigen kann man sich schon mit seiner Berufsausbildung und natürlich auch Meistertitel selbstständig machen. Und das ist vielleicht auch mein Appell an die Lehrer in den Allgemeinbildenden, dass wir wirklich Handwerk, die Ausbildung viel mehr in den Fokus rücken.
0: Eigentlich heißt es ja immer, die Handwerker werden immer weniger und es sieht generell nicht so gut aus. Stimmt also gar nicht?
1: Wir können nach wie vor mehr Menschen im Handwerk vertragen. Wir können auch mehr Menschen im Handwerk vertragen, die mehr Mut haben, Mut beweisen, auch den Mut beweisen, in die Selbstständigkeit zu gehen. Es gibt ganz, ganz viele Betriebe, die übernommen werden können, die aus Altersgründen aufhören. Und da ist eine riesengroße Chance. Aber wir müssen es jetzt auch wirklich nutzen. Und wir brauchen auch von der Politik Rahmenbedingungen, die es uns einfach machen.
0: Gabriela hat an der BBS in Neustadt Malerin gelernt und hat das Ganze mit Bestnoten abgeschlossen. Wie bist du denn überhaupt dazu gekommen?
2: Also angefangen hat das damit, dass ich die Fachoberschule in Gestaltung gemacht habe. Da habe ich mich halt ein bisschen in die Farben und Farblehre reingetastet. Nach dieser Fachoberschule wusste ich, dass ich ja auf jeden Fall eine Ausbildung machen werde. Und ich fand es schöner, eine handwerkliche Ausbildung zu machen, weil man einfach was hat, wo man sagen kann, ja, das habe ich gemacht und darauf kann man stolz sein.
0: Und auch Colin hat seine Ausbildung mit der Bestnote abgeschlossen. Kein Wunder, Handwerk ist nämlich genau sein Ding. Was gefällt dir denn am besten?
3: Auf jeden Fall die Vielfalt des Berufs. Man hat jeden Tag was Neues zu tun, immer verschiedene Baustellen, dadurch auch immer Abwechslung, neue Erfahrungen sammelt man dadurch. Es macht mir einfach sehr viel Spaß, auch mit Farben zu arbeiten. Man sieht am Ende des Tages seinen Fortschritt, was man geschafft hat. Und das finde ich einfach super toll. Und am meisten Spaß hat mir einfach das Arbeiten mit meinen Kollegen gemacht. Das war immer lustig, immer irgendwelche Sprüche. Das war einfach super toll.
0: An der Stelle können wir auch einfach mal Danke sagen an alle Handwerker bei uns aus der Steinhuder Meerregion. Ohne euch läuft nichts.

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1: Euch einen schönen Nachmittag. Momentan messen wir in Bärenbostel im Bürgerpark und Hemsen 23 Grad. Dazu ist es leicht bewölkt. In Hilgermissen sind es ebenfalls 23 Grad. Dort ist es bewölkt und trocken. Der Nachmittag zeigt sich noch oft wolkenverhangen. Dazu weht nur leichter Wind. Später lockert es mehr auf und der Abend verläuft heiter. In der Nacht wird es dann meist klar. Morgen startet der Tag eher grau. Erst später sind wieder heitere Abschnitte dabei. Mit Höchstwerten zwischen 20 und 21 Grad bleibt es angenehm, aber etwas kühler. Am Freitag setzt sich deutlich freundlicheres Wetter durch. Am Nachmittag werden 24 bis 26 Grad erreicht. Am Samstag bleibt es überwiegend klar und spürbar wärmer. In weiten Teilen unserer Region werden die etwas höheren Werte im flacheren Land erreicht. Am Deister und im Weserbergland bleibt es zeitweise leicht kühler.
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2: Ich bin Dirk Zeitler. Bei einer möglichen Amoktat an einem Gymnasium in Oberbayern sind laut einer Polizeisprecherin mindestens zwei Mädchen schwer verletzt worden. Die beiden seien ins Krankenhaus gebracht worden, sagte die Sprecherin.
3: Es gibt mehrere Verletzte. Der mutmaßliche Täter sei festgenommen worden, hieß es. Zudem deutet der Vorfall auf eine Amoklage hin. Was genau sich an der Schule zutrug, ist noch unklar, ebenso wie viele Menschen wie schwer verletzt wurden. Das werde derzeit noch abgeklärt. Zuvor hieß es, der Bereich um die Schule solle gemieden werden. Schongau ist eine Kleinstadt am Ufer des Lechs im westlichen Oberbayern mit mehr als 12.000 Einwohnern. Fabian Schaffer, Nachrichtenredaktion.
2: Die von Russland angegriffene Ukraine hat beim NATO-Gipfel in Ankara eine neue Zusage für milliardenschwere Militärhilfen erhalten. Für dieses Jahr sagen Verbündete 70 Milliarden Euro für Ausrüstung, Unterstützung und Ausbildung zu. 2027 soll die Militärhilfe mindestens auf diesem Niveau fortgesetzt werden. Das geht aus der am Nachmittag von den Staats- und Regierungschefs angenommenen Gipfelerklärung hervor. Die Deutsche Bahn will ihr großes Sanierungsprogramm für die wichtigen Strecken auf den Prüfstand stellen. Insgesamt sollen Kosten und Zeitabläufe nochmal kontrolliert werden, sagte Verkehrsminister Schnieder.
4: Die Deutsche Bahn will bis Mitte der 2030er Jahre rund 40 besonders wichtige Strecken komplett sanieren. Das heißt auch längere Vollsperrungen. Im Detail entwickelt die Bahn schon jetzt für jede Strecke etwas unterschiedliche Pläne, um die Baumaßnahmen nicht in die Länge zu ziehen. Aber das Wie soll nochmal umfassend geprüft werden, so Bahnchefin Paller beim gemeinsamen Termin mit Verkehrsminister Schnieder in Berlin. Denn nicht nur die Großbaustelle Hamburg-Berlin hakte. Aktuell wird die Sanierung der vielbefahrenen Strecke Nürnberg-Regensburg diese Woche auch nicht fertig. Tine Klimach, Nachrichtenredaktion.
2: Angesichts der Folgen des Irankriegs senkt der Internationale Währungsfonds erneut seine Wachstumsprognosen für die deutsche Wirtschaft. Bis einschließlich 2027 dürfte sich die Bundesrepublik schwächer entwickeln als gedacht, teilte die Organisation mit Sitz in Washington mit. Für das laufende Jahr rechnen die Experten nun mit einem Plus von 0,7%.
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1: Vorsicht auf der A2 Braunschweig Richtung Hannover zwischen Lehrte Ost und Lehrte. Dort liegen Reifenteile auf der Fahrbahn. Außerdem steht ein defekter Schwertransport auf dem Standstreifen. Auf der A7 Hannover Richtung Hamburg zwischen dem Dreieck Hannover Nord und Mellendorf liegt ein Laubbläser auf der Fahrbahn. Vorsicht auf der B6 in Hannover Westschnellweg zwischen Schwanenburg und der B441. Dort gibt es eine ungesicherte Unfallstelle nach einem Unfall mit einem LKW. Der rechte Fahrstreifen ist blockiert. Auf der B188 zwischen Kreuzkrug und Ahnsen ist in beiden Richtungen für den Durchgangsverkehr gesperrt, weil ein Unfall aufgenommen wird. In Hannover ist der Luise-Finke-Weg zwischen Ferdinand-Wilhelm-Fricke-Weg und Arthur-Menge-Ufer in beiden Richtungen wegen einer Konzertveranstaltung gesperrt. Hier kommen die 8 aktuellsten Blitzer für die Steinhuder Meerregion. Geblitzt wird auf der A7 bei Hannover-Anderten, 500 Meter vor der Abfahrt Hannover-Anderten. Dazu auf der B215 in Nienburg und auf der B442 in Neustadt. In Hannover-Finnhorst steht ein Blitzer auf der Benecke-Allee in der Nähe des Kiosks. In der Wedemark auf der Berghofer Straße Ecke am Haierhaus. Außerdem in Neustadt-Mariensee auf der Hölti-Straße, 60 Meter vor der Kirche. Weitere Meldungen kommen aus Sehende-Bolz Holzum auf der Weminger Straße und aus Wunstorf-Kohlenfeld auf der Schwalenbergstraße. Weitere aktuelle Blitzer in der Region gibt es auch jederzeit online und in unserer Mehrradio-App. Gute Fahrt!
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geht's durch den Mittwochnachmittag. Mehr Radio hier. Die Stadt Hagen sucht noch freiwillige Wahlhelfer für die Kommunalwahl am 13. September. Ist auch gar nicht mehr so lange hin, wenn wir mal überlegen. Dann stehen gleich 5 Wahlen gleichzeitig an. Unter anderem für Stadtrat, Bürgermeister und Landrat. Entsprechend groß ist da auch der organisatorische Aufwand. Insgesamt werden 248 freiwillige Helfer gebraucht. Wer mitmachen möchte, kann sich per E-Mail an wahlhelfer@stadthagen.de melden. Wegen des hohen Personalbedarfs bleiben übrigens auch am Tag nach der Wahl die Städte

0: René, wir haben die Hälfte geschafft. Ist es nicht schön?
1: Ja.
0: Mittwoch bei Mehrradio.
1: Mittwoch bei Mehrradio. Du hast absolut recht, Frau Kurt.
0: Ich finde es ganz, ganz fantastisch, dass es jetzt mit den Temperaturen wieder raufgeht. Also die letzten Tage, die waren irgendwie so bedrückend, wo ich so gedacht habe, boah, endlich ist es wieder kühl und dann zack, direkt am nächsten Tag Winterdepression.
1: Ja, es fühlte sich tatsächlich schon so ein bisschen an wie Herbst.
0: Ja.
1: Aber was mich natürlich jetzt auch wahnsinnig glücklich macht, nächste Woche startet mein Sommerurlaub. Ich bleibe hier. Das heißt, es wird temperaturtechnisch doch eine ganz nette Angelegenheit. Ich hatte große Angst, dass es, also du weißt ja, ich habe ja nichts gegen so herbstliches Wetter, aber wenn ich im Sommerurlaub durchweg 2 Wochen lang herbstliches Wetter habe, nervt's mich natürlich auch.
0: Es sei denn, du bist auf Sylt.
1: Außer ich bin auf Sylt, dann finde ich herbstliches Wetter toll. Aber bis wir da jetzt in meine Urlaubspsyche einsteigen, das lassen wir mal lieber.
0: Auch gar nicht mal so ganz einfach, deswegen sprechen wir einfach mal über morgen. Wir haben morgen unter anderem ja natürlich neue Kinostarts.
1: Absolut, Donnerstag, traditionell wird es hier kinotechnisch wild sein. Und es wird auch ein wenig sonnig, kann man sagen. Auch wenn es hier und da doch so ein bisschen eher bedeckt ist, bevor es dann am Wochenende richtig heiß wird. Ich möchte auf unser Wissen zum Mitnehmen drauf hinaus.
0: Okay, ich war gerade auch maximal verwirrt.
1: Dafür stehe ich mit meinem Namen, mit wirklich wilden Anmoderationen und Überleitungen. Es geht um Sonne und es geht ums Soli. Was ist eigentlich schädlicher?
0: Was ist denn Soli?
1: Solarium?
0: Ach so.
1: Klapp Karibik?
0: Bin ich noch nie drin gewesen in einem Solarium.
1: Wie?
0: Nee.
1: Ernsthaft nicht?
0: Nee.
1: Rede nicht.
0: Nein.
1: Du warst noch nie im Solarium?
0: Nein.
1: Frau Kurt, ich lerne ja hier noch wirklich Sachen von Ihnen, die wusste ich ja gar nicht.
0: Ja, nö. Also ich werde im Sommer eigentlich, wenn ich dann mal draußen bin, wirklich auch sehr schnell braun. Und im Winter...
1: Wollen wir mal zusammen ins Soli gehen? Also nicht unter ein Gerät, sondern...
0: Ich wollte schon immer mal mit dir unter einem Solarium kuscheln. Das werden auf jeden Fall interessante Bräunungsstreifen.
1: Das werden interessante 25
0: danach,
1: Minuten.
0: Danach werden auch wilde Fragen gestellt. Oh Gott. Ja. Nein, ich war noch nie.
1: Ach, Frau Kurt, da muss ich Ihnen gleich mal was erzählen. Da hatte ich schon wirklich wild unangenehme Situationen.
0: Also ich habe da auch immer so diesen einen Final Destination Film im Kopf.
1: Wo das Ding nicht mehr aufgeht.
0: Wo das Ding nicht mehr aufgeht und die Frau in dem Ding einfach getoastet wird.
1: Ich habe mir meine Platzwunde fast da geholt, weil ich plötzlich auf automatisches Ansprühen von so einem Sprühnebel gegangen bin und plötzlich spritzte mir irgendwie was ins Gesicht. Gleich wenn Musik läuft, werde ich es dir mit aller Ruhe erzählen. Junge, Frau Kurt. Noch nie im Soli. Das ändern wir. Also, morgen seid ihr auf jeden Fall am Start ab 6 Uhr und ich muss jetzt erstmal Kaffee trinken und mit dir nochmal ganz ausführlich die Geschichte durchgehen, wie mich dieses Gerät da plötzlich anspritzte. Wild.

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1: Moin aus der Meerradio Wetterredaktion. In Bantorf messen wir 25 Grad, dazu ist es trocken und bewölkt. Am Flughafen Hannover und in Hoya sind es 23 Grad, dort ist es ebenfalls trocken und bewölkt. Zwischen Heide, Leine und Weser zeigt sich der Nachmittag heiter bis leicht bewölkt. Bis zum Abend bleibt es meist trocken, dazu weht nur schwacher Wind. In der Nacht lockern die Wolken weiter auf und die Luft kühlt auf etwa 12 bis 16 Grad ab. Morgen startet der Tag oft grau, später gibt es hier und da heitere Abschnitte. Insgesamt bleibt es aber eher frisch. Am Freitag setzt sich dann wieder deutlich freundlicheres Wetter durch, mit viel Sonne und am Nachmittag 24 bis 26 Grad. Am Samstag wird es etwas wärmer und sonnig. Nur in den höheren Lagen am Deister und im Weserbergland bleibt es zeitweise etwas kühler.
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1: Auf der B6 in Hannover auf Höhe der B441 Limmerstraße ist nach einem Unfall mit einem LKW der rechte Fahrstreifen gesperrt. Auf der B188 zwischen Kreuzkrug und Ahnsen ist in beiden Richtungen für den Durchgangsverkehr gesperrt. Hier kommen die 8 aktuellsten Blitzer für die Steinhuder Meerregion. Bei Hannover-Anderten steht ein Blitzer auf der A7 500 Meter vor der Abfahrt Hannover-Anderten. Auf der B215 in Nienburg wird geblitzt, ebenso auf der B442 in Neustadt und auf der B214 in Wietze. Dazu in Hannover-Finnhorst auf der Benecke Allee in der Nähe des Kiosks. In Mariensee steht ein Blitzer auf der Hölti-Straße 60 Meter vor der Kirche. Und in der Wedemark wird geblitzt, in Berghof auf der Berghofer Straße Ecke am Haierhaus. Zum Schluss noch in Wunstorf, Kohlenfeld auf der Schwalenbergstraße. Weitere aktuelle Blitzer in der Region gibt es auch jederzeit online und in unserer Meerradio-App. Gute Fahrt!
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Back und mehr Radio durch den Mittwoch. Studierende in Niedersachsen, die können sich jetzt zum Wintersemester wieder auf das Landesstipendium bewerben. Das Wissenschaftsministerium stellt dafür 1 Million Euro bereit. Die Hochschulen, die vergeben die Stipendien selber. In der Regel gibt es einmalig 500 Euro. Gefördert werden unter anderem Studierende aus Nicht-Akademiker-Familien, Menschen in finanziell schwierigen Situationen oder mit Fluchterfahrung. Infos zu den Bewerbungsfristen gibt's direkt auf den Internetseiten der jeweiligen Hochschulen.

0: verneiget euch vor dem König, dem Wachtelkönig. Im Landkreis Schaumburg wird gerade ganz besonders auf diesen seltenen Vogel geachtet. Warum der so wichtig ist und was ihn besonders macht, erklärt Heike Eckert-Hormann von der unteren Naturschutzbehörde.
1: Der Wachtelkönig ist ein Vogel, so ähnlich wie ein Teichhuhn oder ein Blässhuhn, das glaube ich eher jeder kennt. Der Wachtelkönig ist ein sehr seltener Vogel. Also es gibt bundesweit nur etwa 800 bis 1200 Brutpaare und in Niedersachsen haben wir sogar nur ungefähr 100 bis 200 Brutpaare.
0: Weil er so selten ist, steht er auch auf der roten Liste und gilt als fast ausgestorben. Umso besser, dass er sich im Kreis Schaumburg so wohlfühlt.
1: Das ist was richtig Besonderes. Wir haben Vorkommen am Steinhuder Meer und in der Bückeburger Niederung und halt jetzt seit 2022 bekannt ein Vorkommen rundum Großes und Kleine Hegesdorf und in diesem Jahr ganz neu auch um Reinsdorf. In der Ecke haben wir jetzt ungefähr 7 Rufer, so nennt sich das, wenn man die Männchen hört bei der Balz. Das sind 7 potenzielle Brutpaare von 100 bis 200 in ganz Niedersachsen. Also ist das schon bemerkenswert.
0: Bei uns rund ums Steinhuder Meer fühlt er sich durch die Gewässer und Wiesen also wirklich wohl. Umso wichtiger, dass es auch so bleibt.
1: Rund um das Steinhuder Meer und auch in der Bückeburger Niederung sind Schutzgebiete für ihn eingerichtet, wo dann halt die Wiesen entsprechend spät gemäht werden. Bei Groß- und Klein-Egesdorf, das ist was Besonderes, weil er dort in Getreidefeldern brütet.
0: Deshalb werden die Randstreifen da erst Mitte August gemäht, damit der Wachtelkönig weiter Schutz und Nahrung findet. Und auch wir alle können mit kleinen Dingen zum Artenschutz beitragen.
1: Es muss im Grunde ein wenig aus unseren Köpfen raus, dass die Gärten oder auch die Wegerandstreifen an den Feldern ordentlich aussehen. Es ist im Grunde also für die Artenvielfalt, sei es Insekten, Wildbienen, Hummeln, aber auch für die Vögel, also wie zum Beispiel den Wachtelkönig, der dort Nahrung findet. Es ist wichtig, dass wir einfach Unordnung in dem Sinne auch ertragen und heimische Pflanzen dort auch wachsen lassen und blühen lassen.
0: Na, wie gut, dass mir das mit der Ordnung nicht passieren kann, weder im Garten noch auf dem Schreibtisch oder zu Hause. Aber schön, dass sich der Wachtelkönig so wohl fühlt. Und ihr euch bei uns, hier ist Meerradio für euch am Mittag.

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1: Euch einen schönen Nachmittag. Im Moment melden Lindwedel und Hornbostel bei den Allerwiesen 23 Grad. In Lindwedel ist es bewölkt und trocken, in Hornbostel bei den Allerwiesen leicht bewölkt und trocken. Zwischen Heide, Leine und Weser klingt der Nachmittag trocken aus. Bis zum Abend gibt es noch längere, aufgelockerte Abschnitte. Dazu weht nur leichter Wind. In der Nacht ziehen stellenweise mehr Wolken durch. Insgesamt bleibt es aber trocken. Morgen zeigt sich das Wetter zunächst oft grau, später lockert es nur zögerlich auf und die Höchstwerte liegen meist bei 20 bis 21 Grad. Am Freitag wird es dann deutlich freundlicher und spürbar wärmer. Am Samstag setzt sich der freundliche Trend fort mit 27 bis 28 Grad. Etwas kühler bleibt es in den höheren Lagen am Deister und im Weserbergland.
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1: Nachrichten. Ich bin Doc Zeitler. Die Blockade der Straße von Hormuz führt zu höheren Spritpreisen und einer höheren Inflation. Der Internationale Währungsfonds senkt deswegen erneut seine Erwartungen für Deutschland.
2: Der Trend geht abwärts. Für Deutschland rechnet der Internationale Währungsfonds nur noch mit einem Plus von 0,7% für das laufende Jahr und 1% für das nächste. Beim Blick auf die Weltwirtschaft müssen zwar auch Abstriche gemacht werden, allerdings sieht es ein bisschen rosiger aus. So erwartet der IWF ein Wachstum von 3% und im nächsten Jahr sogar 3,4%. Aus den USA, Tina Eck.
1: Die NATO-Staaten haben bei ihrem Gipfeltreffen in Ankara neue Rüstungsverträge im Umfang von mehr als 50 Milliarden US-Dollar angekündigt. Im Text der Abschlusserklärung heißt es zudem, man verpflichte sich dazu, die gemeinsamen Produktionskapazitäten auszubauen und mit der Industrie zusammenzuarbeiten, um Innovationen zu beschleunigen. Die Investitionen sollen insbesondere dazu beitragen, der langfristigen Bedrohung entgegenzutreten, die Russland für die euroatlantische Sicherheit und Stabilität darstelle. Bei einer möglichen Amoktat an einem Gymnasium in Oberbayern sind laut einer Polizeisprecherin mindestens 2 Mädchen schwer verletzt worden. Der festgenommene Täter war nach Worten des Innenministers des Bundeslandes Herrmann nach ersten Erkenntnissen auch mit einer Schusswaffe bewaffnet.
3: Es gibt mehrere Verletzte. Der mutmaßliche Täter sei festgenommen worden, hieß es. Zudem deutet der Vorfall auf eine Amoklage hin. Was genau sich an der Schule zutrug, ist noch unklar, ebenso wie viele Menschen wie schwer verletzt wurden. Das werde derzeit noch abgeklärt. Zuvor hieß es, der Bereich um die Schule solle gemieden werden. Schongau ist eine Kleinstadt am Ufer des Lechs im westlichen Oberbayern mit mehr als 12.000 Einwohnern. Fabian Schaffer, Nachrichtenredaktion.
1: Das Vertrauen in die Deutsche Bahn hat in den vergangenen Jahren schwer gelitten. Der bundeseigene Konzern hat sich daher zum Ziel gesetzt, mit 3 Maßnahmenpaketen schnell für bessere Stimmung unter den Fahrgästen zu sorgen. Bahnchefin Paller und Verkehrsminister Schnieder stellten ihren Weg zu einer besseren Kundenkommunikation vor. Im Mittelpunkt dabei stehen KI-Lösungen. Vor allem aber soll auf allen Kanälen künftig gleichzeitig dieselbe Information verbreitet werden.
4: 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Vorsicht auf der A2 Braunschweig Richtung Hannover zwischen Lehrte und Kreuz Hannover Ost. Dort liegen Metallteile auf der Fahrbahn. Auf der A2 Dortmund Richtung Hannover ist an der Einfahrt Garbsen ein defekter LKW auf dem Beschleunigungsstreifen. Auf der B6 in Hannover Westschnellweg ist auf Höhe der B441 Limmerstraße nach einem Unfall mit einem LKW der rechte Fahrstreifen gesperrt. Dort wird ein Unfall aufgenommen. Auf der B188 zwischen Kreuzkrug und Ahnsen ist nach einem Unfall in beiden Richtungen für den Durchgangsverkehr gesperrt. Hier kommen die 8 aktuellsten Blitzer für die Steinhuder Meerregion. Geblitzt wird auf der B188 in Uetze, auf der B215 in Nienburg und auf der B442 in Neustadt. Dazu in Hannover-Dören auf der Helmstedter Straße Ecke Klinkerfüßstraße. In Hannover-Finhorst steht ein Blitzer auf der Benecke-Allee in der Nähe des Kiosks. Außerdem wird in Hannover auf der Ritter-Brüning-Straße kontrolliert, 90 Meter vor der Gedenkstätte. In Neustadt steht ein Blitzer auf der Hölti-Straße, 60 Meter vor der Kirche. Und in Berghof auf der Berghofer Straße Ecke am Haierhaus. 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
6: Flüchtet aus stickigen Büros und Dachgeschosswohnungen am Wochenende. Da gehen die Temperaturen wieder Richtung 30 Grad rauf. Auch bei mir im Wohnzimmer wirklich, also da waren in der großen Hitzewoche wirklich 32 Grad im Wohnzimmer. Ein absoluter Irrsinn. Und da geht es natürlich nicht anders als raus ins Freibad, an die frische Luft, irgendwo in den Schatten legen oder die Füße ins Wasser halten. Wo das am besten geht, das findet ihr bei uns auf der Meerradio Freibadkarte unter meerradio.de. Ist in jedem Fall Fall ein Blick wert.

0: wieder mitspielen. Es wird sommerlich und dann geht's natürlich auch wieder raus an die Badeseen. Perfektes Wetter für die Sommerferien, aber Vorsicht ist geboten. In Seen und Flüssen gibt's ein paar Regeln und die sollte man kennen. Welche das sind und wo es teuer werden kann, weiß Kollege Benedikt Meise.
1: Naja, fangen wir mal beim eigenen Können an. Wie gut und wie lange kann ich mich sicher im Wasser bewegen? Ich habe es schon mehrfach miterlebt, dass sich Menschen überschätzt haben und plötzlich im Wasser brenzliche Situationen entstanden sind. Gefahrenquellen können dann noch on top kommen, vor allem wenn ich in den See oder in den Fluss springe. Strömungen können vorhanden sein, die ich nicht sehe. Algen können sich um die Beine schlingen und beim Schwimmen hindern. Gegenstände können auf dem Boden liegen, die ich auch nicht durch das trübe Wasser sehen kann. Und den Schiffsverkehr, ja, den gibt's ja auch noch.
0: Und was gibt's zu beachten, wenn wir schwimmen gehen wollen?
1: Also zunächst mal gibt es ja Baderegeln. Die haben wir alle irgendwann mal gelernt und dann kann man eigentlich wirklich nur raten, an Stellen ins Wasser zu gehen, die bewacht werden. Vor allem mit Kindern. Darauf weist auch jedes Jahr die DLRG erneut hin. Außerdem kann Baden in nicht bewachten Abschnitten sehr teuer werden, wenn es beispielsweise eine Badeverbotszone oder ein Naturschutzgebiet ist. Der Bußgeldkatalog sieht da Strafen von bis zu 5.000 Euro vor. Ja, das ist dann ein sehr teurer Badespaß.
0: Also dann vielleicht doch lieber ins Freibad des Vertrauens gehen. Ich meine, zum Badesee eine Fritteuse mitnehmen ist sowieso schwierig für die Freibadpommes.

0: Halbe Woche ist rum. Hier ist mehr Radio am Mittwoch. Pünktlich zu den Sommerferien ist er fertig. Der neue Skatepark in Hagenburg. Vor 5 Jahren hatten die Kinder und Jugendlichen eine Idee und jetzt kann endlich losgeskatet werden, was das Zeug hält. Wir waren bei der Öffnung am Findlingsgarten mit dabei. André von Senker vom Rollsportverein aus Wunsdorf erklärt, was genau das Ziel vom neuen Skatepark ist.
1: Hier geht es darum, dass die Jugend wieder einen Treffpunkt hat, egal für welche Sportart. Also wir sprechen hier von Inline, Skateboard, Rollschuh oder auch BMX oder Dirtbike. Hier sollen sie alle Spaß haben und wieder einen Treffpunkt im Ort haben für Sport. Gerade Sport ist ja wichtig.
0: Für die Rollsportprofis unter uns, was gibt's denn alles auf der neuen Anlage?
1: Nur mal als Beispiel, wir haben hier eine Art Mini-Ramp mit Corner. Corner heißt, es geht so rundrum. Das ist praktisch eine Mini-Halfpipe, sage ich mal für den Laien erklärt. Wir haben hier verschiedene Curbs, da kann man grinden, sliden. Dann haben wir hier kleine Hipper, auch mit einer kleinen Quarterpipe, genauso wie hier ein Rail. Am Rail kann man sliden, grinden etc. Und dann haben wir hier noch einzelne Quarterpipes.
0: Grinden, sliden. Ich verstehe absolut nur Bahnhof, aber den Kindern und Jugendlichen gefällt's anscheinend. Thomas Rathmann von der Samtgemeinde, für wen ist denn der Skatepark gedacht und was gibt's da zu beachten?
2: Der Skateplatz ist für alle da, von jung bis alt. Es ist wirklich eine Sportanlage und kein Spielplatz. Jeder, der hier fährt, betreibt einen Sport und sollte sich dementsprechend auch wirklich verhalten. Wichtig insgesamt beim Skaten ist, dass man ja häufig auf den Hintern fällt, auf den Rücken und somit auch auf den Hinterkopf eventuell. Wenn da allerdings diese Einstellschrauben sind, wo man den Fahrradhelm so schön eng an den Kopf ansetzen kann, dann haut man die sich auch dummerweise wirklich eher mal an und in den Hinterkopf, sodass es da wirklich ganz, ganz, ganz fiese Unfälle gibt.
0: Also, liebe Eltern, vielleicht doch lieber einen richtigen Skaterhelm kaufen. Die Materialien zum Skaten, die können übrigens auch kostenlos im Jugendtreff ausgeliehen werden. Also nichts wie los und ab auf die Halfpipes.

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1: Hallo, derzeit melden Gretem 22 und Algermissen am Sportplatz 24 Grad. Dazu ist es trocken und bewölkt. Am frühen Abend zeigt sich das Wetter bei uns in der Region noch heiter, teils mit lockeren Wolken. In der Nacht lockert es an den meisten Orten weiter auf. Die Tiefstwerte liegen bei etwa 12 bis 16 Grad. Morgen startet der Tag oft grau, später gibt es aber wieder freundlichere Abschnitte. Insgesamt bleibt es etwas verhaltener als heute. Am Freitag setzt sich dann wieder deutlich mehr Sonne durch. Dazu wird es spürbar wärmer. Die Werte steigen auf rund 24 bis 28 Grad. Etwas frischer bleibt es in den höheren Lagen am Deister und im Weserbergland.
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1: Aktuell auf den Straßen. Auf der A2 Braunschweig Richtung Hannover zwischen Lehrte und Kreuz Hannover Ost ist der rechte Fahrstreifen gesperrt. Ein defekter LKW steht auf dem Standstreifen. Vorsicht auf der B3 zwischen der B65, der B6 Kreuz Seelhorst und Pferdeturm. Dort liegt ein Müllsack auf der Fahrbahn. In Hannover ist der Luise-Finke-Weg zwischen Ferdinand-Wilhelm-Fricke-Weg und Arthur-Menge-Ufer in beiden Richtungen wegen einer Konzertveranstaltung gesperrt. Hier kommen die 8 aktuellsten Blitzer für die Steinhuder Meerregion. Auf der B65 in Hannover steht ein Blitzer 600 Meter vor der Abfahrt Hannover-Anderten. Auf der B188 in Uetze und auf der B215 in Nienburg wird ebenfalls geblitzt. Dazu auf der B442 in Neustadt. In Hannover-Finnhorst steht ein Blitzer auf der Benecke-Allee in der Nähe des Kiosks. Außerdem in Hannover auf der Osterstraße 90 Meter vor dem Restaurant. In Mariensee wird auf der Hölti-Straße kontrolliert, 60 Meter vor der Kirche. Und in Kohlenfeld steht ein Blitzer auf der Schwalenbergstraße. Weitere aktuelle Blitzer in der Region gibt es auch jederzeit online und in unserer Meerradio-App. Gute Fahrt!
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0: Einen schönen Mittwoch wünsche ich euch. Mehr Radio hier. Wer in den Sommerferien mit der S-Bahn unterwegs ist, lieber einmal vorher den Fahrplan checken. Ab Freitag wird's rund um Stadthagen nämlich holprig. Kollege Gottschalk hat für euch die Infos.
1: Betroffen sind vor allem die Linien S1 und S2, die je nach Bauphase teilweise oder komplett ausfallen. Zwischen Seelze, Wunstorf, Haste, Minden und Neustadt fahren stattdessen Ersatzbusse. Besonders heftig wird's vom 7. bis zum 20. August. Dann ist die Strecke zwischen Wunstorf und Minden komplett gesperrt. Auch die Westfalenbahn fährt in diesem Abschnitt nicht. Sie setzt ebenfalls Busse als Ersatz ein. Zusätzlich fallen die Expresslinien S21 und S51 vom 13. Juli bis zum 31. August komplett aus. Die S-Bahn Hannover rät deshalb vor jeder Fahrt die Verbindungen in der DB, Östra oder der Fahrplaner-App zu prüfen und vorsichtshalber etwas mehr Zeit einzuplanen.
0: Ja, für die Sommerferien gibt's ja auch schönere Orte, als irgendwo in der Einöde an einem Bahnhof festzuhängen, oder?

0: Stein oder Meer, Sommer bei Meerradio. Das Ganze hat natürlich immer einen Haken. Tja, abends erstmal groß lüften, um den Mief des Tages rauszulassen. Aber dann kommen sie natürlich auch an, die Viecher, die Mücken und die Motten. Deswegen sagen die Kollegen eigentlich auch schon immer, mach doch das Licht aus, Mensch. Aber warum ist es eigentlich so? Beziehungsweise ist es wirklich so? Kollege David Himmelreich klärt auf.
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2: Motten steuern nachts wie besessen Glühbirnen, Laternen und alles andere, was leuchtet, an. Tagsüber ruhen sie an Baumstämmen, Steinen oder auf dem Erdboden. Sie sind nämlich Nachtfalter und damit nachtaktiv. Weil sie dann im Dunkel unterwegs sind, orientieren sie sich am Licht des Mondes. Um geradeaus zu fliegen, halten sie stets einen 40-Grad-Winkel zu ihm ein. Das funktioniert aber nur, weil der so weit weg ist und daher aus Sicht der Insekten einen fixen Punkt darstellt. Wenn eine Motte jetzt auf künstliches Licht trifft, wird das auf einmal zum hellsten Punkt. Beim Versuch, sich daran zu orientieren, verändert sich aber ihre Position schnell während des Fluges und um den 40-Grad-Winkel zu halten, muss der Falter seine Position ständig korrigieren und fliegt dadurch so eine ganz leichte Kurve. In diesem Spiralflug wird das Licht in immer engeren Bahnen umrundet, bis das Insekt schließlich darin verglüht oder gegen das Laternenglas knallt. Übrigens reagieren die empfindlichen Insektenaugen vor allem auf Licht mit hohem UV-Anteil. Von grellweißem Licht werden sie also deutlich mehr angezogen als von gelblich-orangenem Licht. Solltet ihr eine Lampe haben, die besonders viele Motten anzieht, könnt ihr mal überlegen, vielleicht einfach die Birne zu wechseln.
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1: Moin aus der Meerradio-Wetterredaktion. Loccum beim Kloster und Marklohe melden 24 Grad, dazu ist es leicht bewölkt. In Walsrode sind es 22 Grad und bewölkt, dabei bleibt es trocken. Heute Abend bleibt es in unserer Region meist trocken, teils noch mit lockeren Wolken. In den nächsten Stunden lässt der Wind nach, die Nacht verläuft meist trocken und später oft aufgelockert. Morgen startet der Tag eher grau und auch tagsüber überwiegen vielerorts die Wolken. Am Morgen liegen die Werte um 12 Grad, am Nachmittag bei 21 Grad, insgesamt eher frisch für die Jahreszeit. Am Freitag zeigt sich das Wetter dann wieder deutlich freundlicher, mit viel Sonne und am Nachmittag 24 bis 26 Grad. Am Samstag setzt sich der wärmere Trend fort und es wird fast überall sonnig. Etwas kühler bleibt es in den höheren Lagen am Deister, während sich im südlichen Heidekreis die Wolken meist schneller lockern.
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2: Ich bin Dirk Zeitler. Kann sich die NATO auf die USA verlassen? Generalsekretär Rutte zieht nach dem Bündnisgipfel in Ankara eine klare Bilanz. Er wertet das Gipfeltreffen trotz der Attacken von US-Präsident Trump gegen Alliierte als Erfolg.
3: Es gab die erwartete Konfrontation. Der US-Präsident ging die Europäer an, weil sie angeblich nicht genug für die eigene Verteidigung tun. Und Generalsekretär Rutte, eigentlich einer der ganz großen Trump-Flüsterer, musste da sehr deutlich widersprechen. Die Ukraine kann mit Militärhilfe von 140 Milliarden Euro aus Europa für 2 Jahre rechnen. Es kam auch, was nicht erwartet wurde. Trumps Beharren auf der Einverleibung Grönlands und ein drohendes Handelsembargo gegen den furchtbaren Partner Spanien. Aus Brüssel, Dieter Hebeling.
2: Großeinsatz im oberbayerischen Schongau. An einem Gymnasium in der Stadt wurden laut Polizei mehrere Personen verletzt. Es gibt Hinweise auf eine Amoktat. Ein Tatverdächtiger wurde festgenommen.
4: Mindestens 2 Mädchen seien schwer verletzt worden, teilte eine Polizeisprecherin mit. Der festgenommene Verdächtige sei 16 Jahre alt. Die Polizei hatte zuvor mitgeteilt, dass sie mit zahlreichen Beamten am Gymnasium im Einsatz sei. Die Menschen vor Ort wurden aufgerufen, das Areal zu meiden. Für Angehörige und Eltern von Schülerinnen und Schülern wurde eine Anlaufstelle eingerichtet. Fabian Schaffer, Nachrichtenredaktion.
2: Das Vertrauen in die Deutsche Bahn hat in den vergangenen Jahren schwer gelitten. Der bundeseigene Konzern hat sich daher zum Ziel gesetzt, mit 3 Maßnahmenpaketen schnell für bessere Stimmung unter den Fahrgästen zu sorgen. Bahnchefin Paller und Bundesverkehrsminister Schnieder stellten nun ihren Weg zu einer besseren Kundenkommunikation vor. Im Mittelpunkt dabei stehen KI-Lösungen. Vor allem aber soll auf allen Kanälen künftig gleichzeitig dieselbe Information verbreitet werden. Die Blockade der Straße von Hormuz führt zu höheren Spritpreisen und einer höheren Inflation. Der Internationale Währungsfonds senkt deswegen erneut seine Erwartungen für Deutschland. Für das laufende Jahr rechnen die Experten nun mit einem Plus von 0,7%. Auch das Wachstum 2027 fällt laut Prognose niedriger aus als noch im April erwartet.
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1: Ein Blick auf den Verkehr. Auf der A2 Braunschweig Richtung Hannover ist zwischen Lehrte und dem Kreuz Hannover Ost der rechte Fahrstreifen gesperrt. Außerdem steht dort ein defekter LKW auf dem Standstreifen. In Hannover ist der Luise-Finke-Weg zwischen Ferdinand-Wilhelm-Fricke-Weg und Arthur-Menge-Ufer in beiden Richtungen gesperrt, wegen einer Konzertveranstaltung. Hier kommen die 8 aktuellsten Blitzer für die Steinhuder Meerregion. Auf der B188 in Uetze, auf der B215 in Nienburg und in Neustadt auf der B442 wird geblitzt. Dazu in Hannover, Finnhorst auf der Benecke-Allee in der Nähe des Kiosks. Außerdem steht ein Blitzer in Hannover auf der Osterstraße, 90 Meter vor dem Restaurant. Und auch in Hannover auf der Ritter-Brüning-Straße, 90 Meter vor der Gedenkstätte. Weiter geht es in Neustadt-Mariensee, auf der Hölti-Straße, 60 Meter vor der Kirche und in Wunstorf-Kohlenfeld auf der Schwalenberg-Straße. Weitere aktuelle Blitzer in der Region gibt es auch jederzeit online und in unserer Meerradio-App. Gute Fahrt!
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6: Hi, herzlich willkommen zu euren Top 20 Hörercharts. Das sind die 20 beliebtesten und größten Hits der vergangenen 7 Tage, gewählt von euch. So, und wer konnte sich verbessern? Wer muss diese Woche einige Plätze abgeben? Kann Shakira mit Burna Boy die Spitze verteidigen? Das erfahren wir hier in den nächsten 2 Stunden. Na klar, brandneue Hit-Tipps haben wir auch wieder am Start. Zum Beispiel heute von Kylie Minogue, Mark Foster, David Guetta und Madonna.
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6: Fever Dream, Alex Warren, hatten wir auf der 3. Olivia Rodrigo, Drop Dead, das war die 2.

0: Shakira und Burna Boy.
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0: Neu in den Charts, Good Old Days. Hier ist Chris, dies Randy.

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1: Hit-Tipp. Ja, wie versprochen, hier was Neues von Madonna. 40 Jahre schon am Drücker. Vor 2 Jahren war sie auch live bei uns in Deutschland. Die nächste große Konzertreise soll schon in Planung sein. Dafür braucht man natürlich auch neue Musik. Dazu kommen wir gleich. 7 Grammys hat sie schon in der Schrankwand, 300 Millionen Tonträger insgesamt verkauft. Ja, und Anfang der 80er ging für sie die Karriere los. Material Girl, Like a Prayer, Holiday. Damals tanzte sie noch nächtelang in dem New Yorker Danceclub Danceteria. Und so heißt auch ihr neuer Song. Unser erster Hitvorschlag, hier kommt Madonna.

0: müssen Leonie und Callum Scott 5 Plätze abgeben. Es geht runter auf Platz 12 mit Stay. Hier sind eure meistgewünschten Hits der Woche. Die Top 20 Charts und wir sind schon bei
1: Platz 16.
0: Da kommt Sorry Puppy von Becky G. Sie singt die Nummer, Topic hat's produziert. Sorry,

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1: Moin aus der Meerradio-Wetterredaktion. In Rodenberg an der Burg messen wir 24 Grad, dazu ist es trocken und bewölkt. In Großburg-Wedel sind es 23 Grad, ebenfalls trocken und bewölkt. Heute Abend bleibt es noch freundlich und meist klar. In unserer Region hält sich das Wetter auch in den kommenden Stunden. Erst in der Nacht ziehen stellenweise ein paar Wolken durch. Morgen startet es eher grau und bleibt tagsüber meist bedeckt. Dazu ist es am Morgen frisch bei 12 Grad und am Nachmittag nur mäßig warm mit 21 Grad. Am Freitag setzt sich dann wieder deutlich freundlicheres Wetter durch. Nach frischem Beginn wird es am Nachmittag angenehm warm mit 25 bis 27 Grad. Am Samstag geht es klar und etwas wärmer weiter. Etwas kühler bleibt es wie so oft in den höheren Lagen am Deister und im Weserbergland.
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1: Aktuell auf den Straßen. In Hannover ist der Luise-Finke-Weg zwischen Ferdinand-Wilhelm-Fricke-Weg und Arthur-Menge-Ufer in beiden Richtungen gesperrt. Und das sind die 8 aktuellsten Blitzer in der Steinhuder Meerregion. Auf der B65 in Hannover steht ein Blitzer 600 Meter vor der Abfahrt Hannover-Anderten. Dazu wird auf der B188 in Uetze kontrolliert, auf der B215 in Nienburg und auf der B442 in Neustadt. Außerdem steht in Hannover-Finhorst ein Blitzer auf der Benecke-Allee in der Nähe des Kiosks. In Hannover wird auf der Ritter-Brüning-Straße geblitzt, 90 Meter vor der Gedenkstätte. In Neustadt-Mariensee steht ein Blitzer auf der Hölti-Straße, 60 Meter vor der Kirche. Und in Berghof auf der Berghofer Straße, Ecke am Haierhaus. Alle weiteren Meldungen gibt's wie immer auch im Netz und in unserer Meerradio-App. Gute Fahrt!
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2: Die Top 20 der Woche, es geht weiter mit
3: Platz 15.
2: Save Me Tonight. Der Song bleibt weiterhin in den Charts, muss heute allerdings einige Positionen abgeben. 5 Plätze geht's abwärts für Jennifer Lopez und David Guetta.

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4: Platz 14.

1996, heute vor 30 Jahren. Henry Maske sagte Goodbye. Jahrelang erfolgreich beendete er 1996 seine Boxkarriere und ausgerechnet seinen letzten Kampf verliert er. Virgil Hill war sein Gegner. Sarah Brightman und Andrea Bocelli unterstützen den Abgang mit Time to Say Goodbye. Hielt sich insgesamt 13 Wochen in den Charts. Auch 96, Michael Schumacher wechselte von Benetton zu Ferrari, um in den Folgejahren erfolgreichster Formel-1-Pilot ever zu werden. 1996, der US-Rapstar Tupac wurde angeschossen und erlag dann seinen Verletzungen 6 Tage später. Wie das immer so ist, erst danach wurde seine Musik so richtig erfolgreich. 96 gab es sehr große Aufregung um das erste geklonte Schaf, Dolly. Es war auch das erste Säugetier der Welt, das geklont wurde. Independence Day mit Will Smith war 96 der Kinohit des Jahres. In den Musikcharts war Macarena von Los Del Rio, Mr. President, Coco Jumbo und Robert Miles Children angesagt. Ganz vorneweg und im kompletten Sommer 96 auf 1 die Spice Girls mit Wannabe. Yeah.

0: immer von Nord nach Süd und auch von West nach Ost ist er unterwegs. In diesem Sommer zu erleben bei diversen Live-Konzerten. Mit im Gepäck hat Mark Foster natürlich seine größten Hits wie Stimme und Chöre. Und auch diesen neuen Song, den wir gerade gehört haben, Müde. Hitvorschlag Nummer 2 hier in der Show. Hier kommt die nächste Platzierung.
1: Platz 11.
0: Bowser, Magnetic.

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1: Moin aus der Meerradio-Wetterredaktion. Im Moment melden Mandelsloh und Luden jeweils 23 Grad, Steierberg am Mühlenteich 24 Grad. Dabei ist es vielerorts bewölkt und trocken. Heute Abend bleibt es meist nur locker bewölkt. In der Nacht ist es vielerorts klar oder nur leicht bewölkt. Zum Morgen hin stellenweise auch mal etwas dichter. Morgen startet die Steinhuder Meerregion noch frisch mit heiteren Abschnitten. Später setzt sich ein freundlicher Mix aus Sonne und Wolken durch. Dazu werden am Nachmittag meist 20 bis 22 Grad erreicht. Am Freitag übernimmt dann wieder häufiger die Sonne und es wird spürbar wärmer mit 25 bis 27 Grad. Am Samstag setzt sich der freundliche Trend fort und die Temperaturen legen leicht zu. Etwas kühler bleibt es in den höheren Lagen am Deister.
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3: Ich bin Dirk Zeitler. Kann sich die NATO auf die USA verlassen? Generalsekretär Rutte zieht nach dem Bündnisgipfel in Ankara eine klare Bilanz. Er wertet das Gipfeltreffen trotz der Attacken von US-Präsident Trump gegen Alliierte als Erfolg.
4: Es gab die erwartete Konfrontation. Der US-Präsident ging die Europäer an, weil sie angeblich nicht genug für die eigene Verteidigung tun. Und Generalsekretär Rutte, eigentlich einer der ganz großen Trump-Flüsterer, musste da sehr deutlich widersprechen. Die Ukraine kann mit Militärhilfe von 140 Milliarden Euro aus Europa für 2 Jahre rechnen. Es kam auch, was nicht erwartet wurde, Trumps Beharren auf der Einverleibung Grönlands und ein drohendes Handelsembargo gegen den furchtbaren Partner Spanien. Aus Brüssel, Dieter Ebeling.
3: Der nach einer möglichen Amoktat an einer Schule in Bayern festgenommene Täter war nach Worten von Innenminister Herrmann in der Vergangenheit in psychiatrischer Behandlung. Weitere Hintergründe und Details könne man aber noch nicht nennen. Das werde nun alles sorgfältig recherchiert. Zudem sagte Herrmann, es gebe Hinweise darauf, dass es sich bei dem Täter um einen ehemaligen Schüler handelt. Das sei aber noch nicht gesichert. An dem Gymnasium in Schöngau wurden mindestens 2 Mädchen verletzt. Die Deutsche Bahn will ihr großes Sanierungsprogramm für die wichtigen Strecken auf den Prüfstand stellen. Insgesamt sollen Kosten und Zeitabläufe nochmal kontrolliert werden, sagte Verkehrsminister Schnieder in Berlin.
5: Die Deutsche Bahn will bis Mitte der 2030er Jahre rund 40 besonders wichtige Strecken komplett sanieren. Das heißt auch längere Vollsperrungen. Im Detail entwickelt die Bahn schon jetzt für jede Strecke etwas unterschiedliche Pläne, um die Baumaßnahmen nicht in die Länge zu ziehen. Aber das Wie soll nochmal umfassend geprüft werden, so Bahnchefin Paller beim gemeinsamen Termin mit Verkehrsminister Schnieder in Berlin. Denn nicht nur die Großbaustelle Hamburg-Berlin hakte. Aktuell wird die Sanierung der vielbefahrenen Strecke Nürnberg-Regensburg diese Woche auch nicht fertig. Tine Klimach, Nachrichtenredaktion.
3: Die ukrainische Armee hat Russland erneut mit Drohnenangriffen bis tief ins Hinterland überzogen und auf die Ölindustrie des Gegners gezielt. In 2 russischen Raffinerien brachen Brände aus, wie ukrainische und russische Telegram-Kanäle berichten. Ein Brand wurde auch von einem Militärflugplatz südlich von Moskau gemeldet.
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1: Vorsicht auf der A2 Hannover Richtung Dortmund zwischen Lauenau und Rehren. Dort liegen Reifenteile auf der Fahrbahn. Auf der A352 Hannover West Richtung Hannover Nord liegen auf Höhe Langenhagen-Kaltenweide Fahrzeugteile auf der Fahrbahn. In Hannover ist der Luise-Finke-Weg zwischen Ferdinand-Wilhelm-Fricke-Weg und Arthur-Menge-Ufer in beiden Richtungen wegen einer Konzertveranstaltung gesperrt. Frisch gemeldet, das sind die 8 aktuellsten Blitzer in der Region. Auf der B215 in Nienburg und auf der B442 in Neustadt wird geblitzt. In Hannover-Finhorst steht ein Blitzer auf der Benecke-Allee in der Nähe des Kiosks. Dazu wird in Hannover-Dören auf der Helmstedter Straße Ecke Klinkerfüßstraße kontrolliert. In Hannover steht auf der Osterstraße ein Blitzer 90 Meter vor dem Restaurant. Und auf der Ritter-Brüning-Straße in Hannover 90 Meter vor der Gedenkstätte. In Neustadt-Mariensee wird auf der Hölti-Straße 60 Meter vor der Kirche geblitzt. Und in Berghof auf der Berghofer Straße Ecke am Haierhaus. Weitere aktuelle Blitzer in der Region gibt es auch jederzeit online und in unserer Meerradio-App. Gute Fahrt!
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7: Wir Deutschen sind ausgeschieden. Shakira und Donnerboy bleiben bis zum Schluss dabei bei der WM 2026 mit dem offiziellen Begleitsong Die Die und bei uns seit 2 Wochen hier auf 1. Wen habt ihr in dieser Woche an die Chartspitze gewählt? Das erfahren wir noch in dieser Stunde. Außerdem gibt's noch 2 brandneue Songs von Kylie Minogue und David Guetta. Jetzt weiter mit Bibi Rexha.
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1: Die nordirische Rock- und Popband Snow Patrol, die kennen wir noch von
2: If I lay here.
1: Genau, Chasing Cars.
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1: Sie sind zurück mit einem neuen Song und Kylie Minogue als Verstärkung. Kylie ist ja auch schon eine Weile angesagt, feiert nächstes Jahr ihr 40-jähriges Bühnenjubiläum, plant auch Deutschland-Termine. Das hier ist der neue gemeinsame Song von Snow Patrol und Kylie Minogue, These Alarms.

0: In dieser Woche geht 6 Plätze aufwärts für Kaigo und Khalid. Save My Love auf Platz 7. Und der Aufsteiger der Woche ist I Knew It, I Knew You. 8 Plätze geht's nach oben für Taylor Swift von Platz 16 auf 8. Gleich die 5 erfolgreichsten und meistgewünschten Hits. Jetzt kommen One Republic.
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0: Need Your Love.

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1: Schönen Abend aus der Meerradio-Wetterredaktion. Im Moment melden Großenheidorn am Steinhuder Meer, Lauenhagen und Nienhagen jeweils 23 Grad. Dazu ist es bewölkt. Heute Abend bleibt es meist klar oder nur locker bewölkt. In der Nacht kühlt es bei windschwachen Verhältnissen auf etwa 12 bis 16 Grad ab. Morgen startet heiter. Im Laufe des Tages ziehen zeitweise mehr Wolken durch. Insgesamt bleibt es aber trocken und angenehm. In der Steinhuder Meerregion liegen die Höchstwerte morgen bei 20 bis 22 Grad. Am Freitag setzt sich dann wieder vielerorts heiteres und deutlich wärmeres Wetter durch. Am Samstag bleibt es klar und warm, in den höheren Lagen am Deister und im Weserbergland oft noch etwas kühler als im flacheren Land.
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1: Der Verkehr für die Steinhuder Meerregion. Auf der A352 Hannover West Richtung Hannover Nord gibt es zwischen dem Dreieck Hannover West und Engelbostel Straßenschäden. Auf der B6 Hannover Richtung Hildesheim ist zwischen Rehminussen-Gewerbegebiet und Gleidingen der rechte Fahrstreifen wegen eines defekten Fahrzeugs blockiert. Hier kommen die 8 aktuellsten Blitzer für die Steinhuder Meerregion. Auf der B215 in Nienburg wird geblitzt. Dazu auf der B217 in Bad Münder am Deister, Gemarkung Hachmühlen, kurz vor dem Ortseingang. Auch auf der B442 in Neustadt steht ein Blitzer. In Hannover wird auf der Ritter-Brüning-Straße geblitzt, 90 Meter vor der Gedenkstätte. Dazu in Hannover-Finnhorst auf der Benecke-Allee in der Nähe des Kiosks. Weiter geht es in Neustadt-Mariensee auf der Hölti-Straße, 60 Meter vor der Kirche. Und in der Wedemark wird geblitzt, in Berghof auf der Berghofer Straße, Ecke am Heierhaus. Außerdem auf der B188 in Uetze. Weitere aktuelle Blitzer in der Region gibt es auch jederzeit online und in unserer Meerradio-App. Gute Fahrt!
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2: Wir befinden uns auf der Zielgeraden Richtung Platz 1. Hier kommen die besten 5. Los geht's mit Fever Dream, Alex Warren.
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0: Edith, unverkennbar, Ed Sheeran und Martin Garrix auf Platz 4.
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0: Einen Platz abwärts geht's für Drop Dead. Hier ist Olivia Rodrigo.
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0: Stimme kennt man natürlich. John Martin aus Schweden hatte damals für die Swedish House Mafia Don't You Worry Child gesungen. Hier nun für David Guetta den Song Human. Unser vierter und letzter Hitvorschlag war das.
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0: Zwei Plätze aufwärts geht's für Mr. Know-It-All. Hier ist

0: So, wir sind angekommen beim Spitzenreiter dieser Woche. Ihr habt für ihn am häufigsten abgestimmt. Auch in dieser Woche bleibt der eure Nummer 1. Zum dritten Mal in Folge. Hier ist Die Die, Shakira und Burna Boy.
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1: Moin aus der Meer-Radio-Wetterredaktion. Im Moment melden es Perke bei Schafstall und Gozhorn 22 Grad. Dazu ist es dort klar. In Bröckel sind es 23 Grad und bewölkt, aber trocken. Heute Abend bleibt es meist klar oder nur locker bewölkt. Dazu weht kaum mehr als ein leichter Wind. In der Nacht kühlt es in der Steinhuder Meerregion auf etwa 12 bis 15 Grad ab. Morgen startet mit lockeren Wolken. Im Tagesverlauf ziehen zeitweise mehr Wolken durch. Insgesamt bleibt es aber trocken und angenehm. Am Freitag setzt sich dann wieder vielerorts sonniges Wetter durch. Dazu wird es deutlich wärmer mit 25 bis 27 Grad. Am Samstag hält der heitere Eindruck an. Die Temperaturen legen noch leicht zu. Etwas kühler bleibt es in den höheren Lagen am Deister und im Weserbergland.
2: Nachrichten. Ich bin Dirk Zeitler. In der Türkei ist der NATO-Gipfel zu Ende gegangen. Kanzler Merz sieht die NATO gestärkt, trotz der massiven Kritik von US-Präsident Trump an den Verbündeten. Wir sind einen wichtigen Schritt vorangekommen auf dem Weg in die neue NATO, sagte Merz zum Abschluss des Treffens in Ankara.
3: Der große Knall ist ausgeblieben, das allein sorgt für gute Laune beim Kanzler. Merz lobt ausdrücklich den Auftritt von Trump in den Beratungen. Der habe aufmerksam zugehört und auch Äußerungen kleinerer Mitgliedstaaten mit großer Sympathie begleitet. Und Trump habe zwar kritisch Punkte angesprochen, aber auch anerkannt, dass die Europäer sich in Sachen Verteidigung mehr anstrengen. Merz würdigt auch die Rolle von NATO-Generalsekretär Rutte, dem ja immer wieder vorgeworfen wird, Trump zu sehr zu umschmeicheln. Rüttes charmante und engagierte Art habe den Erfolg erst möglich gemacht. Thomas Brock, Nachrichtenredaktion.
2: Der nach einer möglichen Amoktat an einer Schule in Bayern festgenommene Täter war nach Worten von Innenminister Herrmann in der Vergangenheit in psychiatrischer Behandlung. Weitere Hintergründe und Details könne man aber noch nicht nennen. Das werde nun alles sorgfältig recherchiert, sagte Herrmann. An dem Gymnasium in Schongau in Oberbayern wurden mindestens 2 Mädchen verletzt. Die Zahl der jährlichen Krebsdiagnosen weltweit wird sich nach Angaben der Weltgesundheitsorganisation deutlich erhöhen. 2050 sei mit 35 Millionen neuen Krebspatienten pro Jahr zu rechnen, im Vergleich zu 20,6 Millionen 2024. Das teilte die WHO in ihrem neuen Krebsreport mit.
4: Alkohol, Rauchen, Bewegungsarmut und Übergewicht, das sind und bleiben laut WHO die Killerfaktoren. Gerade die steigende Zahl übergewichtiger Menschen macht den Experten große Sorgen. Darüber hinaus kritisiert der Report die weltweit immensen Unterschiede bei Vorsorge und Behandlung. In vielen Ländern könnten Patienten und Patientinnen nicht auf eine adäquate Therapie hoffen. Ein weiterer Aspekt ist, dass die Krebsdiagnose für die Betroffenen aufgrund von Arbeitslosigkeit und hoher Kosten oftmals den finanziellen Ruin bedeutet. Aus Wien, Matthias Röder.
2: Zum Sport. Alexander Zverev steht zum ersten Mal im Halbfinale von Wimbledon. Einen Monat nach seinem French Open-Triumph in Paris besiegte der 29-Jährige im Viertelfinale von London seinen Angstgegner Taylor Fritz. Überraschend glatt in 3 Sätzen.
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1: Aktuell auf den Straßen. Auf der A352 Hannover West Richtung Hannover Nord ist die Einfahrt Langenhagen-Kaltenweide wegen eines defekten Fahrzeugs vorübergehend gesperrt. Vorsicht auf der B6 Hannover Richtung Hildesheim zwischen Rethaten-Gewerbegebiet und Gleidingen. Dort blockiert ein defektes Fahrzeug den rechten Fahrstreifen. Das sind die aktuellen Blitzer in der Steinhuder Meerregion. Auf der B215 in Nienburg und in Neustadt wird aktuell geblitzt. Dazu in Neustadt-Mariensee auf der Hölti-Straße 60 Meter vor der Kirche. In Hannover steht ein Blitzer auf der Ritter-Brüning-Straße 90 Meter vor der Gedenkstätte. Und in Hannover-Finhorst wird auf der Benecke-Allee in der Nähe des Kiosks kontrolliert. Die aktuelle Verkehrslage findet ihr wie immer auch im Netz und in unserer Meerradio-App. Gute Fahrt!
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1: Moin aus der Meerradio-Wetterredaktion. Im Moment melden es Perke bei Schafstall und Gozhorn 22 Grad. Dazu ist es dort klar. In Bröckel sind es 23 Grad und bewölkt, aber trocken. Heute Abend bleibt es meist klar oder nur locker bewölkt. Dazu weht kaum mehr als ein leichter Wind. In der Nacht kühlt es in der Steinhuder Meerregion auf etwa 12 bis 15 Grad ab. Morgen startet mit lockeren Wolken. Im Tagesverlauf ziehen zeitweise mehr Wolken durch. Insgesamt bleibt es aber trocken und angenehm. Am Freitag setzt sich dann wieder vielerorts sonniges Wetter durch. Dazu wird es deutlich wärmer mit 25 bis 27 Grad. Am Samstag hält der heitere Eindruck an. Die Temperaturen legen noch leicht zu. Etwas kühler bleibt es in den höheren Lagen am Deister und im Weserbergland.
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1: Aktuell auf den Straßen. Auf der A352 Hannover West Richtung Hannover Nord ist die Einfahrt Langenhagen-Kaltenweide wegen eines defekten Fahrzeugs vorübergehend gesperrt. Vorsicht auf der B6 Hannover Richtung Hildesheim zwischen Rethaten Gewerbegebiet und Gleidingen. Dort blockiert ein defektes Fahrzeug den rechten Fahrstreifen. Das sind die aktuellen Blitzer in der Steinhuder Meerregion. Auf der B215 in Nienburg und in Neustadt wird aktuell geblitzt. Dazu in Neustadt-Mariensee auf der Hölti-Straße 60 Meter vor der Kirche. In Hannover steht ein Blitzer auf der Ritter-Brüning-Straße 90 Meter vor der Gedenkstätte. Und in Hannover-Finhorst wird auf der Benecke-Allee in der Nähe des Kiosks kontrolliert. Die aktuelle Verkehrslage findet ihr wie immer auch im Netz und in unserer Meerradio-App. Gute Fahrt!
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1: Hallo, momentan messen wir in Wendenborstel am Twachtenstadion 22 Grad, dazu ist es leicht bewölkt. In Scherenborstel sind es 21 Grad, dazu ist es klar. In Fassberg messen wir 20 Grad, dazu ist es meist klar. Der Abend in unserer Region verläuft meist klar und windschwach. In der Nacht ziehen nur vereinzelt ein paar Wolken durch, dazu kühlt es auf etwa 12 bis 15 Grad ab. Morgen startet mit Sonne und lockeren Wolken und es bleibt angenehm warm. Am Freitag setzt sich das freundliche Wetter dann wieder in weiten Teilen durch, mit warmen 25 bis 27 Grad am Nachmittag. Am Samstag geht es ähnlich weiter, es wird leicht wärmer. Etwas frischer bleibt es in den höheren Lagen am Deister und im Weserbergland.
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3: Ich bin Dirk Zeitler. In der türkischen Hauptstadt Ankara ist der NATO-Gipfel zu Ende gegangen. Im Mittelpunkt stand wieder einmal der US-Präsident und Trump zog zum Abschluss eine überraschend positive Bilanz.
4: Trump hatte in Ankara ausgesprochen schlechte Laune, das änderte sich erst am Ende. Es habe Liebe in der Luft gelegen, bemerkte Trump, und es sei ein von Einigkeit bestimmter Gipfel gewesen. Schwerpunkt war der Iran, das Land sei erledigt, die Waffenruhe wohl vorbei, die iranische Führung Abschaum. Solche Kraftausdrücke ist man von Trump gewohnt. Insgesamt aber schraubte er die Temperatur in der Eskalation wieder etwas herunter, wohl auch den Märkten zuliebe. Nach Hause fliegt Trump nicht in seinem neuen Flugzeug aus Katar, aus Sicherheitsbedenken. Aus den USA, Tina Eck.
5: Bei seiner mutmaßlichen Amoktat an einem Gymnasium in Oberbayern hat der 16-jährige Tatverdächtige nach Worten von Bundesinnenminister Dobrindt einen Schuss abgegeben. Dann habe die Waffe versagt. Der Täter habe sich dem Gymnasium mit einer Schusswaffe genähert, habe einen Schuss abgegeben, der niemand verletzt habe, sagte Dobrindt am Abend in Schongau. Dann habe der Täter Messer gezogen. Lehrkräfte und Polizisten hätten ihn wenig später überwältigt und gestoppt. Zwei 13-jährige Mädchen wurden auf dem Schulgelände schwer verletzt.
6: Die Deutsche Bahn will bis Mitte der 2030er Jahre rund 40 besonders wichtige Strecken komplett sanieren. Das heißt auch längere Vollsperrungen. Im Detail entwickelt die Bahn schon jetzt für jede Strecke etwas unterschiedliche Pläne, um die Baumaßnahmen nicht in die Länge zu ziehen. Aber das Wie soll nochmal umfassend geprüft werden, so Bahnchefin Paller beim gemeinsamen Termin mit Verkehrsminister Schnieder in Berlin. Denn nicht nur die Großbaustelle Hamburg-Berlin hakte. Aktuell wird die Sanierung der vielbefahrenen Strecke Nürnberg-Regensburg diese Woche auch nicht fertig. Tine Klimach, Nachrichtenredaktion.
5: Die Deutsche Bahn will ihr großes Sanierungsprogramm für die wichtigsten Strecken auf den Prüfstand stellen. Insgesamt sollen Kosten und Zeitabläufe nochmal kontrolliert werden, sagte Verkehrsminister Schnieder. Zum Sport. Alexander Zverev steht zum ersten Mal im Halbfinale von Wimbledon. Einen Monat nach seinem French Open-Triumph in Paris besiegte der 29-Jährige im Viertelfinale von London seinen Angstgegner Taylor Fritz überraschend glatt in 3 Sätzen.
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1: Vorsicht auf der A352 Hannover West Richtung Hannover Nord. Die Einfahrt Langenhagen-Kaltenweide ist wegen eines defekten Fahrzeugs vorübergehend gesperrt. Vorsicht auch auf der B6 Hannover Richtung Hildesheim zwischen Rehnheten-Gewerbegebiet und Gleidingen. Dort blockiert ein defektes Fahrzeug den rechten Fahrstreifen. Frisch gemeldet, das sind die 8 aktuellsten Blitzer in der Region. Auf der B215 in Nienburg, auf der B442 in Neustadt und auf der B188 in Uetze wird geblitzt. Dazu in Garbsen, Ortschaft Osterwald, auf der Hauptstraße. In Hannover-Finnhorst steht ein Blitzer auf der Benecke-Allee in der Nähe des Kiosks. In Hannover-Dören wird auf der Helmstedter Straße kontrolliert, Ecke Klinkerfüßstraße. Und in Hannover auf der Ritter-Brüning-Straße steht ein Blitzer 90 Meter vor der Gedenkstätte. Außerdem wird in Mariensee auf der Hölti-Straße geblitzt, 60 Meter vor der Kirche. Alle weiteren Meldungen findet ihr wie immer auch auf der Meerradio-Website und in unserer App. Kommt gut durch!
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1: Hallo, momentan messen wir in Wenden-Borstel am Twachtenstadion 22 Grad, dazu ist es leicht bewölkt. In Scheren-Borstel sind es 21 Grad, dazu ist es klar. In Fassberg messen wir 20 Grad, dazu ist es meist klar. Der Abend in unserer Region verläuft meist klar und windschwach. In der Nacht ziehen nur vereinzelt ein paar Wolken durch, dazu kühlt es auf etwa 12 bis 15 Grad ab. Morgen startet mit Sonne und lockeren Wolken und es bleibt angenehm warm. Am Freitag setzt sich das freundliche Wetter dann wieder in weiten Teilen durch, mit warmen 25 bis 27 Grad am Nachmittag. Am Samstag geht es ähnlich weiter, es wird leicht wärmer. Etwas frischer bleibt es in den höheren Lagen am Deister und im Weserbergland.
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1: Vorsicht auf der A352 Hannover West Richtung Hannover Nord. Die Einfahrt Langenhagen-Kaltenweide ist wegen eines defekten Fahrzeugs vorübergehend gesperrt. Vorsicht auch auf der B6 Hannover Richtung Hildesheim zwischen Rehnheten-Gewerbegebiet und Gleidingen. Dort blockiert ein defektes Fahrzeug den rechten Fahrstreifen. Frisch gemeldet, das sind die 8 aktuellsten Blitzer in der Region. Auf der B215 in Nienburg, auf der B442 in Neustadt und auf der B188 in Uetze wird geblitzt. Dazu in Garbsen, Ortschaft Osterwald, auf der Hauptstraße. In Hannover-Finnhorst steht ein Blitzer auf der Benecke-Allee in der Nähe des Kiosks. In Hannover-Dören wird auf der Helmstedter Straße kontrolliert, Ecke Klinkerfüßstraße. Und in Hannover auf der Ritter-Brüning-Straße steht ein Blitzer 90 Meter vor der Gedenkstätte. Außerdem wird in Mariensee auf der Hölti-Straße geblitzt, 60 Meter vor der Kirche. Alle weiteren Meldungen findet ihr wie immer auch auf der Meerradio-Website und in unserer App. Kommt gut durch!
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1: Hallo, momentan messen wir in Wenden-Borstel am Twachtenstadion 22 Grad, dazu ist es leicht bewölkt. In Scheren-Borstel sind es 21 Grad, dazu ist es klar. In Fassberg messen wir 20 Grad, dazu ist es meist klar. Der Abend in unserer Region verläuft meist klar und windschwach. In der Nacht ziehen nur vereinzelt ein paar Wolken durch, dazu kühlt es auf etwa 12 bis 15 Grad ab. Morgen startet mit Sonne und lockeren Wolken und es bleibt angenehm warm. Am Freitag setzt sich das freundliche Wetter dann wieder in weiten Teilen durch, mit warmen 25 bis 27 Grad am Nachmittag. Am Samstag geht es ähnlich weiter, es wird leicht wärmer. Etwas frischer bleibt es in den höheren Lagen am Deister und im Weserbergland.
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2: Ich bin David Riemer. In der Türkei ist der NATO-Gipfel zu Ende gegangen. Kanzler Merz sieht die NATO gestärkt, trotz der massiven Kritik von US-Präsident Trump an Verbündeten. Wir sind einen wichtigen Schritt vorangekommen auf dem Weg in die neue NATO, sagte Merz zum Abschluss des Treffens in Ankara.
3: Der große Knall ist ausgeblieben, das allein sorgt für gute Laune beim Kanzler. Merz lobt ausdrücklich den Auftritt von Trump in den Beratungen. Der habe aufmerksam zugehört und auch Äußerungen kleinerer Mitgliedstaaten mit großer Sympathie begleitet. Und Trump habe zwar kritische Punkte angesprochen, aber auch anerkannt, dass die Europäer sich in Sachen Verteidigung mehr anstrengen. Merz würdigt auch die Rolle von NATO-Generalsekretär Rutte, dem ja immer wieder vorgeworfen wird, Trump zu sehr zu umschmeicheln. Rüttes charmante und engagierte Art habe den Erfolg erst möglich gemacht. Aus Berlin, Thomas Brockt.
2: Bei einer mutmaßlichen Amoktat an einem Gymnasium im oberbayerischen Schongau hat ein 16-Jähriger zwei Mädchen schwer verletzt. Sie schweben aber nicht mehr in Lebensgefahr. Die Ermittlungen laufen.
4: Der Jugendliche war nach Angaben von Bundesinnenminister Dobrindt ein ehemaliger Schüler des Gymnasiums. Er war demnach mit einer Schusswaffe bewaffnet, doch die versagte nach einem Schuss ins Leere. Daraufhin zückte der Teenager ein Messer und griff die Mädchen an. Sie waren wohl zufällige Opfer. Das Tatmotiv ist noch unklar. Der Tatverdächtige war den Behörden zufolge in psychiatrischer Behandlung. Er sitzt jetzt in Untersuchungshaft. Aus München, Joshua Heise.
2: Während Kreml-Chef Putin die Treibstoffkrise in Russland als vorübergehend einstuft, hat die Regierung in Moskau den Export von Diesel gestoppt und mit der Einfuhr von Kraftstoffen begonnen. Das teilte Russlands Vizeregierungschef Nowak auf einer von Putin einberufenen Sitzung zur Lage im Energiesektor mit. Vor russischen Tankstellen stehen Autofahrer teils in kilometerlangen Schlangen, um Sprit zu ergattern. Hintergrund ist, dass die Ukraine zuletzt zahlreiche Ölverarbeitungsanlagen mit Drohnenangriffen außer Betrieb gesetzt hat. Zum Tennis. Alexander Zverev steht zum ersten Mal im Halbfinale von Wimbledon. Einen Monat nach seinem French Open-Triumph in Paris besiegte der 29-Jährige im Viertelfinale von London seinen Angstgegner Taylor Fritz überraschend glatt in drei Sätzen. Damit beendete Deutschlands bester Tennisspieler nach 7 Niederlagen am Stück die Negativserie gegen den Amerikaner.
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1: Vorsicht auf der A2 Hannover Richtung Dortmund. In der Einfahrt Hannover-Langenhagen steht ein defekter LKW. Auf der A352 Hannover West Richtung Hannover Nord ist die Einfahrt Langenhagen-Kaltenweide wegen eines defekten Fahrzeugs vorübergehend gesperrt. Und auf der B6 Hannover Richtung Hildesheim zwischen Rehumtheden-Gewerbegebiet und Gleidingen ist der rechte Fahrstreifen blockiert. Dort steht ebenfalls ein defektes Fahrzeug. Diese 8 Blitzer habt ihr uns zuletzt gemeldet. Auf der B188 in Uetze, auf der B215 in Nienburg und in Neustadt auf der B442 wird aktuell geblitzt. Dazu in Garbsen, Ortschaft Osterwald, auf der Hauptstraße. In Hannover-Finnhorst steht ein Blitzer auf der Benecke-Allee in der Nähe des Kiosks. In Hannover-Dören wird auf der Helmstedter Straße kontrolliert, Ecke Klinkerfühstraße. Außerdem steht in Hannover auf der Ritter-Brüning-Straße ein Blitzer 90 Meter vor der Gedenkstätte. Und in Neustadt-Mariensee wird auf der Hölti-Straße geblitzt, 60 Meter vor der Kirche. Weitere aktuelle Blitzer in der Region gibt es auch jederzeit online und in unserer Meerradio-App. Gute Fahrt!
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1: Ich bin David Riemer. In der türkischen Hauptstadt Ankara ist der NATO-Gipfel zu Ende gegangen. Im Mittelpunkt stand wieder einmal der US-Präsident. Und Donald Trump zog zum Abschluss eine überraschend positive Bilanz.
2: Trump hatte in Ankara ausgesprochen schlechte Laune. Das änderte sich erst am Ende. Es habe Liebe in der Luft gelegen, bemerkte Trump. Und es sei ein von Einigkeit bestimmter Gipfel gewesen. Schwerpunkt war der Iran. Das Land sei erledigt, die Waffenruhe wohl vorbei, die iranische Führung Abschaum. Solche Kraftausdrücke ist man von Trump gewohnt. Insgesamt aber schraubte er die Temperatur in der Eskalation wieder etwas herunter, wohl auch den Märkten zuliebe. Nach Hause fliegt Trump nicht in seinem neuen Flugzeug aus Katar aus Sicherheitsbedenken. Aus den USA, Tina Eck.
1: Die Deutsche Bahn will ihr großes Sanierungsprogramm für die wichtigsten Strecken auf den Prüfstand stellen. Hintergrund sind die Verzögerungen bei der Baustelle Nürnberg-Regensburg. Insgesamt sollten Kosten und Zeitabläufe nochmal kontrolliert werden, sagte Verkehrsminister Schnieder in Berlin.
3: Die Deutsche Bahn will bis Mitte der 2030er Jahre rund 40 besonders wichtige Strecken komplett sanieren. Das heißt auch längere Vollsperrungen. Im Detail entwickelt die Bahn schon jetzt für jede Strecke etwas unterschiedliche Pläne, um die Baumaßnahmen nicht in die Länge zu ziehen. Aber das Wie soll nochmal umfassend geprüft werden, so Bahnchefin Paller beim gemeinsamen Termin mit Verkehrsminister Schnieder in Berlin. Denn nicht nur die Großbaustelle Hamburg-Berlin hakte. Aktuell wird die Sanierung der vielbefahrenen Strecke Nürnberg-Regensburg diese Woche auch nicht fertig. Aus Berlin, Tine Klimach.
1: Neue Anträge für die staatliche Heizungsförderung können ab Mitternacht vorerst nicht mehr gestellt werden. Grund ist eine technische Umstellung bei der staatlichen Förderbank KfW und dem Bundesamt BAFA. Sie dauert etwa anderthalb Wochen. Ab dem 21. Juli gelten dann die neuen Förderbedingungen. Künftig gibt es für klimafreundliche Heizungen weniger Zuschuss vom Staat. An einem Gymnasium im oberbayerischen Schongau hat sich eine mutmaßliche Amoktat ereignet. Dabei habe der 16-jährige Tatverdächtige nach Worten von Bundesinnenminister Dobrindt einen Schuss abgegeben. Dann habe die Waffe versagt. Anschließend habe der Täter ein Messer gezogen. Lehrkräfte und Polizei hätten den Täter wenig später überwältigt und gestoppt. Zwei 13-jährige Mädchen wurden schwer verletzt. Sie schweben nicht in Lebensgefahr.

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1: Ich bin David Riemer. In der türkischen Hauptstadt Ankara ist der NATO-Gipfel zu Ende gegangen. Dabei wurden unter anderem neue Rüstungsverträge im Umfang von mehr als 43 Milliarden Euro angekündigt. NATO-Generalsekretär Rutte wertete den Gipfel trotz der Attacken von US-Präsident Trump gegen Alliierte als Erfolg. Das Bündnis sei stärker als je zuvor. Auch Bundeskanzler Merz lobte das Treffen in seiner Abschlusspressekonferenz.
2: Wir tun alle mehr und noch einmal, wir tun es nicht zum Gefallen einzelner Mitgliedstaaten der NATO, sondern wir tun es aus unserem eigenen Interesse. Und vielleicht kann man es etwas salopper ausdrücken, die Trittbrettfahrerei der Europäer ist jetzt halt zu Ende.
1: Bundeskanzler Merz. Während Kreml-Chef Putin die Treibstoffkrise in Russland als vorübergehend einstuft, hat die Regierung in Moskau den Export von Diesel gestoppt und mit der Einfuhr von Kraftstoffen begonnen. Vor russischen Tankstellen stehen Autofahrer teils in kilometerlangen Schlangen, um Sprit zu ergattern. Hintergrund ist, dass die Ukraine zuletzt zahlreiche Ölverarbeitungsanlagen mit Drohnenangriffen außer Betrieb gesetzt hat. Die Zahl der jährlichen Krebsdiagnosen weltweit wird sich nach Angaben der Weltgesundheitsorganisation deutlich erhöhen. 2050 sei mit 35 Millionen neuen Krebspatienten pro Jahr zu rechnen, im Vergleich zu rund 21 Millionen im Jahr 2024. Das teilte die WHO in ihrem neuen Krebsreport mit.
3: Alkohol, Rauchen, Bewegungsarmut und Übergewicht, das sind und bleiben laut WHO die Killerfaktoren. Gerade die steigende Zahl übergewichtiger Menschen macht den Experten große Sorgen. Darüber hinaus kritisiert der Report die weltweit immensen Unterschiede bei Vorsorge und Behandlung. In vielen Ländern könnten Patienten und Patientinnen nicht auf eine adäquate Therapie hoffen. Ein weiterer Aspekt ist, dass die Krebsdiagnose für die Betroffenen aufgrund von Arbeitslosigkeit und hoher Kosten oftmals den finanziellen Ruin bedeutet. Aus Wien, Matthias Röder.
1: An einem Gymnasium im oberbayerischen Schongau hat sich eine mutmaßliche Amoktat ereignet. Dabei habe der 16-jährige Tatverdächtige nach Worten von Bundesinnenminister Dobrindt einen Schuss abgegeben. Dann habe die Waffe versagt. Anschließend habe der Täter ein Messer gezogen. Lehrkräfte und Polizei hätten den Tatverdächtigen wenig später überwältigt und gestoppt. Zwei 13-jährige Mädchen wurden schwer verletzt, die schweben allerdings nicht in Lebensgefahr.

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1: Ich bin David Riemer. Das US-Militär hat nach eigenen Angaben eine neue Welle von Angriffen gegen den Iran gestartet. Ziel sei es, Teherans Fähigkeit einzuschränken, den Schiffsverkehr in der Straße von Hormuz zu beeinträchtigen. Bereits am Vortag hatte das US-Militär Ziele in der Islamischen Republik angegriffen. Der Iran kündigte daraufhin eine Reaktion an. Trotz der neuen Angriffe hält US-Präsident Trump daran fest, dass der Konflikt bald wieder beigelegt werden könne. In der Türkei ist der NATO-Gipfel zu Ende gegangen. Kanzler Merz sieht die NATO gestärkt, trotz der massiven Kritik von US-Präsident Trump an Verbündeten. Wir sind einen wichtigen Schritt vorangekommen auf dem Weg in die neue NATO, sagte Merz zum Abschluss des Treffens in Ankara.
2: Der große Knall ist ausgeblieben, das allein sorgt für gute Laune beim Kanzler. Merz lobt ausdrücklich den Auftritt von Trump in den Beratungen. Der habe aufmerksam zugehört und auch Äußerungen kleinerer Mitgliedstaaten mit großer Sympathie begleitet. Und Trump habe zwar kritische Punkte angesprochen, aber auch anerkannt, dass die Europäer sich in Sachen Verteidigung mehr anstrengen. Merz würdigt auch die Rolle von NATO-Generalsekretär Rutte, dem ja immer wieder vorgeworfen wird, Trump zu sehr zu umschmeicheln. Rüttes charmante und engagierte Art habe den Erfolg erst möglich gemacht. Aus Berlin, Thomas Brockt.
1: Weniger Bürokratie. Lange waren die Anträge auf Kindergeld und Elterngeld mit einem Wust an Formularen verbunden. Das soll einfacher werden. Das Kindergeld soll künftig ohne Antrag ausgezahlt werden. Das will der Bundestag heute beschließen.
3: Mit dem neuen Gesetzesentwurf soll die Kindergeldbeantragung nach der Geburt mehr oder weniger automatisch ablaufen. Das Kind müsste von den Eltern dann nur noch beim Standesamt angemeldet werden. Oft übernimmt das aber auch schon das Krankenhaus für sie. Bei Eltern, die schon ein Kind haben, würde dann ab März 2020

0: 2027 bei jedem weiteren Kind das Kindergeld auf das bisherige Konto überwiesen werden. Für Personen, die zum ersten Mal Eltern werden, würde das System erst ab November 2027 greifen. Aber auch da, solange eine IBAN vorliegt, soll das Kindergeld automatisch kommen. Aus Berlin, Jonas Mikulajczak.
1: Zum Tennis. Alexander Zverev steht zum ersten Mal im Halbfinale von Wimbledon. Einen Monat nach seinem French Open-Triumph in Paris besiegte der 29-Jährige im Viertelfinale von London seinen Angstgegner Taylor Fritz überraschend glatt in 3 Sätzen. Damit beendete Deutschlands bester Tennisspieler nach 7 Niederlagen am Stück die Negativserie gegen den Amerikaner.

0: Nachrichten.
1: Ich bin David Riemer. Das US-Militär hat nach eigenen Angaben eine neue Welle von Angriffen gegen den Iran gestartet. Ziel sei es, Teherans Fähigkeit einzuschränken, den Schiffsverkehr in der Straße von Hormuz zu beeinträchtigen. Bereits am Vortag hatte das US-Militär Ziele in der Islamischen Republik angegriffen.
2: Beim NATO-Gipfel hatte Präsident Trump den Iran heftig beschimpft. Das Land sei erledigt, die Waffenruhe vorbei, die iranische Führung Abschaum. Die neue Angriffswelle kommt daher nicht unerwartet. Man habe den Iran hart getroffen, sagte Trump. Man könne noch viel härter zuschlagen. Verschiedene Golf-Anrainerstaaten meldeten feindlichen Beschuss. Der Iran hatte mit entschlossenen Gegenmaßnahmen gedroht. Die Eskalation hat die Märkte erzittern und den Ölpreis wieder steigen lassen. Trump behauptet trotzdem, dass der Konflikt zeitnah beigelegt werden könne. Aus den USA, Tina Eck.
1: Es soll ein echter Servicegewinn für hunderttausende Eltern werden, das verspricht die Bundesregierung. In mehreren Stufen soll das Kindergeld künftig ohne Antrag ausbezahlt werden, also ohne Papierkram. Gerade in einer sensiblen Phase rund um Geburt und Familiengründung soll es eine spürbare Entlastung für Familien geben, heißt es im Gesetzentwurf, den der Bundestag heute verabschieden soll. 5 Monate nach dem tödlichen Angriff auf einen Zugbegleiter in Rheinland-Pfalz wird am Vormittag im Landgericht Zweibrücken das Urteil erwartet. Der 26 Jahre alte Angeklagte soll dem Schaffner bei einer Ticketkontrolle nahe Landstuhl mit den Fäusten so heftig gegen den Kopf geschlagen haben, dass dieser später im Krankenhaus starb. Bei der Fußball-WM steht heute das erste